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Hallo, ich bin Emma, ich bin 9 Jahre alt, ich komme aus Düsseldorf und ich wünsche mir das Lied This is the Life von Emmy McDonald und ich grüße damit die Klasse 4D der Franz-Hase-Schule in Wittlar. Und tschüss.

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Hallo, ich bin Emma, ich bin 9 Jahre alt, ich komme aus Düsseldorf und ich wünsche mir das Lied This is the Life von Emmy McDonald und ich grüße damit die Klasse 4D der Franz-Hase-Schule in Wittlar. Und tschüss.

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Hallo, ich bin Emma, ich bin 9 Jahre alt, ich komme aus Düsseldorf und ich wünsche mir das Lied This is the Life von Emmy McDonald und ich grüße damit die Klasse 4D der Franz-Hase-Schule in Wittlar. Und tschüss.

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1: 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Hier ist sie mit ihrem neuen Song Drop Dead.

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Hallo, ich bin Emma, ich bin 9 Jahre alt, ich komme aus Düsseldorf und ich wünsche mir das Lied This is the Life von Emmy McDonald und ich grüße damit die Klasse 4D der Franz-Hase-Schule in Wittlar. Und tschüss.

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0: Meine sehr verehrten Hörerinnen und Hörer, bevor unsere Maus zum Hören losgeht, möchten wir euch mit unseren Sicherheitsvorkehrungen vertraut machen. Ja, es ist nicht erlaubt, sich zu langweilen zum Beispiel. Nicht in der Nase popeln ist auch nicht gestattet. Und wer in der nächsten Stunde nix nascht, fliegt auch sofort raus.
1: 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Heute
2: mit Backpapier im heißen Backofen, einem Industriekletterer bei der Arbeit, den Fischgeschwistern Greta und Flossi und natürlich mit der Maus und dem Elefanten. Poi, con paperi de forru e suvorru buddiu, una affaristu industriali traballendi, is fradesi visci, Greta e Flossi, e manco nausi olleri, con sa merdona e sulle fanti. Das war Sardisch, so wie es im Süden Sardiniens gesprochen wird.
0: Hallo und guten Tag zusammen, hier ist Nina und ich verrate euch direkt mal, was wir heute so vorhaben. Wir wollen nämlich unter anderem in schwindelnder Höhe Industriekletterer beim Training begleiten. Ja, das müssen die machen, weil es immer mal sein kann, dass sie in ihrem Job irgendwo hoch hinaus müssen. Und dafür müssen sie natürlich fit sein. Da wird Sicherheit ganz groß geschrieben. Ja, und das Thema Sicherheit spielt bei uns heute sowieso eine große Rolle. Im Backofen, am Flughafen, auf dem Kopf, überall muss es sicher zugehen. Und passend dazu kommt hier ein kleines Rätsel für euch.
3: Was ist das? Das Ding ist leicht. Man braucht es zum Beispiel, wenn man zum Kindergarten fährt.
4: Es gibt für Kinder das und für Erwachsene.
5: Es gibt den in blau gestreift oder in grün.
6: Bei mir ist er mit einem Pferd drauf und mit einer Blume.
7: Die Lucy hat einen, der sieht so aus wie ein Fliegenpilz.
8: Als ich klein war, hatte ich so einen mit so einer Mini-Biene Maya drauf.
9: Der ist aus Plastik.
10: Es gibt diese Dinger für Rennen und für Tricks. Hinten werden die so spitz.
11: Da kann der Wind besser vorbeipfeifen.
12: Da sind hinten bei mir Lichter dran. Ungefähr so Pünktchen.
13: Unten hat er so einen kleinen Gurt. Kann man das so machen?
14: So reinstecken, wie bei einer Matschhose zum Beispiel.
15: Der macht das so klack.
16: Der darf nicht wackeln, sonst ist der nicht sicher.
17: Der ist ganz hart.
18: Damit man nichts in den Kopf wehtut.
19: Ich ziehe das auch an, wenn ich Inliner fahre. Oder wenn ich Skateboard fahre.
20: Oder wenn man Roller fährt.
21: Oh, er ist zu eng geworden.
22: Ich glaube, mein Kopf ist zu dick.
23: Es ist der Fahrradhelm.
0: Ich glaube, mein Kopf ist zu dick. Vielleicht musst du einfach die nächste Größe her, hm? Weil ohne Helm zu fahren, das ist ja echt keine Lösung. Schon gar nicht, wenn man wie Herr H. mit seinem Rad wie ein geölter Blitz durch die Gegend ballert.

0: Während Herr Haar noch mit seinem Rad durch die Gegend ballert, kümmern wir uns um eine Frage, die gleich zweimal auf dem Maus-Anrufbeantworter gelandet ist.
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2: Ich bin die Sofa, bin 6 Jahre alt. Ich will gerne wissen, wieso Backpapier nicht in den Ofen verbrennt.
0: Ja, und genau das möchte Marlene auch wissen.
3: Hallo, ich bin Marlene, ich bin 6 Jahre alt und ich habe eine Frage an die Maus. Warum brennt Backpapier nicht im Ofen? Tschüss.
0: Das ist eine wirklich richtig gute und absolut berechtigte Frage, ihr zwei. Wenn man nämlich normales Papier in den heißen Backofen legen würde, dann würde das sehr wohl irgendwann anfangen zu brennen. Aber Backpapier eben nicht. Mausreporterin Jana hat sich mal genau angeschaut, warum das so ist. Also warum das eine brennt und das andere nicht.
4: So, jetzt noch schnell die Backform zusammenstecken, bevor der Kuchenteig reinkommt. Ach, ganz vergessen, da muss ja noch Backpapier drunter, damit der Kuchen nicht am Boden festbackt. Wenn man sich die Mühe sparen will, die Kuchenform mit Butter einzupinseln, dann kann man Backpapier nehmen. Bis jetzt habe ich mir allerdings noch nie Gedanken darüber gemacht, warum dieses besondere Papier dafür sorgt, dass der Teig nicht anpappt und warum das Papier kein Feuer fängt. Normales Schreibpapier zum Beispiel würde bei 200 Grad brennen. Backpapier passiert das nicht, sogar wenn man den Backofen auf volle Pulle einstellt, also wenn man ein Blech Pizza backt zum Beispiel. Auch bei 220 Grad passiert da in der Regel nichts. Steht hier zumindest auf der Verpackung. Hitze beständig bis 220 Grad. Aber hier gibt's auch gleich einen Warnhinweis. Backpapier nicht beim Vorheizen in den Ofen legen. Also nicht, wenn noch kein Kuchen oder keine Pizza auf dem Backpapier drauf liegt. Und hier steht noch, direkten Kontakt mit Ofeninnenwänden und Heizspiralen vermeiden. Es darf also doch nicht zu heiß werden. Warum es bei normalen Kuchenbacktemperaturen nicht brennt, dazu steht allerdings nichts auf der Verpackung. Während der Kuchen im Ofen ist, kann ich ja mal recherchieren. Geschichtsforscherinnen und Forscher haben in alten römischen Kochbüchern geblättert. Schon vor rund 2000 Jahren wurde in Rezepten empfohlen, Backpapier zu verwenden. Bei uns gibt's das auch schon seit vielen hundert Jahren. Dafür hat man Papier in der Küche mit Olivenöl oder Butter bestrichen. Das Fett hat dafür gesorgt, dass die Speisen nicht am Papier kleben blieben. Aber vor allem brennt Fett erst bei sehr hohen Temperaturen. Und so ist auch das Papier davor geschützt, in Rauch aufzugehen. Heute wird besonders festes, ganz stark gepresstes Papier verwendet. Das brennt sowieso nicht so schnell wie zum Beispiel Zeitungspapier oder Schreibpapier. Trotzdem muss es noch beschichtet werden, damit es nicht brennt. Das macht man heute nicht mehr mit Fett, sondern mit Silikon. Silikon besteht ursprünglich aus Sand, aber der muss ganz stark erhitzt und verarbeitet werden, damit er zu Silikon werden kann. Silikon benutzt man inzwischen auch, um Backformen oder Kochlöffel daraus zu machen, weil es große Hitze aushält und Essen nicht dran kleben bleibt. Und deshalb ist es auch ideal, um als ganz feine Schicht das Backpapier davor zu schützen, im Backofen zu brennen. Ah, der Kuchen ist ja längst fertig. Schnell raus aus dem Ofen, bevor er mir noch verkohlt.
0: Oh ja! Schnell raus damit und rüber hier zu uns ins Mausstudio. Den musst du ja nicht alleine essen, den ganzen Kuchen. Arme Jana, da helfen wir dir natürlich sehr gerne. Und wieso Backpapier nicht brennt, haben wir ganz nebenbei auch erfahren. Sehr interessant.
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0: Katy Perry war das mit ihrem neuen Song Wonder. Und das Kind, das damit singt, das ist Katy Perrys Tochter Daisy, 4 Jahre alt. Niedlich, ne? So, ihr Lieben, und jetzt möchten wir euch unser neues vorstellen.
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0: Jawohl, und das kommt in dieser Woche von niemand Geringerem als dem rappenden Nashorn Dicker. Und wie Dicker das ja gerne mal macht, hat er sich auch für dieses Lied Unterstützung gesucht und sie auch gefunden. Die Sängerin Esther Graf ist mit am Start und feiert zusammen mit Dicker die 4 Jahreszeiten. Manchmal einfach nur liebevoll und manchmal auch ein bisschen verrückt und durcheinander. Und wie das klingt, das hört ihr jetzt. Hier sind Dicker und Esther Graf mit unserem nagelneuen Maus-Lieblingslied Jahreszeiten.

0: Party, yeah.
1: Das unterschreibe ich sofort. Frühlingparty, Sommerparty, Herbstparty, Winterparty. Wir kommen aus dem Feiern gar nicht mehr raus, Leute. Vor lauter Feierei sind wir jetzt allerdings ein bisschen abgekommen vom Thema Sicherheit. Wobei es bei einer Party natürlich auch sicher zugehen muss. Es muss gesichert sein, dass alle genügend Kuchen abkriegen, dass die Musik gut ist und dass alle Freunde, die man mag, auch dabei sein können. Ganz wichtig. Stimmt, schon wieder ein bisschen abgekommen vom Thema. Mann, dann biegen wir doch jetzt mal schnell ab zum Thema Sicherheit im Straßenverkehr. Wie ist denn das so bei euch? Was macht ihr, um da sicher unterwegs zu sein?
2: Früher bin ich meistens immer zu Fuß gegangen zur Schule. Jetzt fahre ich mehr mit dem Roller so. Mit dem Fahrrad fahre ich jetzt nicht so häufig, obwohl ich ganz schön gut mit dem Fahrrad fahren bin. Und manchmal fahre ich auch auf der Straße. Aber nur, wenn ich nicht so durch eine riesige Gruppe Kinder komme, dann fahre ich halt mal auf die Straße, überhole die, dann fahre ich wieder auf den Bürgersteig und dann ab zur Schule. Und passiert ist mir noch nie was.
3: Also, ich gehe immer mit meinen Freunden zur Schule. Und dann gehen wir auch über viele Straßen. Es ist halt auch viel Verkehr, aber wir bleiben dann auch stehen. Wir gehen dann nur einen Schritt vor, wenn da Autos stehen und wir nicht genau gucken können. Und wenn ein Auto kommt und dann anhält für uns, dann gehen wir auch drüber und bedanken uns. Also mir ist eigentlich noch nichts Blödes passiert. Ich fühle mich schon sehr sicher im Verkehr.
4: Also ich gehe immer zu Fuß und gucke einfach immer auf die Ampel, wann die grün und wann die rot ist und wann halt die Autos vielleicht mal um die Ecke kommen. Eigentlich ist mir noch nie was Blödes passiert.
5: Wenn Straßen kommen, das passiert auf meinem Schulweg nicht so oft. Aber ja, es gibt schon 2, 3. Dann gucke ich immer auf jeder Seite, ob was kommt. Und wenn auf einer Seite nichts kommt, gucke ich nochmal schnell auf der anderen Seite. Und wenn da nichts kommt, stehe ich rüber. Kann mich nicht dran erinnern, dass mir was passiert ist. Aber man wird nicht so gut gesehen, wenn man wirklich im Dunkeln steht. Aber an meinem Ranzen habe ich so Dinger. Wenn die angestrahlt werden, leuchtet das total toll.
1: Oh ja, sehr gut sind die, diese Leuchtedinger. Damit wird man viel besser gesehen als ohne. Ich hoffe, der Sänger Sebo hat auch welche. Wie ihr jetzt hören werdet, gehört der nämlich auf dem Rad auch nicht unbedingt zum Team Langsam.

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1: Taylor Swift. Der Name sagt wahrscheinlich den meisten von euch was, oder? Die Sängerin zählt ja zu den absoluten Top-Weltstars. Das hier ist zum Beispiel ihr allergrößter Hit.

Shake It Off. Und wenn Taylor Swift irgendwo auftritt, dann rasten die Leute aus und feiern sie, als gäb's kein Morgen. Und da spielt dann natürlich auch das Thema Sicherheit eine große Rolle. Heißt, zusätzlich zu den vielen Besuchern bei so einem Konzert braucht's auch ganz viele Leute, die dafür sorgen, dass da alles sicher abläuft und nichts passiert. Sanitäterinnen und Sanitäter, Polizistinnen und Polizisten, Leute, die am Eingang die Karten kontrollieren und darauf achten, dass niemand gefährliche Dinge mit zum Konzert nimmt, Leute, die im Stadion aufpassen, dass niemand anderen wehtut oder hinläuft, wo er oder sie gar nicht hin darf und. Auch da gilt nämlich, Sicherheit geht vor. Und das ist auch gut so. Und hier ist Taylor Swift jetzt für euch mit einem Song aus dem letzten Jahr, I Can Do It With A Broken Heart. Auf Deutsch, ich kann das mit einem gebrochenen Herzen machen.

0: Ich hatte es euch ja ganz zu Beginn versprochen. Wir wollen heute hoch hinausklettern. Und zwar mit Leuten, die das regelmäßig auch beruflich machen müssen. Industriekletterer. Die arbeiten oft da, wo kein Kran und keine Leiter mehr hochkommt. Und damit das immer gut und sicher funktioniert, müssen sie natürlich trainieren. Und wie so ein Training abläuft und worauf es da ankommt, das hat sich Mausreporter Thorsten mal für uns angeschaut.
1: Also, ich habe meinen Gurt an. Das ist meine Handsteigklemme. Die brauche ich zum Aufsteigen am Seil. Dann habe ich noch ein mitlaufendes Sicherungsgerät. Ein Abseilgerät. Dann habe ich noch ein bisschen Equipment für eine potenzielle Rettung. Mal schauen, was wir gleich machen müssen, wie die Aufgaben so sind.
2: Kletterausrüstung, check. Alle Karabiner und Aufstiegsgeräte sind befestigt. Alles sicher. Anne macht sich startklar. Sie arbeitet sonst im Veranstaltungsbereich. Für ihren Beruf klettert Anne gerne mal Konzertbühnen rauf oder hangelt sich an Traversen unter der Hallendecke entlang. Auch ich schlüpfe in einen Klettergurt und trage einen Helm.
3: Okay, Helm ist auf. Helm ist auf. Super, hier ist eure Trainingshalle. Hier hängen bunte Seile von der Decke runter. Und wir sind schon mitten im Training. Hier sind 8 Seilzugangstechniker, Technikerinnen. Und die klettern gerade in 2er-Teams aufgeteilt. Hier Seile hoch an die Decke der Übungshalle. Was passiert hier gleich, Tom?
4: Die zeigen gerade die Basisrettungstechnik aus der Bruststeigklemme. Die Bruststeigklemme ist Bestandteil des Auffanggurtes, den wir tragen. Und mit der Bruststeigklemme können wir über längere Strecken an einem Seil nach oben aufsteigen.
2: Tom ist Industriekletterer. Er arbeitet an Brücken, Türmen oder Windrädern. Dafür klettern Industriekletterer in schwindelerregende Höhen. Und sie arbeiten dort oben. Fenster putzen am Fernsehturm zum Beispiel. Oder die Flügel vom Windrad reparieren. Wenn da was passiert, ist es wichtig zu wissen, wie man einen Kollegen rettet.
4: Na, jeder Industriekletterer hat ein eigenes Tragseil und ein Sicherungsseil. Am Ende der Übung wird der Retter die hilflose Person in sein Trag- und Sicherungssystem übernommen haben. Das heißt, sie werden zu zweit an einem Seil hängen und mit einem Gerät abfahren.
2: Damit im Ernstfall bei einer Rettung alles sofort klappt, wird die Rettung an diesem Tag in 4 Metern Höhe trainiert. Mit dem Abseilgerät und der Seiltechnik kann der Retter sich und seinen Partner gleichzeitig langsam zu Boden ablassen. Genau das hat Industriekletterer Nils in diesem Moment getan.
3: Nils, so eine Rettungsaktion, wie fühlt die sich an? Das war jetzt ja natürlich eine Übung, aber ist es anstrengend?
5: Ja, eine Rettungsaktion ist auf jeden Fall anstrengend. Ernstfall habe ich zum Glück noch nie erlebt, aber nichtsdestotrotz, es ist immer auch in der Übung ein gewisser Grad an Anspannung da, weil man eben die Person komplett in sein System übernimmt und dann nicht mehr nur für sich verantwortlich ist, sondern eben auch für die Person, die gerettet wird.
4: Man funktioniert nur zusammen. Einer alleine kann es nicht machen. Ich muss immer mich auf meinen Kollegen 100% verlassen können.
2: Teamwork. Auch bei der Arbeit in 100 Meter Höhe geht vieles nur zusammen. Akkuschrauber anreichen, Putzeimer halten oder gemeinsam ein kaputtes Bauteil am Seil zur Erde ablassen. Vom Boden aus sehen viele nur die Kletterer, aber nicht das, was sie oben leisten, weiß Andreas.
6: Die sagen sich erstmal, oh, schön klettern hier und da wie in den Bergen oder so, aber das ist ja nur Arbeitsmittel, ne? Sondern du musst natürlich auch was können. Aber dann fängt die Arbeit erst an, ne? Das heißt, du brauchst handwerkliche Fähigkeiten, Elektriker oder Schreiner oder wie auch immer, ne? Um die eigentliche Arbeit zu machen.
2: Andreas ist Gerüstbauer. Andere, die heute klettern, kommen aus der Veranstaltungstechnik, kennen sich also gut mit Kabeln und Elektroanschlüssen aus. Wie Mike, der häufig Windräder repariert.
7: Es geht gar nicht so sehr darum, wie hoch irgendwas ist, sondern vielmehr, wie schwierig ist es, dahin zu kommen.
2: Eins ist klar, alle hier lieben es, am Seil zu arbeiten. Extreme Höhen, kein Problem. Doch draußen ist alles nochmal ganz anders als in der Halle.
4: Draußen ist immer nochmal eine ganz andere Nummer. Unser größter Feind ist eigentlich der Wind. Wind macht es wirklich, wirklich schwer. Der Körper bietet Angriffsfläche, der wird vom Wind geschoben. Die Seile, wenn davon ein paar Meter im Wind hängen, drückt da Wind drauf und dann bewegt er relativ große Lasten.
2: Starker Wind kann die Kletterer am Seil packen und am Turm entlang schleudern. Und genau für solche Fälle wird die Rettung geübt. Jetzt hänge ich in 4 Metern Höhe in meinem Klettergurt und Ausbilder Giel zeigt, wie es geht.
8: Ich komm zu dir. Wie geht's dir?
3: Mir geht's gut.
8: Geht's noch?
3: Geht noch. Also Gil ist jetzt hier ungefähr in gefühlt 3,2 Sekunden am Seil hochgegangen. Für die Aktion habe ich ungefähr 1 Minute gebraucht. Und schnallt hier gerade Equipment um mich hier aus 4 Meter Höhe zu retten. und an den Boden abzuseilen.
8: Verbinde uns zusammen, dass ich kann dich mal in mein System mal hängen.
3: Ich bin jetzt hier bei Gil angeschlossen worden über den Karabiner auf sein Kletterseil. So, jetzt geht hier meine Kletterschlaufe raus und jetzt seilen wir ab. Sind auf 2 Meter, 1 Meter und zack, die Füße sind auf dem Boden. Ja, ich danke dir für die schnelle Rettung da aus den 4 Metern. Kriege ich eine Hand gereicht und kann mich direkt wieder aufstellen. Fantastisch.
8: Super.
0: Oh, Leute, mir ist immer noch ganz schummrig, wenn ich daran denke, dass Industriekletterer zum Beispiel Flügel an Windrädern reparieren. Oh! Oder die Fenster am Fernsehturm putzen. Oder an der Brücke rumschrauben. Ah! Gil, Anne, Tom, Mike, Andreas und alle anderen, ihr seid meine Helden. Was für ein Glück, dass es euch gibt und dass ihr sogar richtig Bock habt, überall da oben für uns rumzuturnen.

0: So, alle wieder unten angekommen. Dann seid ihr doch jetzt bestimmt bereit für eine kleine Raterunde, oder? Ein paar Kinder der 4a der GGS Beckbusch-Schule in Düsseldorf beschreiben euch jetzt mal einen Ort, den ihr erraten sollt, an dem Sicherheit auch eine riesengroße Rolle spielt. Ja, na klar, dürft ihr auch mitraten, Elefant.
1: Hallo, wir sind Jan, Alex, Leon, Hachlam und Nick. An dem Ort am Flughafen, den wir euch beschreiben, wird ganz viel überprüft.
2: Die Passagiere müssen genau wissen, was in ihrem Handgepäck ist.
3: Bestimmte Sachen darf man nicht an diesen Ort mitbringen.
4: Die Menschen, die dort arbeiten, müssen kontrollieren, dass die Passagiere die Regel beachten.
1: Dafür haben die verschiedene Geräte. Zuerst müssen die Fluggäste ihre Sachen in kleine Plastikwannen legen.
2: Gürtel, Handys, Schals, Jacken und andere Dinge.
3: Dann fahren die Plastikwannen durch ein Röntgengerät.
4: An Monitoren können die Mitarbeiter sehen, ob gefälschte Dinge versteckt wurden.
1: Währenddessen gehen die Passagiere durch ein Tor, das mit Metalldetektoren ausgestattet ist. Wenn es piepst, dann ist irgendwo am Körper Metall.
2: Dann wird man abgetastet und wenn es nichts Schlimmes war, darf man weitergehen.
0: Oh ja, das klingt gut, Elefant. Ich glaube, du könntest richtig liegen. Oder was sagen die Rätselsteller?
3: Die richtige Antwort ist...
5: die Sicherheitskontrolle.
0: Na klaro, ein ganz wichtiger Ort an jedem Flughafen, damit niemand heimlich irgendwelche Sachen mit ins Flugzeug nimmt, die da nichts zu suchen haben. Ich persönlich verfluche die Sicherheitskontrolle immer nur dann, wenn ich eh schon spät dran bin und dann auch noch da warten muss. Aber das ist ja eher mein Zu-spät-Komm-Problem. Da kann ja leider niemand anderes was für. Also Notiz an mich fürs neue Jahr. Einfach mal pünktlich sein.

0: Als nächstes tauchen wir ab in die geheimnisvollen Tiefen der Weltmeere zu den Fischgeschwistern Greta und Flossi und ihrem Freund Emil. Alle abtauchbereit? Dann runter mit uns.
1: Greta, Flossi und noch viel mehr von Gerlis Zilgens. Hi, hi.

0: Das Meer ist einer der geheimnisvollsten Orte unseres Planeten. Tief unter der Wasseroberfläche geschehen Dinge, von denen noch kein Mensch gehört hat. Irgendwo dort sind die Graufischgeschwister Greta und Flossi mit dem weitgereisten jungen Doktorfisch Emil unterwegs, um Abenteuer zu erleben.
1: Hunger!
2: Boah, Schwester Greta, du nervst.
1: Weil ich Hunger hab?
3: No, weil du gesagt hast, es ist schon die siebte Mal.
1: Ich hab nun mal Hunger.
2: Das achte Mal.
1: Wir machen einfach zu wenig Essenspausen auf unserer Reise.
0: Das Meer kann aber auch einer der gefährlichsten Orte sein.
1: Was kommt denn da angeschwommen? Sieht ja mega spannend aus.
2: Oh, das ist aber groß.
3: Es sieht aus wie eine U-Boot. Die U-Boot ist eine Maschine erfunden von den neidischen Menschen. Die neidischen Menschen immer wollten gerne so hoch fliegen wie die Vögel und so tief tauchen wie die Fisch.
2: Und warum hat die U-Boot dann so viele Zähne?
3: Oh lala, ich nicht aber gesehen. Dann ist es vermutlich doch keine U-Boot, sondern eine Ei. Die Ei ist eine bereits vor etwa 400 Millionen Jahren in die Meer aufgetaucht. Die meisten Eier fressen die Fische von dem Meer.
2: Was? Sie fressen uns? Runter, auf den Meeresboden. Im Wald, da können wir uns verstecken.
1: Oh, immer wenn es gerade spannend wird, muss man sein Leben retten.
0: Ähnlich wie auf dem Land befinden sich auch unter Wasser häufig Wälder. Die bestehen aber nicht aus Bäumen, sondern aus dichten Algengewächsen.
3: Oh, Piet, da liegt eine gesunkene Schiff in die Wald. Durch die kaputte Bullauge. Wir können ihnen in die Wrack.
2: Puh. Gerettet.
3: Oh lala, das war ganz schön knapp.
2: Knapp. Es heißt knapp. Ich sag's dir immer, wir hätten zu Hause bleiben sollen. Da war alles besser.
1: Ach, Flossi. Womit habe ich nur so einen schrecklich langweiligen Bruder verdient?
0: Während die drei im sicheren Schiffsrumpf darauf warten, dass der Hai verschwindet, hat der ganz andere Pläne.
3: Oh, mon Dieu.
2: Was war das?
4: Hallo. Ich weiß, dass ihr da drin seid. Aber ich passe nicht durch das kleine Fenster hier.
2: Das ist gut so.
1: Hallo, wer bist du denn?
2: Oh nein, sprich nicht mit ihm. Du hast doch gehört, wie gefährlich er ist.
1: Wenn er nicht durchs Bullauge passt, kann er uns auch nichts tun.
4: Ich bin Hai.
1: Hi, ich heiße Greta.
4: Hi, Greta.
2: Emil. Mach, dass er verschwindet.
3: Oui. Ich versuche. Bonjour, Monsieur Ai. Wir freuen uns sehr zu machen, Ihre très sympathische Bekanntschaft. Aber würde es Ihnen ausmachen etwas, wenn Sie vielleicht woanders entlang schwimmen könnten, würden? Wir haben hier eine wichtige Besprechung. Und da würden wir begrüßen, es nicht gestört zu werden. S'il vous plaît?
5: Ach so. Klar. Will ja nie jemand was mit mir zu tun haben.
1: Du hast ihn belogen, Emil. Wir haben gar keine wichtige Besprechung. Hört ihr das? Hai weint.
3: Ui, es hört sich ein bisschen so an.
1: Wenn jemand weint, muss man ihn trösten.
2: Das ist eine Falle. Er will uns rauslocken.
1: Du denkst immer sofort das Schlechteste von anderen. Ich guck ihn mir mal näher an.
0: Greta schwimmt neugierig an das Bullauge heran.
2: Nein, tu das nicht!
3: Oh lala, deine Schwester, sie ist eine mutige kleine Fisch.
2: Sie ist eine todesmutige kleine Fisch.
5: Oh, da bist du ja, Greta. Ich freue mich, dich kennenzulernen. Sollen wir uns unterhalten? Vielleicht über das Wetter. Oder warum das Wasser so nass ist. Oder vielleicht über...
1: Eigentlich wollte ich mit dir über was anderes reden, Hai.
2: Boah, sie wird nie damit aufhören, mit jedem zu quatschen.
3: Du weißt, normal ich auch das mag. Aber bei einer Ei...
1: Du hast gerade geweint, Hai, oder?
5: Ja, ein ganz klein bisschen, aber nur.
1: Ich wäre auch traurig, wenn niemand mit mir reden würde.
5: Echt?
1: Ja klar, hält doch kein Fisch aus.
5: Alle glauben immer, ich wäre gefährlich. Aber ich bin ein Riesenhai.
4: Wir essen nur klitzekleine Meerespflänzchen und Tierchen.
0: Man nennt es auch Plankton.
4: Ich jage nicht, nie. Ich öffne einfach nur den Mund und dann fließt alles rein.
1: Oh, cool, du magst Plankton.
0: Greta mag Fische, die genauso gerne essen wie sie selbst.
1: Plankton ist mein Lieblingsgericht.
2: Sie hat ungefähr 100 Lieblingsgerichte.
1: Ich mag Insektenlarven, Wasserflöhe, Hüpferlinge, Würmchen, Algen. Oh, Algen mag ich ganz besonders gerne. Und manchmal kommen leckere Sachen von oben heruntergeschwebt, die ich gar nicht kenne. Aber ich probiere trotzdem alles. Im Gegensatz zu meinem Bruder Flossi. Der probiert nie was Neues.
3: Sie spricht über dich.
2: Hey, hör auf, über mich zu sprechen, Greta.
1: Dann komm und erzähl ihm was. Hi, ist nett.
4: Findest du mich nett?
1: Ich glaub schon.
4: Das hat noch nie jemand zu mir gesagt.
1: Oh, mein Magen knurrt. Sollen wir was essen, Schwimmhai?
4: Oh ja, das ist eine sehr gute Idee.
0: Da ist Flossi, aber ganz anderer Meinung.
2: Das hat sie jetzt nicht gesagt. Das tut sie nicht.
1: Und du versprichst mir auch hoch und heilig, Hai, dass nicht ich dein Essen bin?
4: Großes Riesenhaifisch-Ehrenwort. Du bist meine Freundin. Freundinnen isst man unter gar keinen Umständen.
1: Jungs, wir wollen ein bisschen futtern schwimmen.
2: Jetzt dreht sie völlig durch.
3: Deine Schwester, sie ist wirklich eine sehr besondere kleine Fisch.
1: Kommt ihr mit?
3: Wenn Greta sagt es, ich denke, wir können wagen es.
2: Niemals.
1: Dann warte hier auf uns, Flossi. Komm, Emil.
3: Ich komme, Greta. Ich will auch sprechen mit die Ei. Er ist bestimmt eine andere Ei, als ich habe kennengelernt auf meine lange Reise. Ich will fragen ihn sehr, sehr viel.
2: Ey, ihr könnt mich doch hier nicht ganz allein lassen in diesem gesunkenen Schiff. Vielleicht gibt's hier Gespensterfische. Ich habe Angst vor Gespenstern.
3: Wir kommen und holen dich nach unserem Diner mit die Ei. Bis später, Bro.
2: Nein, schwimm nicht ohne mich. Wartet, ich komme mit.
4: Also, da vorne, wo die Bucht beginnt, kann man wundervoll Essen schwimmen. Ich zeige es euch.
1: Zusammen mit Freunden Essen schwimmen. Das ist das Allerschönste auf der Welt.
4: Seht ihr? Hier ist so viel Plankton. Ich öffne einfach den Mund und alles fließt hinein.
2: Dein Mund ist aber auch groß.
1: Also, wenn ich meinen öffne, fließt so gut wie nix rein.
3: Das liegt daran, dass du hast nur so eine winzige kleine Mündlein.
1: Ich wünschte, ich hätte auch so einen großen Mund wie Hai.
2: Das würde aber auch ziemlich komisch aussehen.
3: Man muss sehr vorsichtig sein mit den Wünschen. Es kann sehr gefährlich sein. Auf meiner langen Reise, ich habe kennengelernt eine Meerjungfrau. Die hat sich verliebt in den schönsten Mann von der Erde. Und sie hat sich gewünscht, dass ihre wunderschöne Schwanz wird zu die Wunder...
1: Ich komme ja gar nicht mehr zum Essen bei den ganzen Geschichten.
6: Na, wenn das mal nicht eine unerwartete neue Freundschaft ist, da konnte echt keiner mit rechnen im ersten Moment, als er plötzlich aufgetaucht ist. Der Hai. Aber wie sagt man so schön? Unverhofft kommt oft.

0: Berliner Luft heißt diese Liebeserklärung von Lara Hulo an unsere Hauptstadt Berlin.
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0: Na, da haben wir euch doch hoffentlich alle sicher ans andere Ende dieser Maus zum Hören geführt. Ja, das war's schon wieder für heute. Morgen gibt's aber natürlich eine neue Maus zum Hören. Ich bin Nina und ich wünsche euch jetzt noch einen wunderbaren und vor allem sicheren restlichen Tag. Macht's gut und bis ganz bald. Tschüss.
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0: Meine sehr verehrten Hörerinnen und Hörer, bevor unsere Maus zum Hören losgeht, möchten wir euch mit unseren Sicherheitsvorkehrungen vertraut machen. Ja, es ist nicht erlaubt, sich zu langweilen zum Beispiel. Nicht in der Nase popeln ist auch nicht gestattet. Und wer in der nächsten Stunde nix nascht, fliegt auch sofort raus.
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3: mit Backpapier im heißen Backofen, einem Industriekletterer bei der Arbeit, den Fischgeschwistern Greta und Flossi und natürlich mit der Maus und dem Elefanten. Poi, con paperi de forru e suvorru buddiu, una affaristu industriali traballendi, isfrasibisci Greta e Flossi e manco nausi olleri con sa merdona e sulle fanti. Das war Sardisch, so wie es im Süden Sardiniens gesprochen wird.
0: Hallo und guten Tag zusammen, hier ist Nina und ich verrate euch direkt mal, was wir heute so vorhaben. Wir wollen nämlich unter anderem in schwindelnder Höhe Industriekletterer beim Training begleiten. Ja, das müssen die machen, weil es immer mal sein kann, dass sie in ihrem Job irgendwo hoch hinaus müssen. Und dafür müssen sie natürlich fit sein. Da wird Sicherheit ganz groß geschrieben. Ja, und das Thema Sicherheit spielt bei uns heute sowieso eine große Rolle. Im Backofen, am Flughafen, auf dem Kopf, überall muss es sicher zugehen. Und passend dazu kommt hier ein kleines Rätsel für euch.
4: Was ist das?
5: Das Ding ist leicht. Man braucht es zum Beispiel, wenn man zum Kindergarten fährt.
6: Es gibt für Kinder das und für Erwachsene.
7: Es gibt den in blau gestreift oder in grün.
8: Bambi ist da mit einem Pferd drauf und mit einer Blume.
9: Die Lucy hat einen, der sieht so aus wie ein Fliegenpilz.
10: Als ich klein war, hatte ich so einen mit so einer Mini-Biene Maya drauf.
11: Der ist aus Plastik.
12: Es gibt diese Dinger für Rennen und für Tricks. Hinten werden die so spitz.
13: Da kann der Wind besser vorbeipfeifen.
14: Da sind hinten bei mir Lichter dran. Ungefähr so Pünktchen.
15: Unten hat er so einen kleinen Gurt. Kann man das so machen?
16: So reinstecken, wie bei einer Matschhose zum Beispiel.
17: Da macht es so klack.
18: Der darf nicht wackeln, sonst ist der nicht sicher.
19: Der ist ganz hart.
20: Damit man nichts in den Kopf wehtut.
21: Ich ziehe das auch an, wenn ich Inliner fahre. Oder wenn ich Skateboard fahre.
22: Oder wenn man Roller fährt.
23: Oh, er ist zu eng geworden.
24: Ich glaube, mein Kopf ist zu dick.
25: Es ist der Fahrradhelm.
0: Ich glaube, mein Kopf ist zu dick. Vielleicht muss da einfach die nächste Größe her, hm? Weil ohne Helm zu fahren, das ist ja echt keine Lösung. Schon gar nicht, wenn man wie Herr H. mit seinem Rad wie ein geölter Blitz durch die Gegend ballert.

0: Während Herr Haar noch mit seinem Rad durch die Gegend ballert, kümmern wir uns um eine Frage, die gleich zweimal auf dem Maus-Anrufbeantworter gelandet ist.
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2: Ich bin die Sofa, bin 6 Jahre alt. Ich will gerne wissen, wieso Backpapier nicht in den Ofen verbrennt.
0: Ja, und genau das möchte Marlene auch wissen.
3: Hallo, ich bin Marlene, ich bin 6 Jahre alt und ich habe eine Frage an die Maus. Warum brennt Backpapier nicht im Ofen? Tschüss.
0: Das ist eine wirklich richtig gute und absolut berechtigte Frage, ihr zwei. Wenn man nämlich normales Papier in den heißen Backofen legen würde, dann würde das sehr wohl irgendwann anfangen zu brennen. Aber Backpapier eben nicht. Mausreporterin Jana hat sich mal genau angeschaut, warum das so ist. Also warum das eine brennt und das andere nicht.
4: So, jetzt noch schnell die Backform zusammenstecken, bevor der Kuchenteig reinkommt. Ach, ganz vergessen, da muss ja noch Backpapier drunter, damit der Kuchen nicht am Boden festbackt. Wenn man sich die Mühe sparen will, die Kuchenform mit Butter einzupinseln, dann kann man Backpapier nehmen. Bis jetzt habe ich mir allerdings noch nie Gedanken darüber gemacht, warum dieses besondere Papier dafür sorgt, dass der Teig nicht anpappt und warum das Papier kein Feuer fängt. Normales Schreibpapier zum Beispiel würde bei 200 Grad brennen. Backpapier passiert das nicht, sogar wenn man den Backofen auf volle Pulle einstellt, also wenn man ein Blech Pizza backt zum Beispiel. Auch bei 220 Grad passiert da in der Regel nichts. Steht hier zumindest auf der Verpackung. Hitze beständig bis 220 Grad. Aber hier gibt's auch gleich einen Warnhinweis. Backpapier nicht beim Vorheizen in den Ofen legen. Also nicht, wenn noch kein Kuchen oder keine Pizza auf dem Backpapier drauf liegt. Und hier steht noch, direkten Kontakt mit Ofeninnenwänden und Heizspiralen vermeiden. Es darf also doch nicht zu heiß werden. Warum es bei normalen Kuchenbacktemperaturen nicht brennt, dazu steht allerdings nichts auf der Verpackung. Während der Kuchen im Ofen ist, kann ich ja mal recherchieren. Geschichtsforscherinnen und Forscher haben in alten römischen Kochbüchern geblättert. Schon vor rund 2000 Jahren wurde in Rezepten empfohlen, Backpapier zu verwenden. Bei uns gibt's das auch schon seit vielen hundert Jahren. Dafür hat man Papier in der Küche mit Olivenöl oder Butter bestrichen. Das Fett hat dafür gesorgt, dass die Speisen nicht am Papier kleben blieben. Aber vor allem brennt Fett erst bei sehr hohen Temperaturen. Und so ist auch das Papier davor geschützt, in Rauch aufzugehen. Heute wird besonders festes, ganz stark gepresstes Papier verwendet. Das brennt sowieso nicht so schnell wie zum Beispiel Zeitungspapier oder Schreibpapier. Trotzdem muss es noch beschichtet werden, damit es nicht brennt. Das macht man heute nicht mehr mit Fett, sondern mit Silikon. Silikon besteht ursprünglich aus Sand, aber der muss ganz stark erhitzt und verarbeitet werden, damit er zu Silikon werden kann. Silikon benutzt man inzwischen auch, um Backformen oder Kochlöffel daraus zu machen, weil es große Hitze aushält und Essen nicht dran kleben bleibt. Und deshalb ist es auch ideal, um als ganz feine Schicht das Backpapier davor zu schützen, im Backofen zu brennen. Ah, der Kuchen ist ja längst fertig. Schnell raus aus dem Ofen, bevor er mir noch verkohlt.
0: Oh ja! Schnell raus damit und rüber hier zu uns ins Mausstudio. Den musst du ja nicht alleine essen, den ganzen Kuchen. Arme Jana, da helfen wir dir natürlich sehr gerne. Und wieso Backpapier nicht brennt, haben wir ganz nebenbei auch erfahren. Sehr interessant.
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0: Katy Perry war das mit ihrem neuen Song Wonder. Und das Kind, das damit singt, das ist Katy Perrys Tochter Daisy, 4 Jahre alt. Niedlich, ne? So, ihr Lieben, und jetzt möchten wir euch unser neues vorstellen.
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0: Jawohl, und das kommt in dieser Woche von niemand Geringerem als dem rappenden Nashorn Dicker. Und wie Dicker das ja gerne mal macht, hat er sich auch für dieses Lied Unterstützung gesucht und sie auch gefunden. Die Sängerin Esther Graf ist mit am Start und feiert zusammen mit Dicker die 4 Jahreszeiten. Manchmal einfach nur liebevoll und manchmal auch ein bisschen verrückt und durcheinander. Und wie das klingt, das hört ihr jetzt. Hier sind Dicker und Esther Graf mit unserem nagelneuen Maus-Lieblingslied Jahreszeiten.

0: Party, yeah.
1: Das unterschreibe ich sofort. Frühlingparty, Sommerparty, Herbstparty, Winterparty. Wir kommen aus dem Feiern gar nicht mehr raus, Leute. Vor lauter Feierei sind wir jetzt allerdings ein bisschen abgekommen vom Thema Sicherheit. Wobei es bei einer Party natürlich auch sicher zugehen muss. Es muss gesichert sein, dass alle genügend Kuchen abkriegen, dass die Musik gut ist und dass alle Freunde, die man mag, auch dabei sein können. Ganz wichtig. Stimmt. Schon wieder ein bisschen abgekommen vom Thema. Mann, dann biegen wir doch jetzt mal schnell ab zum Thema Sicherheit im Straßenverkehr. Wie ist denn das so bei euch? Was macht ihr, um da sicher unterwegs zu sein?
2: Früher bin ich meistens immer zu Fuß gegangen zur Schule. Jetzt fahre ich mehr mit dem Roller so. Mit dem Fahrrad fahre ich jetzt nicht so häufig, obwohl ich ganz schön gut mit dem Fahrrad fahren bin. Und manchmal fahre ich auch auf der Straße. Aber nur, wenn ich nicht so durch eine riesige Gruppe Kinder komme, dann fahre ich halt mal auf die Straße, überhole die, dann fahre ich wieder auf den Bürgersteig und dann ab zur Schule. Und passiert ist mir noch nie was.
3: Also ich gehe immer mit meinen Freunden zur Schule und dann gehen wir auch über viele Straßen. Es ist halt auch viel Verkehr, aber wir bleiben dann auch stehen. Wir gehen dann nur einen Schritt vor, wenn da Autos stehen und wir nicht genau gucken können. Und wenn ein Auto kommt und dann anhält für uns, dann gehen wir auch drüber und bedanken uns. Also mir ist eigentlich noch nichts Blödes passiert. Ich fühle mich schon sehr sicher im Verkehr.
4: Also ich gehe immer zu Fuß und gucke einfach immer auf die Ampel, wann die grün und wann die rot ist und wann halt die Autos vielleicht mal um die Ecke kommen. Eigentlich ist mir noch nie was Blödes passiert.
5: Wenn Straßen kommen, das passiert auf meinem Schulweg nicht so oft. Aber ja, es gibt schon 2, 3. Dann gucke ich immer auf jeder Seite, ob was kommt. Und wenn auf einer Seite nichts kommt, gucke ich nochmal schnell auf der anderen Seite. Und wenn da nichts kommt, stehe ich rüber. Kann mich nicht dran erinnern, dass mir was passiert ist. Aber man wird nicht so gut gesehen, wenn man wirklich im Dunkeln steht. Aber an meinem Ranzen habe ich so Dinger. Wenn die angestrahlt werden, leuchtet das total toll.
1: Oh ja, sehr gut sind die, diese Leuchtedinger. Damit wird man viel besser gesehen als ohne. Ich hoffe, der Sänger Sebo hat auch welche. Wie ihr jetzt hören werdet, gehört der nämlich auf dem Rad auch nicht unbedingt zum Team Langsam.

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1: Taylor Swift. Der Name sagt wahrscheinlich den meisten von euch was, oder? Die Sängerin zählt ja zu den absoluten Top-Weltstars. Das hier ist zum Beispiel ihr allergrößter Hit.

Shake It Off. Und wenn Taylor Swift irgendwo auftritt, dann rasten die Leute aus und feiern sie, als gäb's kein Morgen. Und da spielt dann natürlich auch das Thema Sicherheit eine große Rolle. Heißt, zusätzlich zu den vielen Besuchern bei so einem Konzert braucht's auch ganz viele Leute, die dafür sorgen, dass da alles sicher abläuft und nichts passiert. Sanitäterinnen und Sanitäter, Polizistinnen und Polizisten, Leute, die am Eingang die Karten kontrollieren und darauf achten, dass niemand gefährliche Dinge mit zum Konzert nimmt, Leute, die im Stadion aufpassen, dass niemand anderen wehtut oder hinläuft, wo er oder sie gar nicht hin darf und. Auch da gilt nämlich, Sicherheit geht vor. Und das ist auch gut so. Und hier ist Taylor Swift jetzt für euch. Mit einem Song aus dem letzten Jahr, I Can Do It With A Broken Heart. Auf Deutsch, ich kann das mit einem gebrochenen Herzen machen.

0: Ich hatte es euch ja ganz zu Beginn versprochen. Wir wollen heute hoch hinausklettern. Und zwar mit Leuten, die das regelmäßig auch beruflich machen müssen. Industriekletterer. Die arbeiten oft da, wo kein Kran und keine Leiter mehr hochkommt. Und damit das immer gut und sicher funktioniert, müssen sie natürlich trainieren. Und wie so ein Training abläuft und worauf es da ankommt, das hat sich Mausreporter Thorsten mal für uns angeschaut.
1: Also, ich habe meinen Gurt an. Das ist meine Handsteigklemme. Die brauche ich zum Aufsteigen am Seil. Dann habe ich noch ein mitlaufendes Sicherungsgerät. Ein Abseilgerät. Dann habe ich noch ein bisschen Equipment für eine potenzielle Rettung. Mal schauen, was wir gleich machen müssen, wie die Aufgaben so sind.
2: Kletterausrüstung, check. Alle Karabiner und Aufstiegsgeräte sind befestigt. Alles sicher. Anne macht sich startklar. Sie arbeitet sonst im Veranstaltungsbereich. Für ihren Beruf klettert Anne gerne mal Konzertbühnen rauf oder hangelt sich an Traversen unter der Hallendecke entlang. Auch ich schlüpfe in einen Klettergurt und trage einen Helm.
3: Okay, Helm ist auf. Helm ist auf. Super, hier ist eure Trainingshalle. Hier hängen bunte Seile von der Decke runter. Und wir sind schon mitten im Training. Hier sind 8 Seilzugangstechniker, Technikerinnen. Und die klettern gerade in 2er-Teams aufgeteilt. Hier Seile hoch an die Decke der Übungshalle. Was passiert hier gleich, Tom?
4: Die zeigen gerade die Basisrettungstechnik aus der Bruststeigklemme. Die Bruststeigklemme ist Bestandteil des Auffanggurtes, den wir tragen. Und mit der Bruststeigklemme können wir über längere Strecken an einem Seil nach oben aufsteigen.
2: Tom ist Industriekletterer. Er arbeitet an Brücken, Türmen oder Windrädern. Dafür klettern Industriekletterer in schwindelerregende Höhen. Und sie arbeiten dort oben. Fenster putzen am Fernsehturm zum Beispiel. Oder die Flügel vom Windrad reparieren. Wenn da was passiert, ist es wichtig zu wissen, wie man einen Kollegen rettet.
4: Na, jeder Industriekletterer hat ein eigenes Tragseil und ein Sicherungsseil. Am Ende der Übung wird der Retter die hilflose Person in sein Trag- und Sicherungssystem übernommen haben. Das heißt, sie werden zu zweit an einem Seil hängen und mit einem Gerät abfahren.
2: Damit im Ernstfall bei einer Rettung alles sofort klappt, wird die Rettung an diesem Tag in 4 Metern Höhe trainiert. Mit dem Abseilgerät und der Seiltechnik kann der Retter sich und seinen Partner gleichzeitig langsam zu Boden ablassen. Genau das hat Industriekletterer Nils in diesem Moment getan.
3: Nils, so eine Rettungsaktion, wie fühlt die sich an? Das war jetzt ja natürlich eine Übung, aber ist es anstrengend?
5: Ja, eine Rettungsaktion ist auf jeden Fall anstrengend. Ernstfall habe ich zum Glück noch nie erlebt, aber nichtsdestotrotz, es ist immer auch in der Übung ein gewisser Grad an Anspannung da, weil man eben die Person komplett in sein System übernimmt und dann nicht mehr nur für sich verantwortlich ist, sondern eben auch für die Person, die gerettet wird.
4: Man funktioniert nur zusammen. Einer alleine kann es nicht machen. Ich muss immer mich auf meinen Kollegen 100% verlassen können.
2: Teamwork. Auch bei der Arbeit in 100 Meter Höhe geht vieles nur zusammen. Akkuschrauber anreichen, Putzeimer halten oder gemeinsam ein kaputtes Bauteil am Seil zur Erde ablassen. Vom Boden aus sehen viele nur die Kletterer, aber nicht das, was sie oben leisten, weiß Andreas.
6: Die sagen sich erstmal, oh, schön klettern hier und da wie in den Bergen oder so, aber das ist ja nur Arbeitsmittel, ne? Sondern du musst natürlich auch was können. Aber dann fängt die Arbeit erst an, ne? Das heißt, du brauchst handwerkliche Fähigkeiten, Elektriker oder Schreiner oder wie auch immer, ne? Um die eigentliche Arbeit zu machen.
2: Andreas ist Gerüstbauer. Andere, die heute klettern, kommen aus der Veranstaltungstechnik, kennen sich also gut mit Kabeln und Elektroanschlüssen aus. Wie Mike, der häufig Windräder repariert.
7: Es geht gar nicht so sehr darum, wie hoch irgendwas ist, sondern vielmehr, wie schwierig ist es, dahin zu kommen.
2: Eins ist klar, alle hier lieben es, am Seil zu arbeiten. Extreme Höhen, kein Problem. Doch draußen ist alles nochmal ganz anders als in der Halle.
4: Draußen ist immer nochmal eine ganz andere Nummer. Unser größter Feind ist eigentlich der Wind. Wind macht es wirklich, wirklich schwer. Der Körper bietet Angriffsfläche, der wird vom Wind geschoben. Die Seile, wenn davon ein paar Meter im Wind hängen, drückt da Wind drauf und dann bewegt er relativ große Lasten.
2: Starker Wind kann die Kletterer am Seil packen und am Turm entlang schleudern. Und genau für solche Fälle wird die Rettung geübt. Jetzt hänge ich in 4 Metern Höhe in meinem Klettergurt und Ausbilder Giel zeigt, wie es geht.
8: Ich komm zu dir. Wie geht's dir?
3: Mir geht's gut.
8: Geht's noch?
3: Geht noch. Also Gil ist jetzt hier ungefähr in gefühlt 3,2 Sekunden am Seil hochgegangen. Für die Aktion habe ich ungefähr 1 Minute gebraucht. Und schnallt hier gerade Equipment um mich hier aus 4 Meter Höhe zu retten. und an den Boden abzuseilen.
8: Verbinde uns zusammen, dass ich kann dich mal in meinem System mal hängen.
3: Ich bin jetzt hier bei Gil angeschlossen worden über den Karabiner auf sein Kletterseil. So, jetzt geht hier meine Kletterschlaufe raus und jetzt seilen wir ab. Sind auf 2 Meter, 1 Meter und zack, die Füße sind auf dem Boden. Ja, ich danke dir für die schnelle Rettung da aus den 4 Metern. Kriege ich hier eine Hand gereicht und kann mich direkt wieder aufstellen. Fantastisch.
8: Super.
0: Oh, Leute, mir ist immer noch ganz schummrig, wenn ich daran denke, dass Industriekletterer zum Beispiel Flügel an Windrädern reparieren. Oder die Fenster am Fernsehturm putzen. Oder an der Brücke rumschrauben. Ah! Gil, Anne, Tom, Mike, Andreas und alle anderen, ihr seid meine Helden. Was für ein Glück, dass es euch gibt und dass ihr sogar richtig Bock habt, überall da oben für uns rumzuturnen. Ein Hoch auf euch und euren Mut und eure Kletterkünste.

0: So, alle wieder unten angekommen. Dann seid ihr doch jetzt bestimmt bereit für eine kleine Raterunde, oder? Ein paar Kinder der 4a der GGS Beckbusch-Schule in Düsseldorf beschreiben euch jetzt mal einen Ort, den ihr erraten sollt, an dem Sicherheit auch eine riesengroße Rolle spielt. Ja, na klar, dürft ihr auch mitraten, Elefant.
1: Hallo, wir sind Jan, Alex, Leon, Hachlam und Nick. An dem Ort am Flughafen, den wir euch beschreiben, wird ganz viel überprüft.
2: Die Passagiere müssen genau wissen, was in ihrem Handgepäck ist.
3: Bestimmte Sachen darf man nicht an diesen Ort mitbringen.
4: Die Menschen, die dort arbeiten, müssen kontrollieren, dass die Passagiere die Regel beachten.
5: Dafür haben die verschiedene Geräte.
6: Zuerst müssen die Fluggäste ihre Sachen in kleine Plastikwannen legen.
7: Gürtel, Handys, Schals, Jacken und andere Dinge.
3: Dann fahren die Plastikwannen durch ein Röntgengerät.
8: An Monitoren können die Mitarbeiter sehen, ob gefälschte Dinge versteckt wurden.
9: Währenddessen gehen die Passagiere durch ein Tor, das mit Metalldetektoren ausgestattet ist.
10: Wenn es piepst, dann ist irgendwo am Körper Metall.
11: Dann wird man abgetastet und wenn es nichts Schlimmes war, darf man weitergehen.
0: Oh ja, das klingt gut, Elefant. Ich glaube, du könntest richtig liegen. Oder was sagen die Rätselsteller?
3: Die richtige Antwort ist...
12: die Sicherheitskontrolle.
0: Na klaro, ein ganz wichtiger Ort an jedem Flughafen, damit niemand heimlich irgendwelche Sachen mit ins Flugzeug nimmt, die da nichts zu suchen haben. Ich persönlich verfluche die Sicherheitskontrolle immer nur dann, wenn ich eh schon spät dran bin und dann auch noch da warten muss. Aber das ist ja eher mein Zu-spät-Komm-Problem. Da kann ja leider niemand anderes was für. Also Notiz an mich fürs neue Jahr. Einfach mal pünktlich sein.

0: Als nächstes tauchen wir ab in die geheimnisvollen Tiefen der Weltmeere zu den Fischgeschwistern Greta und Flossi und ihrem Freund Emil. Alle abtauchbereit? Dann runter mit uns.
1: Greta, Flossi und noch viel mehr von Gerlis Zilgens. Hi, hi.

0: Das Meer ist einer der geheimnisvollsten Orte unseres Planeten. Tief unter der Wasseroberfläche geschehen Dinge, von denen noch kein Mensch gehört hat. Irgendwo dort sind die Graufischgeschwister Greta und Flossi mit dem weitgereisten jungen Doktorfisch Emil unterwegs, um Abenteuer zu erleben.
1: Hunger!
2: Boah, Schwester Greta, du nervst.
1: Weil ich Hunger hab?
3: No, weil du gesagt hast, es ist schon die siebte Mal.
1: Ich hab nun mal Hunger.
2: Das achte Mal.
1: Wir machen einfach zu wenig Essenspausen auf unserer Reise.
0: Das Meer kann aber auch einer der gefährlichsten Orte sein.
1: Was kommt denn da angeschwommen? Sieht ja mega spannend aus.
2: Oh, das ist aber groß.
3: Es sieht aus wie eine U-Boot. Die U-Boot ist eine Maschine erfunden von den neidischen Menschen. Die neidischen Menschen immer wollten gerne so hoch fliegen wie die Vögel und so tief tauchen wie die Fisch.
2: Und warum hat die U-Boot dann so viele Zähne?
3: Oh lala, ich nicht aber gesehen. Dann ist es vermutlich doch keine U-Boot, sondern eine Ei. Die Ei ist eine bereits vor etwa 400 Millionen Jahren in die Meer aufgetaucht. Die meisten Eier fressen die Fische von dem Meer.
4: Was? Sie fressen uns? Runter, auf den Meeresboden. Im Wald, da können wir uns verstecken.
1: Oh, immer wenn es gerade spannend wird, muss man sein Leben retten.
0: Ähnlich wie auf dem Land befinden sich auch unter Wasser häufig Wälder. Die bestehen aber nicht aus Bäumen, sondern aus dichten Algengewächsen.
3: Piet, da liegt ein gesunkenes Schiff in die Wald. Durch die kaputte Bullauge. Wir können ihnen in die Wrack.
2: Puh. Gerettet.
3: Oh lala, das war ganz schön knapp.
2: Knapp. Es heißt knapp. Ich sag's dir immer, wir hätten zu Hause bleiben sollen. Da war alles besser.
1: Ach, Flossi, womit habe ich nur so einen schrecklich langweiligen Bruder verdient?
0: Während die drei im sicheren Schiffsrumpf darauf warten, dass der Hai verschwindet, hat der ganz andere Pläne.
3: Oh mon Dieu.
2: Was war das?
5: Hallo. Ich weiß, dass ihr da drin seid. Aber ich passe nicht durch das kleine Fenster hier.
2: Das ist gut so.
1: Hallo, wer bist du denn?
2: Oh nein, sprich nicht mit ihm. Du hast doch gehört, wie gefährlich er ist.
1: Wenn er nicht durchs Bullauge passt, kann er uns auch nichts tun.
5: Ich bin Hai.
1: Hi, ich heiße Greta.
5: Hi, Greta.
2: Emil. Mach, dass er verschwindet.
3: Oui. Ich versuche. Bonjour, Monsieur Ai. Wir freuen uns sehr zu machen, Ihre très sympathische Bekanntschaft. Aber würde es Ihnen ausmachen etwas, wenn Sie vielleicht woanders entlang schwimmen könnten, würden? Wir haben hier eine wichtige Besprechung. Und da würden wir begrüßen, es nicht gestört zu werden, s'il vous plaît?
6: Ach so. Klar. Will ja nie jemand was mit mir zu tun haben.
1: Du hast ihn belogen, Emil. Wir haben gar keine wichtige Besprechung. Hört ihr das? Hai weint.
3: Ui, es hört sich ein bisschen so an.
1: Wenn jemand weint, muss man ihn trösten.
2: Das ist eine Falle. Er will uns rauslocken.
1: Du denkst immer sofort das Schlechteste von anderen. Ich guck ihn mir mal näher an.
0: Greta schwimmt neugierig an das Bullauge heran.
2: Nein, tu das nicht!
3: Oh lala, deine Schwester, sie ist eine mutige kleine Fisch.
2: Sie ist eine todesmutige kleine Fisch.
6: Oh, da bist du ja, Greta. Ich freue mich, dich kennenzulernen. Sollen wir uns unterhalten? Vielleicht über das Wetter. Oder warum das Wasser so nass ist. Oder vielleicht über...
1: Eigentlich wollte ich mit dir über was anderes reden, Hai.
2: Boah, sie wird nie damit aufhören, mit jedem zu quatschen.
3: Du weißt, normal ich auch das mag. Aber bei einer Ei...
1: Du hast gerade geweint, Hai, oder?
6: Ja, ein ganz klein bisschen, aber nur.
1: Ich wäre auch traurig, wenn niemand mit mir reden würde.
6: Echt?
1: Ja klar, hält doch kein Fisch aus.
6: Alle glauben immer, ich wäre gefährlich. Aber ich bin ein Riesenhai.
5: Wir essen nur klitzekleine Meerespflänzchen und Tierchen.
0: Man nennt es auch Plankton.
5: Ich jage nicht, nie. Ich öffne einfach nur den Mund und dann fließt alles rein.
1: Oh, cool, du magst Plankton.
0: Greta mag Fische, die genauso gerne essen wie sie selbst.
1: Plankton ist mein Lieblingsgericht.
2: Sie hat ungefähr 100 Lieblingsgerichte.
1: Ich mag Insektenlarven, Wasserflöhe, Hüpferlinge, Würmchen, Algen. Oh, Algen mag ich ganz besonders gerne. Und manchmal kommen leckere Sachen von oben heruntergeschwebt, die ich gar nicht kenne. Aber ich probiere trotzdem alles. Im Gegensatz zu meinem Bruder Flossi. Der probiert nie was Neues.
3: Sie spricht über dich.
2: Hey, hör auf, über mich zu sprechen, Greta.
1: Dann komm und erzähl ihm was. Hi, ist nett.
5: Findest du mich nett?
1: Ich glaub schon.
5: Das hat noch nie jemand zu mir gesagt.
1: Oh, mein Magen knurrt. Sollen wir was essen, Schwimmhai?
5: Oh ja, das ist eine sehr gute Idee.
0: Da ist Flossi, aber ganz anderer Meinung.
2: Das hat sie jetzt nicht gesagt. Das tut sie nicht.
1: Und du versprichst mir auch hoch und heilig, Hai, dass nicht ich dein Essen bin?
5: Großes Riesenhaifisch-Ehrenwort. Du bist meine Freundin. Freundinnen isst man unter gar keinen Umständen.
1: Jungs, wir wollen ein bisschen futtern schwimmen.
2: Jetzt dreht sie völlig durch.
3: Deine Schwester, sie ist wirklich eine sehr besondere kleine Fisch.
1: Kommt ihr mit?
3: Wenn Greta sagt es, ich denke, wir können wagen es.
2: Niemals.
1: Dann warte hier auf uns, Flossi. Komm, Emil.
3: Ich komme, Greta. Ich will auch sprechen mit die Ei. Er ist bestimmt eine andere Ei, als ich habe kennengelernt auf meine lange Reise. Ich will fragen ihn sehr, sehr viel.
2: Ey, ihr könnt mich doch hier nicht ganz allein lassen in diesem gesunkenen Schiff. Vielleicht gibt's hier Gespensterfische. Ich habe Angst vor Gespenstern.
3: Wir kommen und holen dich nach unserem Diner mit die Ei. Bis später, Bro.
2: Nein, schwimm nicht ohne mich. Wartet, ich komme mit.
5: Also, da vorne, wo die Bucht beginnt, kann man wundervoll essen schwimmen. Ich zeige es euch.
1: Zusammen mit Freunden essen schwimmen. Das ist das Allerschönste auf der Welt.
5: Seht ihr? Hier ist so viel Plankton. Ich öffne einfach den Mund und alles fließt hinein.
2: Dein Mund ist aber auch groß.
1: Also, wenn ich meinen öffne, fließt so gut wie nix rein.
3: Das liegt daran, dass du hast nur so eine winzige kleine Mündlein.
1: Ich wünschte, ich hätte auch so einen großen Mund wie Hai.
2: Das würde aber auch ziemlich komisch aussehen.
3: Man muss sehr vorsichtig sein mit den Wünschen. Es kann sehr gefährlich sein. Auf meiner langen Reise, ich habe kennengelernt eine Meerjungfrau. Die hat sich verliebt in den schönsten Mann von der Erde. Und sie hat sich gewünscht, dass ihre wunderschöne Schwanz wird zu die Wunder...
1: Ich komme ja gar nicht mehr zu essen bei den ganzen Geschichten.
7: Na, wenn das mal nicht eine unerwartete neue Freundschaft ist, da konnte echt keiner mit rechnen im ersten Moment, als er plötzlich aufgetaucht ist. Der Hai. Aber wie sagt man so schön? Unverhofft kommt oft.

0: Berliner Luft heißt diese Liebeserklärung von Lara Hulo an unsere Hauptstadt Berlin.
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0: Na, da haben wir euch doch hoffentlich alle sicher ans andere Ende dieser Maus zum Hören geführt. Ja, das war's schon wieder für heute. Morgen gibt's aber natürlich eine neue Maus zum Hören. Ich bin Nina und ich wünsche euch jetzt noch einen wunderbaren und vor allem sicheren restlichen Tag. Macht's gut und bis ganz bald. Tschüss!
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3: Hallo, ich bin die Lina, ich bin 6 Jahre alt und ich wünsche mir das Lied Karamell von Schule der magischen Tiere. Und damit grüße ich meine Schwester und den Hasen, den Elefant unten und die Ente.
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1: Hallo, ich bin Emil aus Düren und ich

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1: Hallo, liebes Mausteam. Ich bin Frieda und bin 10 Jahre alt. Ich wünsche mir das Lied Ey Macarena. Tschüss, ich grüße euch und meine Eltern.

0: Ah.
1: Hallo, ich bin Mara, ich bin 9 Jahre alt und ich wünsche mir das Lied Alles nichts ohne dich von Lea. Liebe Grüße von

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2: Hallo, ich bin der Ben, bin 9 Jahre alt und ich wollte ein Lied von Spongebob, das Polizeiboot.

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1: Hallo, ich heiße Marie, bin 8 Jahre alt und ich wünsche mir das Lied 22 von Taylor Swift. Und damit grüße ich das ganze Maus-Team, die Ente und den Elefanten und die Maus.

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1: Hallo, ich bin die Frieda. Ich bin 8 Jahre alt und ich würde mir das Lied wünschen. Mein Hobby ist Serien von Dix. Und ich grüße die Ex, die Maus und den Elefanten.

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1: Hallo, ich bin Luisa, bin 6 Jahre alt und ich wünsche mir das Lied Up, Up, Up, Nobody is Perfect von Bibi und Tina, die Folge 1. Und ich grüße Maus, Elefant und Ente, das ganze Maus-Team und meine Familie.

0: Maxim und ich bin 11 Jahre alt und ich würde mir gern das Lied wünschen von Saide Mona Lisa Motion. Und ich wünsche hiermit das ganze Maus-Team, die Maus, den Elefanten und die Ente. Tschüss!
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1: Hallo, mein Name ist Alessia. Ich wünsche mir das Lied Renn von Oliver und ich grüße meine Schwester und meine Familie. Tschüss!

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1: Hallo, mein Name ist Simon. Ich wünsche mir das Lied Computerliebe von Passo Double. Danke und ich grüße dich, André, und dann noch die Maus, die Ente, den Elefanten und alle, die zuhören.

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1: Hallo, Nova, 7 Jahre. Ich wünsche mir Golden von Hans Schwitz. Und ich grüße Solmal und Elina.

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1: Hallo, ich bin Jonas und ich bin 5 Jahre alt und ich möchte Pappe Lappkopf hören.
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0: liebe Leute. Schön seid gute. Hallo, könnt ihr mich, hört ihr mich? Warte. Jetzt müsste es wieder gehen. Ich freue mich. Hallo?
1: Na, hast du ihn erkannt? Checker Tobi vom Checkpot ist gleich am Start. Noch ein bisschen Musik und dann gibt es hier in der Maus eine

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2: Oh Mann, ey. Also, im 12. Stock wohnen ist bestimmt cool, wegen der Aussicht und so. Aber wenn der Fahrstuhl kaputt ist, ist halt kein Spaß. Oh Gott, wo bin ich denn jetzt hier? 7. Stock? Das kann doch nicht wahr sein. Und jetzt 9. Ey, Mann. Okay, gleich bin ich da. Katrin, ich komme. Dein Geburtstagsfest kann bald losgehen. So. 12. Stock, geschafft. Nur das... Wo ist denn... Wo habe ich das Geschenk? Nein, jetzt habe ich das Geschenk unten stehen lassen. Es kann doch nicht wahr sein. Ich will ja nicht nochmal alles zu Fuß gehen.
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2: Tja, da musste ich doch tatsächlich dann wieder 12 Stockwerke runter und dann wieder rauf. Also ich glaube, ihr ahnt schon, worum es heute geht. Nee, es geht nicht ums Treppensteigen, sondern es geht heute um Hochhäuser. Und wie immer bin ich nicht allein in meiner absolut übrigens ebenerdigen Checkerbude. Heute mit dabei ist die wunderbare Marlene. Marlene ist 11 und das höchste Gebäude, auf dem sie jemals war, ist der Alte Peter in München. Hallo Marlene.
4: Hi Tobi.
2: Magst du mal erzählen, der Alte Peter, das ist ein Kirchturm, ne?
4: Mhm. Der ist 91 Meter hoch und da gibt es keinen Aufzug, sondern da sind wir zu Fuß hochgelaufen.
2: Nicht dein Ernst.
4: Über Treppen.
2: Wie viele Stufen?
4: Über 300.
2: Wirklich?
4: Ja.
2: Das ist eine Ansage. Wie war der Blick?
4: Gut, man hat fast über ganz München geschaut.
2: Aber ich wette, du hattest danach Po-Muskelkater.
4: Nee.
2: Nicht?
4: Nee.
2: Das höchste Gebäude, auf dem ich jemals war, ist noch ein bisschen höher, aber ich verrat's dir nicht.
4: Wieso?
2: Das hebe ich mir für den Schluss auf.
4: Als Geheimnis.
2: Aha.
4: Da bin ich aber gespannt.
2: Wie findest denn du Hochhäuser eigentlich?
4: Also, ich bin immer so ein bisschen skeptisch da, weil ich finde es halt manchmal unheimlich, dass sie so groß sind.
2: Ja, verstehe ich. Ich bin gespannt, welche Checker-Fragen du mitgebracht hast.
4: Ja, dann lege ich mal los. Frage Nummer 1. Warum baut man überhaupt Hochhäuser? Frage Nummer 2. Wie hoch kann man Hochhäuser bauen? Und meine dritte Frage. Was macht man, wenn es im Hochhaus brennt?
2: Super gute Fragen. Und wie immer würde ich sagen,
5: das checken wir für euch.
2: Hast du denn eine Idee, warum man angefangen hat, Hochhäuser zu bauen?
4: Also wahrscheinlich, weil das halt den Platz spart, weil dort können viele Leute auf wenig Platz leben. Ah. Weil es wird halt in die Höhe gebaut und es ist nicht so viel Platz, der unten verbraucht wird.
2: Und es macht ja auch Sinn, weil, wissen wir ja, es werden immer mehr Menschen und man braucht immer mehr Platz zum Wohnen und zum Arbeiten für all diese Menschen und deshalb wahrscheinlich Hochhäuser. Weißt du denn auch, wo die ersten Hochhäuser überhaupt entstanden sind?
4: Boah, vielleicht in Ägypten, weil also da hat man ja schon relativ früh Pyramiden gebaut.
2: Ah.
4: Und die gingen ja auch weit hoch.
2: Stimmt.
4: Oder in Italien, weil da gab es ja auch viele schlaue Architekten.
2: Ja.
4: Im alten Rom, meine ich halt, da haben die ja auch die Wasserversorgung und so erfunden.
2: Also das finde ich sehr schlaue Gedanken. Vor allem das mit den Pyramiden, da bin ich noch gar nicht drauf gekommen. Ich glaube, wir müssen erstmal klären, was ein Hochhaus überhaupt ist.
4: Dann fragen wir doch am besten die Jackie.
2: Unsere allwissende Datenbank. Hau mal auf den gelben Knopf, bitte.
6: Also ich finde Hochhäuser ja großartig, was da alles an Technik drinsteckt. Allein die Ventilation, die Koordination der Datenanschlüsse, die Warmwasserversorgung, die Aufzugssysteme.
2: Also, okay, Jackie, ja, danke, verstehen wir. Aber kannst du uns bitte erstmal sagen, was überhaupt ist denn ein Hochhaus?
6: Na schön. In Deutschland definiert man ein Hochhaus grob gesagt so. Ist das Gebäude höher als 22 Meter, das sind 8 Stockwerke, ist es ein Hochhaus.
2: Aha, das ist ja einfach.
6: Man könnte aber auch sagen, besitzt ein Gebäude eine Stahlskelettkonstruktion und hat es einen Personenaufzug, dann ist es ein Hochhaus.
2: Warte mal, hä? Stahlskelettkonstruktion?
6: Richtig. Diese wurde 1884 eingeführt. Man muss sie sich vorstellen wie ein starkes Gerüst, das das Gewicht des Gebäudes trägt. Nur mit so einem Stahlskelett können Häuser wirklich hoch gebaut werden.
2: Also so ein Hochhaus hat eigentlich Knochen aus Stahl, wenn man so will.
6: Sozusagen.
2: Okay, aber dann kommen die ersten Hochhäuser wahrscheinlich nicht, wie Marlene gerade vermutet hat, aus Ägypten oder Italien, oder? Weil in den Pyramiden ist ja kein Stahl drin, soweit ich weiß.
6: Richtig. Die ersten Hochhäuser wurden in den USA gebaut, also in Nordamerika, in den Städten Chicago und New York. Dort benötigte man Ende des 19. und Anfang des 20. Jahrhunderts mehr Büroraum. Die ersten Hochhäuser waren Bürohochhäuser und auch heute sind noch in den meisten Hochhäusern Büros.
4: Also das ist ja quasi schon die Antwort auf meine Frage, weil man baut Hochhäuser, um mehr Platz für Büros zu haben.
6: Genau. Es gibt aber noch einen anderen Grund. Den Angebereffekt.
2: Hä, der was?
4: Angebereffekt?
6: Schon immer, und damit sind wir auch bei Marlenes Pyramiden in Ägypten, schon immer bauten die Menschen in die Höhe, um zu zeigen, wie reich und mächtig sie sind. Bevor es Hochhäuser gab, baute man dafür Rathaustürme, Schlosstürme und Kirchtürme. Hochhäuser werden deshalb auch Kathedralen der Neuzeit genannt. Sie zeigen heute meist die Macht großer Firmen oder reicher Banken. Und da versucht immer noch einer den anderen an Höhe zu übertrumpfen.
4: Gehört auch dieses World Trade Center dazu? Von dem habe ich schon mal gehört, weil da sind ja diese Flugzeuge mal reingeflogen.
2: Ja, stimmt. World Trade Center heißt übersetzt Welthandelszentrum. Und das war 2001. Ich weiß das noch ganz genau. Da sind Terroristen mit Flugzeugen in diese Hochhäuser reingeflogen. Und es war wirklich richtig schrecklich. Da sind sehr, sehr, sehr viele Menschen ums Leben gekommen. Und es ging damals eigentlich auf der ganzen Welt um nichts anderes. Das waren die Nachrichten, die wirklich alles bestimmt haben. Es war schrecklich.
6: Es war natürlich kein Zufall, dass die Terroristen ausgerechnet in diese Türme geflogen sind. Sie wollten damit ein Symbol zerstören, das für die Macht und den Reichtum Nordamerikas stand.
2: Ja, klar. Es sind ja, wie gesagt, wirklich sehr viele Menschen gestorben und die USA wurden durch diesen Terroranschlag richtig angegriffen.
6: Die sogenannten Zwillingstürme des World Trade Center gehörten lange zu den höchsten Hochhaustürmen in New York. Und Höhe bedeutet Macht. Diese Macht wurde durch den Angriff erschüttert. Nach wie vor gibt es einen weltweiten Höhenwettlauf. Das heißt, es werden immer noch höhere Hochhäuser gebaut. Richtige Wolkenkratzer.
2: Wolkenkratzer finde ich übrigens ein super cooles Wort, weil es drückt richtig aus, wie hoch diese Hochhäuser sind.
4: Also so hoch, dass sie die Wolken kratzen.
2: Ja, genau.
4: Wieso heißen sie dann nicht Wolkenkitzler?
2: Das ist eine sehr berechtigte Frage. Vielleicht werden Wolken schneller von Gebäuden gekratzt als gekitzelt. Ich weiß es nicht.
4: Oder sie lachen einfach nicht gern.
2: Ja, aber Jackie, du kannst uns doch 100% sagen, wo der höchste Wolkenkratzer der ganzen Welt steht, oder? Ist das in den USA?
6: Nein, der momentan höchste Wolkenkratzer steht in Dubai. Was meint ihr, wie hoch der ist?
4: Boah, ich denke auf jeden Fall über 500 Meter.
2: 500 Meter ist schon ein halber Kilometer in die Luft. Ich tippe auf 650?
4: 700?
2: Jackie.
6: Er ist 828 Meter hoch, hat 160 Etagen und 57 Aufzüge.
2: Also Wahnsinn.
6: Er heißt Burj Khalifa und ist das Wahrzeichen von Dubai. Doch in China wird bereits an einem noch höheren Hochhaus gebaut und in Saudi-Arabien will man eins bauen, das über einen Kilometer hoch ist.
4: Über einen Kilometer?
2: Also ich find's verrückt.
4: Ja, irgendwie ist es wie im Kindergarten. Ich hab einen höheren Turm als du. Schau mal, ich hab mehr Bauklötze als du.
2: Ja, das stimmt. Aber deine Frage ist beantwortet, oder?
4: Auf jeden Fall.
2: Hochhäuser werden gebaut, weil so auf wenig Grund viel Platz entsteht. Die ersten Wolkenkratzer gab es in den USA, weil man dort Büroräume brauchte. Der andere Grund, so hoch zu bauen: Hochhäuser sind oft ein Symbol für Macht und Reichtum. Deshalb baut man auf der ganzen Welt immer höher.
5: Gecheckt!
2: Okay, also Marlene, vielleicht stehe ich jetzt ein bisschen blöd da, weil du hast gerade noch gesagt, wer baut das höchste Haus, ich kann höher bauen, ist ein bisschen wie im Kindergarten. Aber ich wollte dir gerade genau das vorschlagen.
4: Hä, was?
2: Guck mal, ich habe dir was mitgebracht, da stehen neben dir diese Holzbausteine, diese Stäbchen. Meine Challenge ist, wer von uns beiden baut innerhalb von einer Minute das höchste Hochhaus aus diesen Holzdingsies. Findest du das jetzt blöd oder hast du da Bock drauf?
4: Nee, das ist witzig.
2: Okay.
4: Also möchte ich gewinnen.
2: Du willst gewinnen? Ja gut, ja. Ich will auch gewinnen. Jackie, nimmst du die Zeit? Eine Minute.
6: Alles klar.
2: Es gibt keine Regeln, Marlene. Jeder, wer mag, Hauptsache hoch.
4: Okay.
6: An die Steine. Fertig. Los.
2: Was ist eine gute Taktik? Marlene, wie machst du es?
4: Ich sag dir nichts.
2: Hä, wie?
4: Et Veggie.
2: Also, das ist ja eine Schweinerei. Wichtig ist ja nur, dass es hoch geht. Und es muss ja trotzdem stabil sein. Sonst, wenn es instabil ist, kippt es um und dann bringt einem die Höhe ja auch nichts.
6: 10, 9, 8, 7, 6, 5, 4, 3, 2, 1 und Schluss.
4: Fertig.
2: Okay, Marlene, ich habe hier einen Zollstock.
4: Okay.
2: Ich werde jetzt messen.
4: Ich schaue, ob du auch ehrlich misst.
2: So. Mein Turm hat sensationelle 26 Zentimeter.
4: 26? Wow, das schaffe ich nie zu übertrumpfen.
2: Und jetzt du?
4: Meine hat 27.
2: Nein!
4: Doch!
2: Nein! Glaube ich dir nicht.
4: Komm her.
2: Okay.
4: Ah, nee, genau. Ah.
2: Es sind auch 26.
4: Es sind auch 26.
2: Es sind genau 26 Gleichstand. Juhu!
4: Juhu!
2: Und was machen wir jetzt mit den Türmchen?
4: Zu schrotten.
2: Finde ich gut.
4: Eins, zwei, drei!
2: Aber ich glaube, so richtige Hochhäuser waren das ja eh nicht, weil wir haben ja schon gelernt, ein echtes Hochhaus braucht ein Stahlskelett.
4: Ja, und ich glaube außerdem halt auch noch so ein tiefes Fundament, damit es gut im Boden verankert ist.
2: Aber damit nähern wir uns ja schon deiner zweiten Frage. Magst du die nochmal stellen?
4: Ja. Die zweite Frage ist, wie hoch kann man Hochhäuser bauen?
2: Okay, ich meine, wir haben gerade gehört, in Saudi-Arabien ist ein 1 Kilometer hohes Hochhaus in Planung. Das ist ja einfach der Wahnsinn.
4: Ja, das ist einfach total verrückt.
2: Mhm.
4: Und ich kann mir gar nicht vorstellen, dass es ernsthaft noch höher geht. Also
2: geht mir genauso, muss ich sagen. Ich finde, wir sollten Jackie nochmal fragen.
4: Auf jeden Fall.
6: Hier bin ich. Stellt euch vor, es gibt mittlerweile neue Baumaterialien, wie zum Beispiel ganz stark belastbaren Stahl, mit deren Hilfe man Hochhäuser über 1600 Meter bauen könnte. Eine einzelne Säule aus Beton könnte sogar 4000 Meter hoch sein. Oder wenn noch Stahl dabei ist, 9000 Meter. Technisch ist also vieles möglich. Aber das Problem sind die Kosten.
4: Wird schon ganz schön teuer, wenn du halt so
2: krass hochbaust.
4: Viel Glas und viel Beton, viel andere Baustoffe.
6: Genau. Nicht nur der Bau kostet, auch der laufende Betrieb ist teuer. Also die Aufzüge, die Klimaanlage, die Heizung etc. Und man braucht, je höher man baut, immer mehr Fläche nur für die Technik. Das heißt, in manchen Räumen stehen nur Maschinen oder sind nur Rohre. Diese Fläche kann man dann also nicht mehr teuer für Büros oder Wohnungen vermieten.
2: Ah, verstehe, da habe ich noch überhaupt nicht dran gedacht.
6: Momentan gilt ein Hochhaus von 150 bis 200 Meter Höhe als gewinnbringend. Das heißt, bei dieser Höhe verdient der Eigentümer Geld. Wer höher baut, verliert Geld. Oder anders ausgedrückt, ein Hochhaus mit 150 Stockwerken zu bauen, dauert doppelt so lange und kostet doppelt so viel wie 3 Hochhäuser zu je 50 Stockwerken zu bauen.
2: Und ich meine, es werden ja auch viel höhere Hochhäuser und Wolkenkratzer gebaut. Die lohnen sich dann alle gar nicht, oder wie?
6: Tja, da sind wir eben wieder bei der Bedeutung von Hochhäusern. Zu zeigen, ich kann noch höher, scheint vielen wichtiger zu sein als der finanzielle Nutzen.
4: Ziemlich dumm eigentlich.
2: Ich finde, ein schönes Hochhaus kann was total Beeindruckendes sein. Aber an den Punkten, wo es wirklich vor allem darum geht zu zeigen, guck mal, was wir können und guck mal, was wir haben, gehe ich auch nicht mehr mit.
4: Ja.
2: In Deutschland gibt es ja diese riesigen Monster-Wolkenkratzer, wie wir sie aus anderen Ländern kennen, gar nicht. Das weiß ich, mein Kollege Checker Jan war mal auf dem höchsten Gebäude in Deutschland. Steht in Frankfurt, ist 259 Meter hoch und gehört einer Bank.
4: Ich fand ja den alten Peter schon ziemlich hoch.
2: Ja, du bist kein Hochhaus-Fan einfach, ne?
4: Ja. Ja, und wenn man da oben wohnt, dann kann man ja auch gar keinen großen Garten oder das ist ja wahrscheinlich dann auch schwieriger, halt einen Hund zu halten.
2: Stimmt.
4: Oder Kaninchen oder so, weil du hast keinen Garten, wo die Kaninchen raus können.
2: Also ich würde schon gerne mal in einem richtig hohen Hochhaus übernachten, wo man viele hundert Meter hoch ist. Es würde mich schon interessieren, wie es ist, wenn man da aufwacht und morgens über die ganze Stadt guckt und die Sonne geht auf. Das würde ich gern mal erleben.
4: Ja,
2: aber
4: stimmt.
2: Ich müsste da auch nicht wohnen. Ist deine zweite Frage damit beantwortet?
4: Ja.
2: Dank immer besserer Baustoffe könnten Hochhäuser über 1600 Meter hoch gebaut werden. Doch sie wären dann sehr teuer und würden sich nicht mehr rechnen.
5: Gecheckt!
2: Also, wir haben ja schon davon gehört, ein echtes Hochhaus braucht einen oder mehrere Aufzüge. Was denn eigentlich deiner Meinung nach noch alles?
4: Auf jeden Fall einen sicheren Fluchtweg.
2: Also, dir sind die Dinger einfach nicht geheuer?
4: Ja.
2: Aber damit sind wir eigentlich wunderbar in der letzten Frage, oder?
4: Ja. Die dritte Frage ist, was macht man, wenn es im Hochhaus oben brennt?
2: Ja, ich finde, sehr berechtigte Frage. Ich frage mich zum Beispiel auch, wie hoch so eine Feuerleiter von der Feuerwehr überhaupt rausfahren kann. Weil wenn es wirklich mal auf 300 Metern brennt, das kommst du ja nicht mit dem Feuerwehrauto hin.
4: Ja, eben. Und man kann ja auch nicht die ganzen Treppen dann runterrennen, wenn du 300 Meter über dem Boden bist. Also
2: ich glaube, wir brauchen einen Experten, der uns das genau erklären kann. Und ich habe die beste Idee, wen wir anrufen könnten. Und zwar Stefan Kieskalt, der ist Brandamtmann, so nennt sich das, bei der Berufsfeuerwehr in München. Kennst du die Telefonnummer von der Feuerwehr?
4: 112.
2: Genau, die 112. Die wähle ich jetzt natürlich nicht. Ich wollte nur mal checken, ob du die Nummer kennst. Mal gucken, ob er rangeht.
7: Pressestelle Feuerwehr Kieskalt, hallo?
2: Hallo Stefan, hier ist der Tobi.
7: Servus.
2: Ich rede heute mit Marlene über Hochhäuser. Und wir fragen uns, was macht man denn, wenn es da brennt? Weil so lang ist ja keine Feuerleiter.
7: Das stimmt, ja. Unsere Drehleiter ist 30 Meter lang und wenn man die aufstellt, kommt man ungefähr 22, 23 Meter hoch. Also bei Hochhäusern funktioniert das nicht.
2: Wenn die Leiter 30 Meter lang ist, warum kommst du dann nur auf 22 Meter ans Gebäude ran?
7: Die Leiter ist selber 30 Meter lang, aber wir müssen ja ein bisschen weg stehen bleiben, weil wir ja nicht ganz ans Gebäude hinfahren können und müssen ja die Leiter abstützen und dann gibt es noch einen Gehweg und einen Fahrradstreifen und deswegen kommen wir auch nur 22, 23 Meter hoch. Und das ist dann auch quasi die Hochhausgrenze.
2: Ah, deswegen sagt man das, ja, dass in Deutschland ein Hochhaus ab 22 Meter beginnt, wegen eurer Drehleitern.
7: Genau.
2: Aber sag mal, was macht ihr denn dann jetzt mit Häusern, die höher sind?
7: Ja, das ist für uns kein Problem. Zum einen sind die Häuser ein bisschen anders gebaut. Also die Außenfassade darf halt nicht brennbar sein.
2: Aha.
7: Und dann gibt es einen speziellen Sicherheitstreppenraum, dass sich die Leute retten können.
2: Und du, man sagt doch immer, wenn es brennt, dann darf man auf keinen Fall einen Aufzug benutzen. Also in einem Hochhaus, wenn man da weit oben wohnt, geht man die Treppe oder wie ist das für euch?
7: Genau, also die Bewohner sollen auf gar keinen Fall einen Aufzug benutzen. Dafür gibt es diese Sicherheitstreppenräume und da muss man halt die Treppen runterlassen.

0: Rohre in der Wand verbaut. Da gibt es unten einen Wasseranschluss und da gibt es in jedem Stockwerk einen Wasseranschluss, wo wir uns dann das Wasser holen können. Und dann können wir in jedem Stockwerk wieder unsere klassischen Schläuche anschließen und zum Löschen vorgehen.
1: Und jetzt frage ich mich für dich als Feuerwehrmann, der du oft auf Einsatz bist und ausrückst und so weiter. Bist du besonders nervös, wenn es heißt, Achtung, wir haben einen Brand im Hochhaus, ihr müsst in den 20. Stock oder so?
0: Nein, da bin ich auch nicht nervöser als sonst oder da machen wir uns auch nicht mehr Gedanken, weil dafür sind wir trainiert. Wir wissen, was uns in einem Hochhaus erwartet, wir wissen, was es alles gibt. Und wir fahren da auch mit mehr Leuten hin, weil man natürlich auch mehr Personen hat, die da wohnen, wie jetzt in einem Einfamilienhaus.
1: Ja.
0: Und dann können wir den Einsatz ganz normal super abarbeiten.
1: Okay.
0: Das klappt im ersten Stock genauso wie im 15. oder 20. Stock.
1: Das ist beruhigend. Und lieber Stefan, das hat uns total geholfen. Ich danke dir sehr.
0: Bitte gerne, Tobi.
1: Mach's gut, bis zum nächsten Mal. Dank dir. Ciao.
0: Ciao.
1: Würdest du sagen, deine Frage ist damit gecheckt?
2: Ja.
1: Brennt es in einem Hochhaus, gibt es dort spezielle Treppenhäuser oder Aufzüge, die benutzt werden können. Über Steigleitungen kommt das Wasser in alle Stockwerke. Bei einem Einsatz in einem Hochhaus rücken mehr Feuerwehrleute an als sonst und sie wissen ganz genau, was zu tun ist.
2: Gecheckt!
3: Seht ihr? Ich sagte doch, ein Hochhaus steckt voller moderner Technik. Ein wahres Paradies. Ich würde liebend gern in einem Wolkenkratzer stehen. Habt ihr noch Zeit für ein kleines Quiz der Hochhausrekorde?
2: Oh ja.
1: Na dann, leg mal los.
3: Frage Nummer 1. Wie hoch war das erste Bürohochhaus mit Personenfahrstuhl und Stahlskelettkonstruktion? A. 52 Meter. B. 72 Meter oder C. 102 Meter.
1: Ich schätze B. 72 Meter.
2: Ich schätze, glaube ich, A.
1: 52?
2: Ja.
1: Okay, Jackie, wer hat recht?
3: Und die richtige Lösung ist A.
2: Ja.
3: 52 Meter.
1: Na toll.
3: Dieses Hochhaus stand in Chicago und wurde 1885, also vor rund 170 Jahren, fertiggestellt.
1: Ein Punkt für dich. Damit steht's 1-0 für dich.
2: Ja.
3: Nächste Frage. Wie viele Fenster hat das höchste Hochhaus der Welt? Also das Burj Khalifa in Dubai, von dem ich euch schon erzählt habe. A. 2400 Fenster. B. 14.000 Fenster. Oder C. 24.000 Fenster.
2: Ich glaube, 2400 sind zu wenig.
1: Das glaube ich auch. Also ich sage jetzt einfach mal C, 24.000.
2: Okay, dann sage ich 14.000.
3: Und die richtige Lösung ist C,
1: yeah!
3: 24.000.
2: Mist!
1: 1-1, habe ich dich.
3: Letzte Frage. In New York gibt es ein berühmtes Treppenlauf-Wettrennen auf das Empire State Building. Das war übrigens lange das höchste Gebäude in New York. Die Läuferinnen und Läufer müssen 1576 Treppen hinauflaufen. Das sind 320 Meter Höhe. Das Ziel ist die Aussichtsplattform im 86. Stockwerk. Wie lange brauchen die Gewinner? A. Unter 10 Minuten. B. Unter 20 Minuten. Oder C. Unter 30 Minuten.
1: Boah.
2: Oh, das ist jetzt aber schwer.
1: 1500 Treppenstufen. Also, meiner Meinung nach ist unter 10 völlig unrealistisch.
2: Ja.
1: Ich sage B. Unter 20.
2: Ja, würde ich auch sagen.
3: Und die Lösung ist A. Unter 10 Minuten.
1: Was?
2: Unter 10 Minuten ist doch irre.
1: Leben. Ist ja unglaublich.
3: Mit dem Aufzug würde es übrigens unter einer Minute dauern.
1: Unentschieden. Marlene, die ganze Sendung über machen wir hier ein Unentschieden nach dem anderen. Das gefällt mir sehr gut. Und damit sind wir jetzt auch fast am Ende unserer Sendung.
2: Du musst mir noch ein Geheimnis verraten.
1: Genau, und ich wollte ja am Anfang schon von dem höchsten Gebäude erzählen, auf dem ich jemals war.
2: Ja.
1: Für meinen neuen Kinofilm bin ich auf das höchste Bauwerk in ganz Südamerika gestiegen. Das ist in Brasilien, mitten im Regenwald. Das ist der sogenannte Atto Tower. Der hat tatsächlich auch 1500 Treppenstufen, ist 325 Meter hoch und ist ein gigantischer Turm, nur aus Stahl, wie so ein Stahlgerüst. Der ist orange und weiß, also wie so Signalfarben abwechselnd. Und ragt mitten im Urwald über all die ganzen Urwaldriesen und diese Bäume hinaus. Und der ist gebaut worden, damit Klimaforscherinnen und Forscher da oben die Luft untersuchen können.
2: Ah.
1: Und da bin ich hochgestiegen und habe den Ausblick genossen und hatte dollen Po-Muskelkater übrigens. Ich bin da nicht so trainiert wie du.

0: Und es war unglaublich. Unglaublich. Einmal, als wir ganz oben standen und dort gedreht haben, zog ein Gewitter auf. Und das wird natürlich gefährlich. Also mussten wir runter. Da bin ich gerannt und habe es in 15 Minuten runtergeschafft.
1: In 15 Minuten, okay.
0: Ja. Liebe Marlene, ich muss sagen, es hat mir unglaublich viel Spaß gemacht mit dir.
1: Ja, mir auch.
0: Diese Checkpot-Folge ist wie ein Hochhaus in der Menge an Checkpot-Folgen, die ich bisher gemacht habe.
1: Ja.
0: Und für alle, die noch mehr Checkpots hören wollen, guckt doch mal in die ARD-Audiothek. Bis zum nächsten Mal. Mach's gut.
1: Ja, tschüss, Tobi.
0: Tschüss.
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0: Sprachnachricht von Sebastian.
1: Die Mona Lisa bekommt ein eigenes Gebäude. Das berühmteste Bild der Welt, ist das ja, bleibt im Louvre-Museum in Paris. Aber dieses Museum, das wird umgebaut. Das soll in den nächsten Jahren passieren. Im Moment ist es oft so super voll vor der Mona Lisa. So ungefähr 20.000 Menschen kommen jeden Tag, um das Bild anzugucken. Und dann ist das nicht mal besonders groß. Nur ungefähr so groß wie die Platte von einem Einzeltisch in der Schule ungefähr. Ja, das gibt halt fiesen Stau, wenn so viele Leute das berühmte Bild angucken wollen. Der neue Raum wird extra so groß gebaut, dass möglichst viele Leute gut gucken können und dabei eben keinen Stau machen. Außerdem kann es zwei Schlangen geben. Eine für die Mona Lisa und eine für den Rest vom Museum. Dann wird der Besuch ein bisschen entspannter.
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2: 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Das ist so ein richtig, richtig unangenehmes Gefühl, finde ich. Zum Beispiel, wenn man traurig ist oder jemanden ganz doll vermisst, ja, und der Hals so komisch eng wird. Malte kennt das auch und hat dazu eine Frage an den Herzfunk.
3: Wieso hat man, wenn man traurig ist, einen Kloß im Hals?
4: Wenn man zum Beispiel einen Fehler gemacht hat und man möchte ihn sofort verzeihen, aber man möchte eben nicht die Schuld auf sich haben und dann weiß man nicht, was man sagen soll und deswegen hat man dann einen Kloß im Hals.
5: Wenn man kurz davor ist zu weinen und versucht es zu unterdrücken, dann hat man halt so ein Gefühl, als würde etwas Großes in deinem Hals sein.
4: Manchmal, wenn es dann so einen richtig bösen Streit gibt mit den Eltern oder mit den Freunden oder so.
6: Wenn man so richtig traurig ist und überhaupt nicht weiß, wohin mit seiner Trauer, dann reagiert oft der Körper. In manchen Situationen stockt es richtig im Hals. Gefühlt sitzt da so ein riesiger Kloß und kann nicht vor und nicht zurück. Die Hausärztin Dr. Helga Koch-Teipel kann das erklären.
7: Wir haben so Muskeln im Hals und wir haben die Nerven auch im Hals und wir haben so eine normale Schluckbewegung. Und normal müssen wir da gar nicht drüber nachdenken, sondern wir spüren unseren Hals nicht und schlucken einfach so, ohne drüber nachzudenken. In dem Moment, wenn man traurig ist oder auch wenn man Angst hat, dann verspannt so ein bisschen diese Halsmuskulatur auch und das kann man als so eine Enge spüren.
6: Der Körper gibt uns Signale darüber, wie es uns gerade geht. Manche bekommen, wenn sie traurig sind, auch andere Zeichen ihres Körpers.
8: Vielleicht wird Gesicht rot oder so.
9: Ich habe meistens Bauchschmerzen.
10: Bei mir ist es so, wenn ich traurig bin, dass mein Herz irgendwie so wie zerbrochen ist. Also es fühlt sich ein bisschen schmerzhaft an.
6: Die allermeisten Menschen kennen auch dieses enge Gefühl im Hals. Bei Ärztinnen und Ärzten ist der Kloß im Hals auf jeden Fall sehr bekannt. Es gibt sogar einen eigenen Namen dafür.
7: Das heißt Globusgefühl.
6: Globus, das klingt nach einem ziemlich dicken Kloß. Wie geht er denn wieder weg?
5: Desto mehr man es unterdrückt, desto schlimmer wird es. Also meistens löst es sich auf, wenn man schluchzt oder wenn man einfach weint.
6: Das Gefühl zulassen und nicht wegdrängen ist auf jeden Fall eine gute Idee. Was sagt die Ärztin, was man tun kann?
7: Vielleicht einfach mal einen Schluck Wasser trinken oder einen Saft oder was Kleines essen. Und in den allermeisten Fällen hört das dann auch auf.
8: Sich beruhigen, Spaß haben, irgendwelche Spiele spielen und dann ist man wieder aufgemuntert.
6: Und spätestens, wenn Trinken und sich beruhigen nicht hilft, auf jeden Fall schauen, was ist eigentlich los mit mir? Worüber bin ich so traurig? Und mit wem kann ich darüber sprechen? Wer kann mir helfen? Was brauche ich jetzt?
5: Einfach irgendwo alleine hingehen und dann alles rauslassen oder bei einer vertrauten Person sich zum Beispiel eine Schulter suchen zum Ausweinen.
11: Man kann vielleicht mit irgendjemandem darüber reden.
5: Ich finde, eine feste Umarmung hilft.
2: Danke, Elisabeth, und danke an die Kinder vom Kaiserin-Theophanu-Gymnasium in Köln, dass ihr uns erzählt habt, wie das ist mit dem Kloß im Hals. Eure Fragen an den Herzfunk könnt ihr stellen im Gästebuch auf maus-live.de.

0: sprechen, reden. Das machen die meisten von uns ja einfach so, braucht man gar nicht so groß drüber nachdenken. Und irgendwie, bla bla bla, kommen Wörter raus. Ja, wir reden einfach. Es gibt verschiedenste Sprachen, in denen man sprechen kann. Wir sprechen mit der Stimme oder aber manche Menschen mit Gebärden, mit Gesten. Wenn das aber nicht geht, dann kann ein Gerät helfen, ein Talker, also Sprecher, ne? Talk, Englisch, sprechen. Was das ist, erklärt uns jetzt Mausreporterin Anna. Die war in der Förderschule Kolkrabenweg in Köln bei Sarah Tuller, Lina und Görkem.
1: Guten Morgen.
2: Das war Sarah Tullers Talker. Damit stellt er seiner Klasse den heutigen Tagesablauf vor.
1: Zuerst Morgenkreis und dann Frühstück auf Pause und dann Deutsch und dann Mittagessen und dann gestaltete Freizeit.
3: Und dann
1: Nachrichten schauen.
2: Der Talker sieht aus wie ein gewöhnliches Tablet. Auf ihm gibt es Apps und eben auch so eine, mit der man eine Stimme erzeugen kann. Das funktioniert über Symbole. Wenn Sarah Tuller mit seinem Finger auf ein Symbol drückt, dann spuckt der Talker ein Wort aus. So fällt es Sarah Tuller leichter, mit seiner Klasse und seiner Lehrerin verbal zu sprechen.
4: Sarah Tuller, sagst du uns auch noch das Wetter? Wie ist das Wetter heute? Guck mal raus.
1: Heute.
4: Schultern zucken.
1: Regnet es.
2: So einen Talker zu bedienen kann ganz schön schwierig sein, denn für jedes Wort muss es ja auch ein Symbol geben. Und um so ein Symbol dann schneller finden zu können, gibt es Kategorien oder auch Gruppen, in denen die Symbole eingeteilt sind. Frau Schröder, die Klassenlehrerin, sagt, dass es richtig viele Gruppen geben kann.
5: Also zum Beispiel gibt es dann eine Tierkategorie, dann drückt man auf das Tier oder auf die Tiere und kann dann nochmal unterscheiden zwischen Zootiere, wilde Tiere, Insekten und so weiter.
2: Wenn man schon richtig gut mit dem Talker umgehen kann, dann hat man auch viele Symbole und Gruppen zur Auswahl. Wenn man aber gerade erst mit dem Talker startet, dann hat man nur ein paar Symbole. So lernt man mit der Zeit, den Talker zu bedienen. Sarah Tuller kann das schon richtig gut. Er hat dementsprechend viele Symbole auf seinem Talker. Gerade lernt er, die Uhr zu lesen.
6: Wie viel Uhr ist das?
7: Das ist 11 Uhr.
6: Und das ist gleichzeitig auch?
7: Das ist 23 Uhr. Das ist 23 Uhr.
6: Guck mal, die Zeit ist auch die Punktlandung.
2: Weiter geht es mit Deutsch. Wie jedes Kind lernt Sarah Tuller zu lesen und Silben zu bilden. Dafür hat er kleine Schnipsel mit Silben, die er an die richtige Stelle kletten muss.
6: Was ist das?
7: M-E-M-I.
6: Sehr gut, Sarah Tuller. Ma. Mit Talker, bitte. M-A-Ma.
7: M-A-Ma.
6: Sehr gut. Gesundheit.
2: Nachdem Sarah Tuller so fleißig gelernt hat, ist es Zeit für eine kleine Pause.
4: Genau. Also GarageBand ist auch auf seinem Talker. Was
6: genau
4: macht er jetzt?
6: Genau, das ist die Belohnung. Und da musiziert er jetzt mit.
4: Cool. Das kann man da so drücken. Oh, das sind die Akkorde, sehe ich. Oh, jetzt hast du das Instrument gewechselt. Das ist ja cool. D-Moll.
8: D-Moll.
4: D-Moll. G.
8: G.
4: G.
8: G.
4: Genau, das ist der Akkord G.
8: G.
4: G. Jetzt ist C.
8: C. C. C.
4: Genau. Das ist sehr cool, da kannst du ganz alleine mit Musik machen.
8: Musik machen?
4: Mhm, du machst Musik, oder? Was ist dein Lieblingsinstrument? Oh, Dreamy Bells. Oh ja, die klingt schön.
2: In der Klasse ist Sarah Tuller nicht der Einzige, der einen Talker hat. Lina benutzt für manche Aufgaben auch einen Talker.
4: Was ist das?
9: Wo ist das D? Die finde ich nicht.
7: D.
4: Ja, super.
5: Der Talker wird zur Unterstützung eingesetzt, weil sie die Buchstaben selber nicht benennen kann, aber durchaus, wie du gerade gesehen hast, finden kann.
2: Der Talker wiederholt Lina also die Buchstaben und spricht sie ihr vor. So lernt sie schneller, wie die Buchstaben heißen. Aber nicht nur im Unterricht kann der Talker helfen. Auch Görkem freut sich über die Talker seiner MitschülerInnen.
10: Sehr viel Rätsel mit Sassai.
4: Okay, über den Talker?
10: Ja.
4: Okay, und aber was sagt er so über den Talker dann?
10: Manchmal sagt sie, es will Wasser oder es will Essen, es will Frühstück. Ich finde gut, dass es dies schwerbehinderte Kinder mithelfen kann.
2: Ein Talker kann also ganz vielfältig helfen. Im Unterricht, im Alltag oder zum Musizieren. Er unterstützt Kinder und auch Erwachsene beim Sprechen.
7: Ich möchte.
8: Hasch, hasch.
11: Such mal GarageBand.
7: GarageBand.
11: Okay, dann kannst du noch ein bisschen GarageBand machen.
0: Hm. wie funktioniert ein Talker. Jetzt wissen wir es. Vielen Dank, Sarah Tuller, Lina Görkem und

0: jetzt lernen wir hier eine der berühmtesten Wissenschaftlerinnen überhaupt kennen, Marie Curie. Die hat 2 Nobelpreise für ihre Forschung bekommen. Die wichtigsten Wissenschaftspreise überhaupt. Mausreporterin Julia stellt sie euch jetzt zusammen mit Selma vor.
1: Dass sie dieses Licht aus dem Gestein bekommen hat, das finde ich auch total krass und auch super interessant.
2: Selma erzählt hier von Marie Curies größter Entdeckung. Es geht um Stoffe in einem Stein, die im Dunkeln leuchten können. Und das von ganz alleine. Aber von Anfang an. Maries Geschichte beginnt im Jahr 1867, also vor etwa 150 Jahren in Polen. Das ist ein Land im Osten von Europa. Marie liebt Naturwissenschaften und hat damit ein Problem. Naturwissenschaften sind für Mädchen und Frauen in Polen zu der Zeit verboten.
1: Ich finde, das ist total dumm. Es gibt ja keinen Grund dafür, dass die Frauen halt keine Wissenschaft studieren dürfen. Das macht für mich keinen Sinn.
2: Aber Marie hat Glück. Ihr Vater ist Lehrer. Er unterrichtet Marie und ihre Schwestern zu Hause selbst. Und da ist ganz schnell klar, Marie hat ein besonderes Talent, Naturwissenschaften zu verstehen. Am liebsten mag sie Physik, also die Wissenschaft davon, warum und wie Dinge in der Natur passieren. Und Marie ist super fleißig.
3: Nichts im Leben ist zu fürchten. Es gilt nur zu verstehen.
2: Nach der Schule zieht Marie von Polen nach Frankreich um. 1,5 Tage braucht der Zug für diese Strecke. In Paris dürfen auch Frauen an die Uni. Marie studiert Physik an der Universität Sorbonne. Eines Tages fällt einem Physikforscher dort etwas Merkwürdiges auf. Ein bestimmter Stein kann selbst Licht erzeugen. Licht durch unsichtbare Strahlen. Marie ist begeistert von dieser Entdeckung. Wie ein Kind, das über die Welt staunt, so fühlt Marie sich im Labor. Sie sagt,
3: ein Wissenschaftler in seinem Labor ist nicht nur ein Techniker. Er ist auch ein Kind, das vor Naturphänomenen steht, die es wie ein Märchen beeindrucken.
2: Maries Leben gehört ab sofort den seltsamen Strahlen. Tag und Nacht versucht sie herauszufinden, was es damit auf sich hat. Marie nennt sie radioaktiv. Das ist lateinisch und heißt so viel wie Strahlen, die sich von selbst, also ganz aktiv, ausbreiten. Über ihre Arbeit lernt Marie den Forscher Pierre Curie kennen. Die beiden heiraten und haben 2 Töchter. Vor allem aber sind sie ein super Forscherteam. Was ihnen fehlt, ist die richtige Ausrüstung für ihre Arbeit.
1: Sie hatte ja nur so einen Schuppen. Sie hatte auch gar keine Schutzkleidung und irgendwie noch gar nicht so Technik und Maschinen und so. Sie war halt die Erste, so, die das aus diesem Gestein bekommen hat. Und ich finde, so ohne Vorlage sozusagen, fand ich das ganz schön schwer.
2: Marie entdeckt in ihrem Stein 2 neue radioaktive Stoffe, Polonium und Radium. Was damals noch keiner weiß, die radioaktiven Stoffe, die Marie aus dem Stein rausholt, sind super gefährlich für die Gesundheit. Marie stirbt einige Jahre später, weil sie der radioaktiven Strahlung so lange ungeschützt ausgesetzt war. Wie wichtig ihre Forschungsergebnisse und vor allem die Entdeckung der Radioaktivität für die Menschen sind, hat sie vorher aber noch miterlebt. Der Nobelpreis, also der wichtigste Wissenschaftspreis der Welt, wird ihr gleich 2-mal verliehen. Einmal in Physik und ein paar Jahre später nochmal in Chemie. Marie Curie ist damit bis heute die einzige Frau, die 2 Nobelpreise bekommen hat.
1: Dafür, dass die Menschheit dann was weiß und damit arbeiten kann und irgendwie auch gut leben kann.
0: Beeindruckend. So Forscherinnen, die dann so tolle Entdeckungen machen und Nobelpreise absahnen. Danke Selma und danke Julia, dass ihr uns Marie Curie vorgestellt habt. 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
1: Endlich wieder neue Mausmusik von Olivia Rodrigo. Hier ist sie mit ihrem neuen Song Drop Dead.

0: Joachim ist bei mir im Studio und Eier hast du mitgebracht.
1: Ja, und eine Wette.
0: Okay, sag an.
1: Also, Paulus, ich wette mit dir, dass ich ein Ei schälen kann, ohne es zu berühren.
0: Was?
1: Ja, und ich leg noch einen drauf.
0: Okay.
1: Das Ei ist roh. Ein rohes Ei schälen, ohne es zu berühren und ohne, dass es kaputt geht.
0: Ich bin sehr gespannt. Es heißt ja Joachims Experimente und nicht Joachims Zaubertricks.
1: Aber das machen wir ziemlich nah beieinander.
0: Das stimmt. Ja, okay, verstehe. Aber du hast auf jeden Fall Eier mitgebracht.
1: Genau.
0: Und dann noch Gläser.
1: Mhm.
0: Und tja, was passiert
1: jetzt? Es wird gleich auch ein bisschen stinken. Pass mal auf, wir nehmen einfach mal ein Trinkglas. Ja, das stelle ich hier auf den Tisch hin. Ja. So. Und dann habe ich hier ein ganz normales Hühnerei. Und das tue ich jetzt ins Glas.
0: Ein weißes Hühnerei, super.
1: Genau. Mhm. Und das ist jetzt auch wirklich das letzte Mal, dass ich das berührt habe. Es ist ein Gans, ja, es hat seine Schale, es ist roh, ja.
0: Mhm.
1: Und jetzt habe ich hier eine Flasche mit einer ganz geheimnisvollen Flüssigkeit. Du darfst mal riechen. Ich halte es mal hin. Vorsicht.
0: Okay.
1: Was ist das?
0: Ja, das ist, das zieht so schön in der Nase.
1: Genau.
0: Es ist Essig.
1: Ganz genau.
0: Ja. Also das Zeug, was man zum Beispiel in Salatdressing tut.
1: Ja,
0: so, ja.
1: Genau. Mhm. Aber Essig hat's wirklich in sich. Pass mal auf, ich schütte den jetzt hier drüber, über das Ei.
0: Mhm. Oha.
1: Und dann?
0: Das war kein Sprudelwasser, oder, Joachim?
1: Nee, das ist richtig Essig. Jetzt riecht's im Studio auch ziemlich streng nach Essig.
0: Mhm.
1: Und jetzt guck dir mal an, was beim Ei passiert.
0: Eben, deswegen sage ich das mit dem Sprudelwasser. Da unten, da sind so Bläschen, die aufsteigen.
1: Ja, genau. Also das Ei hat jetzt auf einmal einen richtigen Pelz von kleinen Gasbläschen.
0: Ich muss das mal näher nehmen.
1: Mach das gerne.
0: Oh, das sieht ja toll aus.
1: Mhm.
0: So sprudelt so um das Ei rum ganz toll.
1: Genau, das hat so richtiges Fell aus Gasbläschen. Das sieht ganz toll aus.
0: Mhm. Cool.
1: Ja, und jetzt mit der Zeit, das ist eine chemische Reaktion.
0: Genau,
1: ja.
0: Was passiert da genau?
1: Also die Eierschale, die besteht ja aus Kalk. Und Kalk kann sich auflösen. Und das macht der Kalk hier wegen des Essigs. Der Essig, da steckt nämlich eine ganze Menge Essigsäure drin. Oder eigentlich gar nicht so viel, ein bisschen. Das Essigsäure. Und die Essigsäure, die löst den Kalk auf. Und der Kalk, der wird jetzt zusehends weniger. Das Ei bekommt so eine ganz matte Oberfläche. Und wenn du ein braunes Ei hast, dann ist das zwischendurch sogar richtig weiß, weil die Farbe außen abgeht. Und ich habe hier mal, das dauert ungefähr einen Tag, 24 Stunden.
0: Okay. Genau. Und die Luftbläschen, oder was sind das für Bläschen, die da aufsteigen?
1: Das ist Kohlenstoffdioxid.
0: Also CO2. Das, was wir auch ausatmen.
1: Ganz genau, ja. Mhm. Da, was Pflanzen aufproduzieren und so. Und das entsteht eben bei dieser chemischen Reaktion auch, ja. Das brauchen wir allerdings nicht. Das geht einfach so in die Luft. Guck mal, die Bläschen werden immer größer.
0: Oh ja, das sieht wirklich aus. Jetzt, gerade sah es aus wie so feinperliges Sprudelwasser und jetzt sieht es schon aus wie richtiges Sprudelwasser.
1: Ich würde es aber nicht trinken, das ist ziemlich bitter. Ja.
0: Mhm.
1: Pass auf, ich habe jetzt mal gestern ein Ei in Essig gelegt und es war heute Morgen fertig. Und das habe ich hier mitgebracht. Und schau dir das mal an, Paulus.
0: Ich traue mich gar nicht. Ist das ein rohes Ei?
1: Das ist tatsächlich ein rohes Ei. Traust du dich, das anzufassen? Du bist mutig.
0: Oha, das fühlt sich viel fester an, als ich dachte. Also ein bisschen wie ein sehr weiches Flummi-Ei oder sowas.
1: Oder so eine Bubble-Tea-Perle, wenn man da so drauf
0: macht. Ja, so silikonmäßig, genau. Also als ob das aus Plastik wäre.
1: Ja.
0: Irre. Mhm. Und ja, da drin sehe ich auch.
1: Das ist gelb da drin,
0: das
1: gell?
0: Das ist gelb da drin und ja.
1: Das ist das Eidotter.
0: Mhm. Ja.
1: Das ist doch Wahnsinn, oder?
0: Verrückt.
1: Das ist total verrückt.
0: Ganze Schale aufgelöst und dann ist das diese Haut da, die, wenn man das Ei pellt, manchmal geht das ja ganz gut ab und manchmal nicht und dann bleibt so eine Haut über.
1: Und das ist die Eihaut. Und die ist relativ stabil, ja. Und diese Haut, die hat sozusagen kleine Poren, kleine Vertiefungen, kleine Täler und da sind so wie so Legosteine, stecken die Kalkstückchen da drin und werden dann eben da rausgelöst. Das ist also relativ stabil. Du kannst das jetzt auch noch kochen, dann wird es ganz weiß.
0: Man kann das in dieser dünnen Haut dann kochen und verrückt.
1: Sogar zur Hälfte. Du tust es nur zur Hälfte ins kochende Wasser auf den Löffel und dann ist nur die Hälfte weiß und das ist nett.
0: Jetzt verstehe ich aber auch nochmal besser, das habt ihr vielleicht zu Hause, wenn ihr in Köln wohnt zum Beispiel, auch schon erlebt, da ist das Wasser sehr kalkhaltig und deswegen hat man am Wasser

0: gibt's noch ein Experiment. Dafür hast du noch zwei Eier da, habe ich gesehen. Ne?
1: Genau. So, wir machen heute so richtig Experimente, nicht? Ja.
0: Ich habe schon verstanden. Englisch Ei, ne? Ja. Ja. Der Wortspiel Joachim ist da. Super. Da bin ich gespannt, was da gleich kommt mit den beiden übrigen Eiern.
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0: Ei-Experimente mit Joachim gibt es jetzt und wir haben gerade was Irres rausgefunden. Joachim hat ja das Ei mitgebracht, das vom Essig die Schale weggefressen bekommen hat sozusagen. Und ich habe da gerade mal meine Handy-Taschenlampe angemacht und leuchte in das Ei rein. Und jetzt hat man hier so ein richtiges Leuchterei, wo man den Eidotter, das Eigelb da drin sieht und auch diese Schnüre, die da unten am Eigelb drin sind. Oh, das sieht toll aus.
1: Weil es eben nicht gekocht ist. Das ist roh. Das ist alles durchsichtig glibberig da drin.
0: Irre.
1: Ja.
0: Und jetzt kommen wir zum nächsten Experiment, Joachim.
1: Ja.
0: Zwei Eier hast du mitgebracht. Was machen wir damit?
1: Davon ist ein Ei roh und eins ist gekocht. Und wie erkennt man jetzt, oder wie kriegt man raus, welches roh und welches gekocht ist?
0: Du meinst, ohne es kaputt zu machen?
1: Ja, ganz genau.
0: Einmal kurz anticken, vielleicht genau, so. Aber genau, wenn man es nicht kaputt machen will.
1: Ist gar nicht so einfach, so von außen sozusagen das rausbekommen.
0: Ich kann es ja mal versuchen.
1: Ja, ich bin gespannt.
0: Nee, das fühlt sich auch nicht, ich schüttel die jetzt wie so ein Samba-Ei, was so sonst so Geräusche macht, aber ich fühle das nicht so richtig. Ich dachte, ob das jetzt schwappt in einem,
1: ja.
0: Aber das ist zu fest drin, ne?
1: Ja.
0: Ein Tipp hätte ich vielleicht das, aber mal gucken. Ja,
1: ja, also es gibt einen ganz einfachen Trick, der ist wunderschön und man braucht nur eine Unterlage, einen Tisch und jetzt drehe ich das eine Ei und was siehst du?
0: Ja, es dreht sich, es wurde gerade schneller.
1: Aber das andere,
0: das andere dreht sich viel schneller.
1: Genau. Und das, was sich ganz schnell drehen lässt.
0: Einfach wie so ein Kreisel angedreht?
1: Genau. Das ist das Gekochte. Und das rohe Ei, das torkelt so ein bisschen rum und hat
0: genau, das hat auch
1: Bock,
0: so geeiert.
1: Genau.
0: Ja. Aber, okay, spannend. Das ist ja relativ simpel.
1: Das ist total einfach.
0: Woher kommt das?
1: Das gekochte Ei, da hängt sozusagen alles zusammen, was ja fest ist. Mhm. Das rohe Ei ist hier innen drin flüssig. Das heißt, wenn ich das drehe, dann dreht sich eigentlich nur außen das und innen drin, das möchte am Platz bleiben und hindert den äußeren Teil vom Ei am Drehen. Also weil eben da innen alles flüssig ist, dreht sich nicht alles mit. Ja, deswegen dreht es sich so relativ schlecht.
0: Oh, nicht schlecht. Gibt es noch eine Methode, wie man das rausfinden kann?
1: Das ist eigentlich so, man kann rausbekommen, ob ein Ei gut ist oder nicht. Beim Ei, das schon zu alt ist, das geht im Wasser unter. Das gute, das frischere Ei, das bleibt oben, weil die Luftblase innen drin noch relativ groß ist. Mhm. Sowas kann man rausbekommen. Aber es gibt auch so einen anderen Trick. Und da habe ich jetzt mal in den Backofen gegriffen und ich habe ein Backblech dabei.
0: Okay.
1: Und wir versuchen mal, die beiden Eier auf dem Backblech nach unten rollen zu lassen.
0: Machst du jetzt ein Ei-Rennen oder was?
1: Das ist ein Ei-Wettrennen. Und deine Aufgabe ist es, Paulus, du guckst mal ganz genau hin, welches Ei kommt denn zuerst unten an.
0: Okay.
1: Auf die Plätze, auf die Eier, fertig, los.
0: Ha, eindeutig das linke von mir aus.
1: Und das ist?
0: Das rohe Ei.
1: Ist das nicht putzig?
0: Hä, aber wieso, wenn das sich langsamer dreht, wieso dreht sich das beim Runterrollen schneller?
1: Also normalerweise denkt man, das gekochte Ei, das sich auch schneller dreht, wenn man es dreht, das rollt auch schneller runter. Aber auch hier ist es wieder ziemlich trickreich und das ist Wissenschaft oder besser gesagt Physik. Bei dem rohen Ei musst du sozusagen das ganze Ei in Bewegung setzen. Bei dem gekochten Ei, bei dem rohen Ei, da muss ich nur die Außenschale drehen, ja das äußere.
0: Ach, stimmt, wenn das sich nicht im Kreis dreht, sondern um die eigene Achse sozusagen, dann ist es egal, was da drin passiert. Ne?
1: Genau, und deswegen, da muss ich weniger in Bewegung setzen. Innen drin, das kann das muss nicht mitmachen und deswegen ist es schneller.
0: Ei-Experimente mit Joachim. Danke dafür, das ist ja super spannend, was man mit Eiern alles machen kann.
1: Und Eier stecken voller Geheimnisse.
0: Du hast auf jeden Fall morgen Frühstücksei, einmal ohne Schale schon und dann eins schon gekocht.
1: Ich
0: und
1: fürchte,
0: eins
1: das schmeckt doch ein bisschen nach Essig, das ohne Schale.
0: Ja, der geht dann gespannt auch ein bisschen rein, meinst du?
1: Ja, ja, das denke ich schon, doch.
0: Saures Ei bei Joachim morgen zum Frühstück, ob das lecker ist, das würde er uns dann erzählen. Vielen, vielen Dank, dass du da warst.
1: Sehr gerne, tschüss.

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1: Hallo liebe Maus, wir sind Johanna,
2: Helen und David.
1: Wir sind Geschwister und wir wünschen uns das Lied Supercalifragilisticexpialidocious. Damit grüßen wir unsere Freunde Magdalena,
2: Helly und Erik.

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1: Hallo, ich bin Loni und ich wünsche mir das Lied Appetit.

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1: Ich heiße Jelena. Ich wünsche mir Soda Pop von K-Pop Team Hunters und ich grüße damit alle lieben Menschen auf der Welt, die auch Tiere mögen und Bäume.

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1: Hallo, wir sind Nils und ich heiße Mira. Wir sind 5 und ich bin 8 Jahre alt. Und wir wünschen uns das Lied Major Tom von Peter Schilling. Und wir grüßen damit meine ganze Schulklasse, unsere Familie und unseren ganzen Kindergarten und unsere ganzen Familie. Tschüss!

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1: Hallo, ich bin Sophie und ich bin 6 Jahre alt und ich wünsche mir das Lied Du hast die Wahl aus dem Film Vaiana 2.
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1: Hallo, ich bin Julia, bin 8 Jahre alt und ich wünsche mir für meinen Bruder das Lied Pommesgabel. Und damit grüße ich meine Freunde, meine Familie und das ganze Mausteam. Tschüss!

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1: Hallo, ich heiße Elisa und ich wünsche mir das Lied Fußball im Weltall und ich grüße meine Familie und den

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1: Hallo, ich bin Arno, ich wohne im Wuppertal. Ich wünsche mir das Lied 3 Uhr nachts. Und damit grüße ich meine Freundin Paula.
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Ich bin die Mina, ich bin 7 Jahre alt. Ich wünsche mir das Lied Alles ist so schön von Bibi Blocksberg, das große Hexentreffen, und ich grüße alle, die hier im Radiostudio sind und so freundlich sind. Also alle.

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1: Hallo, ich bin Greta und ich bin 10 Jahre alt und wünsche mir The Fate of Ophelia von Taylor Swift und ich grüße meine Freundin Lee.

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1: Hallo, liebe Maus. Ich wünsche mir das Lied What You Say von Jung Marco. Und ich würde mich freuen, wenn ihr das für mich spielen würdet. Und mit meinem Musikwunsch grüße ich alle, die gerade zuhören, und das gesamte Maus-Team. Und natürlich meine Familie. Grüße aus Düsseldorf.

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1: Hallo, ich bin Luis, ich bin 5 Jahre alt und ich wünsche mir das Lied Boom Shakalaka.

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3: Hallo, ich bin Antonia, 11 Jahre alt, aus Berlin. Und ich wünsche mir das Lied There's Nothing Holding Me Back von Sheldon Mathers. Und grüße damit meine Eltern, meine kleine Schwester und meine beste Freundin. Auf Wiedersehen, und ich hoffe, dass ich das Lied bald sage.

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1: Hallo, ich bin der Leo. Ich bin 6 Jahre alt und ich grüße meine Eltern und meine Schwester und ich wünsche mir das Lied Chamäleon.
2: Kann man mit künstlicher Intelligenz auch Musik machen? Die Maus hat's ausprobiert und zusammen mit einer KI einen Song geschrieben. Hier kommt das Chamäleon.
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1: Hallo liebe Maus, also ich hoffe, dir geht's gut und ich wünsche mir das Lied Lush Life und damit grüße ich Sarah Larsen und die ganze Welt. Tschüss!

0: Meine sehr verehrten Hörerinnen und Hörer, bevor unsere Maus zum Hören losgeht, möchten wir euch mit unseren Sicherheitsvorkehrungen vertraut machen. Ja, es ist nicht erlaubt, sich zu langweilen zum Beispiel. Nicht in der Nase popeln ist auch nicht gestattet. Und wer in der nächsten Stunde nix nascht, fliegt auch sofort raus.
1: 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Heute
2: mit Backpapier im heißen Backofen, einem Industriekletterer bei der Arbeit, den Fischgeschwistern Greta und Flossi und natürlich mit der Maus und dem Elefanten. Poi, con paperi de forru e suvorru buddiu, una affaristu industriali traballendi, is frades i visci, Greta e Flossi, e manco nausi olleri, con sa merdona e sulle fanti. Das war Sardisch, so wie es im Süden Sardiniens gesprochen wird.
0: Hallo und guten Tag zusammen, hier ist Nina und ich verrate euch direkt mal, was wir heute so vorhaben. Wir wollen nämlich unter anderem in schwindelnder Höhe Industriekletterer beim Training begleiten. Ja, das müssen die machen, weil es immer mal sein kann, dass sie in ihrem Job irgendwo hoch hinaus müssen. Und dafür müssen sie natürlich fit sein. Da wird Sicherheit ganz groß geschrieben. Ja, und das Thema Sicherheit spielt bei uns heute sowieso eine große Rolle. Im Backofen, am Flughafen, auf dem Kopf, überall muss es sicher zugehen. Und passend dazu kommt hier ein kleines Rätsel für euch.
3: Was ist das?
4: Das Ding ist leicht. Man braucht es zum Beispiel, wenn man zum Kindergarten fährt.
5: Es gibt für Kinder das und für Erwachsene.
6: Es gibt den in blau gestreift oder in grün.
7: Bei mir ist er mit einem Pferd drauf und mit einer Blume.
8: Die Lucy hat einen, der sieht so aus wie ein Fliegenpilz.
9: Als ich klein war, hatte ich so einen mit so einer Mini-Biene Maya drauf.
10: Der ist aus Plastik.
11: Es gibt diese Dinger für Rennen und für Tricks. Hinten werden die so spitz.
12: Da kann der Wind besser vorbeipfeifen.
13: Da sind hinten bei mir Lichter dran. Ungefähr so Pünktchen.
14: Unten hat er so einen kleinen Gurt. Kann man das so machen?
15: So reinstecken, wie bei einer Matschhose zum Beispiel.
16: Da macht es so klack.
17: Der darf nicht wackeln, sonst ist der nicht sicher.
18: Der ist ganz hart.
19: Damit man nichts in den Kopf wehtut.
20: Ich zieh das auch an, wenn ich Inliner fahre. Oder wenn ich Skateboard fahre.
21: Oder wenn man Roller fährt.
22: Oh, er ist zu eng geworden.
23: Ich glaube, mein Kopf ist zu dick.
24: Es ist der Fahrradhelm.
0: Ich glaube, mein Kopf ist zu dick. Vielleicht musst du einfach die nächste Größe her, hm? Weil ohne Helm zu fahren, das ist ja echt keine Lösung. Schon gar nicht, wenn man wie Herr H. mit seinem Rad wie ein geölter Blitz durch die Gegend ballert.

0: Während Herr Haar noch mit seinem Rad durch die Gegend ballert, kümmern wir uns um eine Frage, die gleich zweimal auf dem Maus-Anrufbeantworter gelandet ist.
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2: Ich bin die Nova, bin 6 Jahre alt. Ich will gerne wissen, wieso Backpapier nicht im Ofen verbrennt.
0: Ja, und genau das möchte Marlene auch wissen.
3: Hallo, ich bin Marlene, ich bin 6 Jahre alt und ich habe eine Frage an die Maus. Warum brennt Backpapier nicht im Ofen? Tschüss.
0: Das ist eine wirklich richtig gute und absolut berechtigte Frage, ihr zwei. Wenn man nämlich normales Papier in den heißen Backofen legen würde, dann würde das sehr wohl irgendwann anfangen zu brennen. Aber Backpapier eben nicht. Mausreporterin Jana hat sich mal genau angeschaut, warum das so ist. Also warum das eine brennt und das andere nicht.
4: So, jetzt noch schnell die Backform zusammenstecken, bevor der Kuchenteig reinkommt. Ach, ganz vergessen, da muss ja noch Backpapier drunter, damit der Kuchen nicht am Boden festbackt. Wenn man sich die Mühe sparen will, die Kuchenform mit Butter einzupinseln, dann kann man Backpapier nehmen. Bis jetzt habe ich mir allerdings noch nie Gedanken darüber gemacht, warum dieses besondere Papier dafür sorgt, dass der Teig nicht anpappt und warum das Papier kein Feuer fängt. Normales Schreibpapier zum Beispiel würde bei 200 Grad brennen. Backpapier passiert das nicht, sogar wenn man den Backofen auf volle Pulle einstellt, also wenn man ein Blech Pizza backt zum Beispiel. Auch bei 220 Grad passiert da in der Regel nichts. Steht hier zumindest auf der Verpackung. Hitze beständig bis 220 Grad. Aber hier gibt's auch gleich einen Warnhinweis. Backpapier nicht beim Vorheizen in den Ofen legen. Also nicht, wenn noch kein Kuchen oder keine Pizza auf dem Backpapier drauf liegt. Und hier steht noch, direkten Kontakt mit Ofeninnenwänden und Heizspiralen vermeiden. Es darf also doch nicht zu heiß werden. Warum es bei normalen Kuchenbacktemperaturen nicht brennt, dazu steht allerdings nichts auf der Verpackung. Während der Kuchen im Ofen ist, kann ich ja mal recherchieren. Geschichtsforscherinnen und Forscher haben in alten römischen Kochbüchern geblättert. Schon vor rund 2000 Jahren wurde in Rezepten empfohlen, Backpapier zu verwenden. Bei uns gibt's das auch schon seit vielen hundert Jahren. Dafür hat man Papier in der Küche mit Olivenöl oder Butter bestrichen. Das Fett hat dafür gesorgt, dass die Speisen nicht am Papier kleben blieben. Aber vor allem brennt Fett erst bei sehr hohen Temperaturen. Und so ist auch das Papier davor geschützt, in Rauch aufzugehen. Heute wird besonders festes, ganz stark gepresstes Papier verwendet. Das brennt sowieso nicht so schnell wie zum Beispiel Zeitungspapier oder Schreibpapier. Trotzdem muss es noch beschichtet werden, damit es nicht brennt. Das macht man heute nicht mehr mit Fett, sondern mit Silikon. Silikon besteht ursprünglich aus Sand, aber der muss ganz stark erhitzt und verarbeitet werden, damit er zu Silikon werden kann. Silikon benutzt man inzwischen auch, um Backformen oder Kochlöffel daraus zu machen, weil es große Hitze aushält und Essen nicht dran kleben bleibt. Und deshalb ist es auch ideal, um als ganz feine Schicht das Backpapier davor zu schützen, im Backofen zu brennen. Ah, der Kuchen ist ja längst fertig. Schnell raus aus dem Ofen, bevor er mir noch verkohlt.
0: Oh ja! Schnell raus damit und rüber hier zu uns ins Mausstudio. Den musst du ja nicht alleine essen, den ganzen Kuchen. Arme Jana, da helfen wir dir natürlich sehr gerne. Und wieso Backpapier nicht brennt, haben wir ganz nebenbei auch erfahren. Sehr interessant.
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0: Katy Perry war das mit ihrem neuen Song Wonder. Und das Kind, das damit singt, das ist Katy Perrys Tochter Daisy, 4 Jahre alt. Niedlich, ne? So, ihr Lieben, und jetzt möchten wir euch unser neues vorstellen.
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0: Jawohl, und das kommt in dieser Woche von niemand Geringerem als dem rappenden Nashorn Dicker. Und wie Dicker das ja gerne mal macht, hat er sich auch für dieses Lied Unterstützung gesucht und sie auch gefunden. Die Sängerin Esther Graf ist mit am Start und feiert zusammen mit Dicker die 4 Jahreszeiten. Manchmal einfach nur liebevoll und manchmal auch ein bisschen verrückt und durcheinander. Und wie das klingt, das hört ihr jetzt. Hier sind Dicker und Esther Graf mit unserem nagelneuen Maus-Lieblingslied Jahreszeiten.

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1: Das unterschreibe ich sofort. Frühlingparty, Sommerparty, Herbstparty, Winterparty. Wir kommen aus dem Feiern gar nicht mehr raus, Leute. Vor lauter Feierei sind wir jetzt allerdings ein bisschen abgekommen vom Thema Sicherheit. Wobei es bei einer Party natürlich auch sicher zugehen muss. Es muss gesichert sein, dass alle genügend Kuchen abkriegen, dass die Musik gut ist und dass alle Freunde, die man mag, auch dabei sein können. Ganz wichtig. Stimmt. Schon wieder ein bisschen abgekommen vom Thema. Mann, dann biegen wir doch jetzt mal schnell ab zum Thema Sicherheit im Straßenverkehr. Wie ist denn das so bei euch? Was macht ihr, um da sicher unterwegs zu sein?
2: Früher bin ich meistens immer zu Fuß gegangen zur Schule. Jetzt fahre ich mehr mit dem Roller so. Mit dem Fahrrad fahre ich jetzt nicht so häufig, obwohl ich ganz schön gut mit dem Fahrrad fahren bin. Und manchmal fahre ich auch auf der Straße. Aber nur, wenn ich nicht so durch eine riesige Gruppe Kinder komme, dann fahre ich halt mal auf die Straße, überhole die, dann fahre ich wieder auf den Bürgersteig und dann ab zur Schule. Und passiert ist mir noch nie was.
3: Also, ich gehe immer mit meinen Freunden zur Schule. Und dann gehen wir auch über viele Straßen. Es ist halt auch viel Verkehr, aber wir bleiben dann auch stehen. Wir gehen dann nur einen Schritt vor, wenn da Autos stehen und wir nicht genau gucken können. Und wenn ein Auto kommt und dann anhält für uns, dann gehen wir auch drüber und bedanken uns. Also mir ist eigentlich noch nichts Blödes passiert. Ich fühle mich schon sehr sicher im Verkehr.
4: Also ich gehe immer zu Fuß und gucke einfach immer auf die Ampel, wann die grün und wann die rot ist und wann halt die Autos vielleicht mal um die Ecke kommen. Eigentlich ist mir noch nie was Blödes passiert.
5: Wenn Straßen kommen, das passiert auf meinem Schulweg nicht so oft. Aber ja, es gibt schon 2, 3. Dann gucke ich immer auf jeder Seite, ob was kommt. Und wenn auf einer Seite nichts kommt, gucke ich nochmal schnell auf der anderen Seite. Und wenn da nichts kommt, stehe ich rüber. Kann mich nicht dran erinnern, dass mir was passiert ist. Aber man wird nicht so gut gesehen, wenn man wirklich im Dunkeln steht. Aber an meinem Ranzen habe ich so Dinger. Wenn die angestrahlt werden, leuchtet das total toll.
1: Oh ja, sehr gut sind die, diese Leuchtedinger. Damit wird man viel besser gesehen als ohne. Ich hoffe, der Sänger Sebo hat auch welche. Wie ihr jetzt hören werdet, gehört der nämlich auf dem Rad auch nicht unbedingt zum Team Langsam.

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1: Taylor Swift. Der Name sagt wahrscheinlich den meisten von euch was, oder? Die Sängerin zählt ja zu den absoluten Top-Weltstars. Das hier ist zum Beispiel ihr allergrößter Hit.

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Und wenn Taylor Swift irgendwo auftritt, dann rasten die Leute aus und feiern sie, als gäb's kein Morgen. Und da spielt dann natürlich auch das Thema Sicherheit eine große Rolle. Heißt, zusätzlich zu den vielen Besuchern bei so einem Konzert braucht's auch ganz viele Leute, die dafür sorgen, dass da alles sicher abläuft und nichts passiert. Sanitäterinnen und Sanitäter, Polizistinnen und Polizisten, Leute, die am Eingang die Karten kontrollieren und darauf achten, dass niemand gefährliche Dinge mit zum Konzert nimmt, Leute, die im Stadion aufpassen, dass niemand anderen wehtut oder hinläuft, wo er oder sie gar nicht hin darf und. Auch da gilt nämlich, Sicherheit geht vor. Und das ist auch gut so. Und hier ist Taylor Swift jetzt für euch mit einem Song aus dem letzten Jahr, I Can Do It With a Broken Heart. Auf Deutsch: Ich kann das mit einem gebrochenen Herzen machen.

0: Ich hatte es euch ja ganz zu Beginn versprochen. Wir wollen heute hoch hinausklettern. Und zwar mit Leuten, die das regelmäßig auch beruflich machen müssen. Industriekletterer. Die arbeiten oft da, wo kein Kran und keine Leiter mehr hochkommt. Und damit das immer gut und sicher funktioniert, müssen sie natürlich trainieren. Und wie so ein Training abläuft und worauf es da ankommt, das hat sich Mausreporter Thorsten mal für uns angeschaut.
1: Also, ich habe meinen Gurt an. Das ist meine Handsteigklemme. Die brauche ich zum Aufsteigen am Seil. Dann habe ich noch ein mitlaufendes Sicherungsgerät. Ein Abseilgerät. Dann habe ich noch ein bisschen Equipment für eine potenzielle Rettung. Mal schauen, was wir gleich machen müssen, wie die Aufgaben so sind.
2: Kletterausrüstung, check. Alle Karabiner und Aufstiegsgeräte sind befestigt. Alles sicher. Anne macht sich startklar. Sie arbeitet sonst im Veranstaltungsbereich. Für ihren Beruf klettert Anne gerne mal Konzertbühnen rauf oder hangelt sich an Traversen unter der Hallendecke entlang. Auch ich schlüpfe in einen Klettergurt und trage einen Helm.
3: Okay, Helm ist auf. Helm ist auf. Super, hier ist eure Trainingshalle. Hier hängen bunte Seile von der Decke runter. Und wir sind schon mitten im Training. Hier sind 8 Seilzugangstechniker, Technikerinnen. Und die klettern gerade in 2er Teams aufgeteilt. Hier Seile hoch an die Decke der Übungshalle. Was passiert hier gleich, Tom?
4: Die zeigen gerade die Basisrettungstechnik aus der Bruststeigklemme. Die Bruststeigklemme ist Bestandteil des Auffanggurtes, den wir tragen. Und mit der Bruststeigklemme können wir über längere Strecken an einem Seil nach oben aufsteigen.
2: Tom ist Industriekletterer. Er arbeitet an Brücken, Türmen oder Windrädern. Dafür klettern Industriekletterer in schwindelerregende Höhen. Und sie arbeiten dort oben. Fenster putzen am Fernsehturm zum Beispiel. Oder die Flügel vom Windrad reparieren. Wenn da was passiert, ist es wichtig zu wissen, wie man einen Kollegen rettet.
4: Na, jeder Industriekletterer hat ein eigenes Tragseil und ein Sicherungsseil. Am Ende der Übung wird der Retter die hilflose Person in sein Trag- und Sicherungssystem übernommen haben. Das heißt, sie werden zu zweit an einem Seil hängen und mit einem Gerät abfahren.
2: Damit im Ernstfall bei einer Rettung alles sofort klappt, wird die Rettung an diesem Tag in 4 Metern Höhe trainiert. Mit dem Abseilgerät und der Seiltechnik kann der Retter sich und seinen Partner gleichzeitig langsam zu Boden ablassen. Genau das hat Industriekletterer Nils in diesem Moment getan.
3: Nils, so eine Rettungsaktion, wie fühlt die sich an? Das war jetzt ja natürlich eine Übung, aber ist es anstrengend?
5: Ja, eine Rettungsaktion ist auf jeden Fall anstrengend. Ernstfall habe ich zum Glück noch nie erlebt, aber nichtsdestotrotz, es ist immer auch in der Übung ein gewisser Grad an Anspannung da, weil man eben die Person komplett in sein System übernimmt und dann nicht nur für sich verantwortlich ist, sondern eben auch für die Person, die gerettet wird.
4: Man funktioniert nur zusammen. Einer alleine kann es nicht machen. Ich muss immer mich auf meinen Kollegen 100% verlassen können.
2: Teamwork. Auch bei der Arbeit in 100 Meter Höhe geht vieles nur zusammen. Akkuschrauber anreichen, Putzeimer halten oder gemeinsam ein kaputtes Bauteil am Seil zur Erde ablassen. Vom Boden aus sehen viele nur die Kletterer, aber nicht das, was sie oben leisten, weiß Andreas.
6: Die sagen sich erstmal, oh, schön klettern hier und da wie in den Bergen oder so, aber das ist ja nur Arbeitsmittel, ne? Sondern du musst natürlich auch was können. Aber dann fängt die Arbeit erst an, ne? Das heißt, du brauchst handwerkliche Fähigkeiten, Elektriker oder Schreiner oder wie auch immer, ne? Um die eigentliche Arbeit zu machen.
2: Andreas ist Gerüstbauer. Andere, die heute klettern, kommen aus der Veranstaltungstechnik, kennen sich also gut mit Kabeln und Elektroanschlüssen aus. Wie Mike, der häufig Windräder repariert.
7: Es geht gar nicht so sehr darum, wie hoch irgendwas ist, sondern vielmehr, wie schwierig ist es, dahin zu kommen.
2: Eins ist klar, alle hier lieben es, am Seil zu arbeiten. Extreme Höhen, kein Problem. Doch draußen ist alles nochmal ganz anders als in der Halle.
4: Draußen ist immer nochmal eine ganz andere Nummer. Unser größter Feind ist eigentlich der Wind. Wind macht es wirklich, wirklich schwer. Der Körper bietet Angriffsfläche, der wird vom Wind geschoben. Die Seile, wenn davon ein paar Meter im Wind hängen, drückt da Wind drauf und dann bewegt er relativ große Lasten.
2: Starker Wind kann die Kletterer am Seil packen und am Turm entlang schleudern. Und genau für solche Fälle wird die Rettung geübt.
8: Gleich bei dir.
2: Jetzt hänge ich in 4 Metern Höhe in meinem Klettergurt und Ausbilder Giel zeigt, wie es geht.
8: Komm zu dir. Wie geht's dir?
3: Mir geht's gut.
8: Geht's noch?
3: Geht noch. Also Gil ist jetzt hier ungefähr in gefühlt 3,2 Sekunden am Seil hochgegangen. Für die Aktion habe ich ungefähr 1 Minute gebraucht. Und schnallt hier gerade Equipment um mich hier aus 4 Meter Höhe zu retten. und an den Boden abzuseilen.
8: Verbinde uns zusammen, dass ich kann dich mal in meinem System mal hängen.
3: Ich bin jetzt hier bei Gil angeschlossen worden über den Karabiner auf sein Kletterseil. So, jetzt geht hier meine Kletterschlaufe raus und jetzt seilen wir ab. Sind auf 2 Meter, 1 Meter und zack, die Füße sind auf dem Boden. Ja, ich danke dir für die schnelle Rettung da aus den 4 Metern. Krieg ich hier eine Hand gereicht und kann mich direkt wieder aufstellen. Fantastisch.
8: Super.
0: Oh, Leute, mir ist immer noch ganz schummrig, wenn ich daran denke, dass Industriekletterer zum Beispiel Flügel an Windrädern reparieren. Oh! Oder die Fenster am Fernsehturm putzen. Oder an der Brücke rumschrauben. Ah! Gil, Anne, Tom, Mike, Andreas und alle anderen, ihr seid meine Helden. Was für ein Glück, dass es euch gibt und dass ihr sogar richtig Bock habt, überall da oben für uns rumzuturnen. Ein Hoch auf euch und euren Mut und eure Kletterkünste.

0: So, alle wieder unten angekommen. Dann seid ihr doch jetzt bestimmt bereit für eine kleine Raterunde, oder? Ein paar Kinder der 4a der GGS Beckbusch-Schule in Düsseldorf beschreiben euch jetzt mal einen Ort, den ihr erraten sollt, an dem Sicherheit auch eine riesengroße Rolle spielt. Ja, na klar, dürft ihr auch mitraten, Elefant.
1: Hallo, wir sind Jan, Alex, Leon, Hachlam und Nick. An dem Ort am Flughafen, den wir euch beschreiben, wird ganz viel überprüft.
2: Die Passagiere müssen genau wissen, was in ihrem Handgepäck ist.
3: Bestimmte Sachen darf man nicht an diesen Ort mitbringen.
4: Die Menschen, die dort arbeiten, müssen kontrollieren, dass die Passagiere die Regel beachten.
5: Dafür haben die verschiedene Geräte.

0: Darf man weitergehen?
1: Oh ja, das klingt gut, Elefant. Ich glaube, du könntest richtig liegen. Oder was sagen die Rätselsteller?
0: Die richtige Antwort ist...
2: die Sicherheitskontrolle.
1: Na klaro, ein ganz wichtiger Ort an jedem Flughafen, damit niemand heimlich irgendwelche Sachen mit ins Flugzeug nimmt, die da nichts zu suchen haben. Ich persönlich verfluche die Sicherheitskontrolle immer nur dann, wenn ich eh schon spät dran bin und dann auch noch da warten muss. Aber das ist ja eher mein Zu-spät-Komm-Problem. Da kann ja leider niemand anderes was für. Also Notiz an mich fürs neue Jahr. Einfach mal pünktlich sein.

0: Als nächstes tauchen wir ab in die geheimnisvollen Tiefen der Weltmeere zu den Fischgeschwistern Greta und Flossi und ihrem Freund Emil. Alle abtauchbereit? Dann runter mit uns.
1: Greta, Flossi und noch viel mehr von Gerlis Zilgens. Hi, hi.

0: Das Meer ist einer der geheimnisvollsten Orte unseres Planeten. Tief unter der Wasseroberfläche geschehen Dinge, von denen noch kein Mensch gehört hat. Irgendwo dort sind die Graufischgeschwister Greta und Flossie mit dem weitgereisten jungen Dr. Fisch Emil unterwegs, um Abenteuer zu erleben.
1: Hunger!
2: Boah, Schwester, Greta, du nervst.
1: Weil ich Hunger hab?
3: No, weil du gesagt hast, es ist schon die 7. Mal.
1: Ich hab nun mal Hunger.
2: Da sagte mal.
1: Wir machen einfach zu wenig Essenspausen auf unserer Reise.
0: Das Meer kann aber auch einer der gefährlichsten Orte sein.
1: Was kommt denn da angeschwommen? Sieht ja mega spannend aus.
2: Oh, das ist aber groß.
3: Es sieht aus wie eine U-Boot. Die U-Boot ist eine Maschine erfunden von den neidischen Menschen. Die neidischen Menschen immer wollten gerne so hoch fliegen wie die Vögel und so tief tauchen wie die Fisch.
2: Und warum hat die U-Boot dann so viele Zähne?
3: Oh la la, ich nicht aber gesehen. Dann ist es vermutlich doch keine U-Boot, sondern eine Ei. Die Ei ist eine bereits vor etwa 400 Millionen Jahren in die Meer aufgetaucht. Die meisten Eier fressen die Fische von dem Meer.
2: Was? Sie fressen uns? Runter, auf den Meeresboden, im Wald, da können wir uns verstecken.
1: Oh, immer wenn es gerade spannend wird, muss man sein Leben retten.
0: Ähnlich wie auf dem Land befinden sich auch unter Wasser häufig Wälder. Die bestehen aber nicht aus Bäumen, sondern aus dichten Algengewächsen.
3: Oh, Witt, da liegt eine gesunkene Schiff in die Wald. Durch die kaputte Bullauge. Wir können ihnen in die Wrack.
2: Puh, gerettet.
3: Oh lala, das war ganz schön kapp.
2: Knapp. Es heißt knapp. Ich sag's dir immer, wir hätten zu Hause bleiben sollen. Da war alles besser.
1: Ach, Flossie, womit habe ich nur so einen schrecklich langweiligen Bruder verdient?
0: Während die drei im sicheren Schiffsrumpf darauf warten, dass der Hai verschwindet, hat der ganz andere Pläne.
3: Oh mon Dieu!
2: Was war das?
4: Hallo. Ich weiß, dass ihr da drin seid. Aber ich passe nicht durch das kleine Fenster hier.
2: Das ist gut so.
1: Hallo, wer bist du denn?
2: Oh nein, sprich nicht mit ihm. Du hast doch gehört, wie gefährlich er ist.
1: Wenn er nicht durchs Bullauge passt, kann er uns auch nichts tun.
4: Ich bin Hai.
1: Hi, Hai. Ich heiße Greta.
4: Hi, Greta.
2: Emil, mach, dass er verschwindet.
3: Oui, oui. Ich versuche. Bonjour, Monsieur Hai. Wir freuen uns sehr zu machen, Ihre très sympathische Bekanntschaft. Aber würde es Ihnen ausmachen etwas, wenn Sie vielleicht woanders entlang schwimmen könnten, würden? Wir haben hier eine wichtige Besprechung. Und da würden wir begrüßen, es nicht gestört zu werden, s'il vous plaît.
5: Ach so. Klar. Will ja nie jemand was mit mir zu tun haben.
1: Du hast ihn belogen, Emil. Wir haben gar keine wichtige Besprechung. Hört ihr das? Hai weint.
3: Ui, es hört sich ein bisschen so an.
1: Wenn jemand weint, muss man ihn trösten.
2: Das ist eine Falle. Er will uns rauslocken.
1: Du denkst immer sofort das Schlechteste von anderen. Ich guck ihn mir mal näher an.
0: Greta schwimmt neugierig an das Bullauge heran.
2: Nein, tu das nicht!
3: Oh lala. Deine Schwester, sie ist eine mutige kleine Fisch.
2: Sie ist eine todesmutige kleine Fisch.
5: Oh, da bist du ja, Greta. Ich freue mich, dich kennenzulernen. Sollen wir uns unterhalten? Vielleicht über das Wetter. Oder warum das Wasser so nass ist. Oder vielleicht über...
1: Eigentlich wollte ich mit dir über was anderes reden, Hai.
2: Boah, sie wird nie damit aufhören, mit jedem zu quatschen.
3: Du weißt, normal ich auch das mag. Aber bei einer Ei...
1: Du hast gerade geweint, Hai, oder?
5: Ja, ein ganz klein bisschen, aber nur.
1: Ich wäre auch traurig, wenn niemand mit mir reden würde.
5: Echt?
1: Ja klar, hält doch kein Fisch aus.
5: Alle glauben immer, ich wäre gefährlich. Aber ich bin ein Riesenhai.
4: Wir essen nur klitzekleine Meerespflänzchen und Tierchen.
0: Man nennt es auch Plankton.
4: Ich jage nicht, nie. Ich öffne einfach nur den Mund und dann fließt alles rein.
1: Oh, cool, du magst Plankton.
0: Greta mag Fische, die genauso gerne essen wie sie selbst.
1: Plankton ist mein Lieblingsgericht.
2: Sie hat ungefähr 100 Lieblingsgerichte.
1: Ich mag Insektenlarven, Wasserflöhe, Hüpferlinge, Würmchen, Algen. Oh, Algen mag ich ganz besonders gerne. Und manchmal kommen leckere Sachen von oben heruntergeschwebt, die ich gar nicht kenne. Aber ich probiere trotzdem alles. Im Gegensatz zu meinem Bruder Flossi. Der probiert nie was Neues.
3: Sie spricht über dich.
2: Hey, hör auf, über mich zu sprechen, Greta.
1: Dann komm und erzähl ihm was. Hi, ist nett?
4: Findest du mich nett?
1: Ich glaub schon.
4: Das hat noch nie jemand zu mir gesagt.
1: Oh, mein Magen knurrt. Sollen wir was essen, Schwimmhai?
4: Oh ja, das ist eine sehr gute Idee.
0: Da ist Flossi, aber ganz anderer Meinung.
2: Das hat sie jetzt nicht gesagt. Das tut sie nicht.
1: Und du versprichst mir auch hoch und heilig, Hai, dass nicht ich dein Essen bin?
4: Großes Riesenhaifisch-Ehrenwort. Du bist meine Freundin. Freundinnen isst man unter gar keinen Umständen.
1: Jungs, wir wollen ein bisschen futtern schwimmen.
2: Jetzt dreht sie völlig durch.
3: Deine Schwester, sie ist wirklich eine sehr besondere kleine Fisch.
1: Kommt ihr mit?
3: Wenn Greta sagt es, ich denke, wir können wagen es.
2: Niemals.
1: Dann warte hier auf uns, Flossi. Komm, Emil.
3: Ich komme, Greta. Ich will auch sprechen mit die Ei. Er ist bestimmt eine andere Ei, als ich alle kennengelernt auf meine lange Reise. Ich will fragen ihn sehr, sehr viel.
2: Ey, ihr könnt mich doch hier nicht ganz allein lassen in diesem gesunkenen Schiff. Vielleicht gibt's hier Gespensterfische. Ich habe Angst vor Gespenstern.
3: Wir kommen und holen dich nach unserem Diner mit die Ei. Bis später, Bro.
2: Nein, schwimm nicht ohne mich. Wartet, ich komme mit.
4: Also, da vorne, wo die Bucht beginnt, kann man wundervoll Essen schwimmen. Ich zeige es euch.
1: Zusammen mit Freunden Essen schwimmen. Das ist das Allerschönste auf der Welt.
4: Seht ihr? Hier ist so viel Plankton. Ich öffne einfach den Mund und alles fließt hinein.
2: Dein Mund ist aber auch groß.
1: Also, wenn ich meinen öffne, fließt so gut wie nix rein.
3: Das liegt daran, dass du hast nur so eine winzige kleine Mündlein.
1: Ich wünschte, ich hätte auch so einen großen Mund wie Hai.
2: Das würde aber auch ziemlich komisch aussehen.
3: Man muss sehr vorsichtig sein mit den Wünschen. Es kann sehr gefährlich sein. Auf meiner langen Reise, ich habe kennengelernt eine Meerjungfrau. Die hat sich verliebt in den schönsten Mann von der Erde. Und sie hat sich gewünscht, dass ihre wunderschöne Schwanz wird zu die Wunder...
1: Ich komme ja gar nicht mehr zum Essen bei den ganzen Geschichten.
6: Na, wenn das mal nicht eine unerwartete neue Freundschaft ist, da konnte echt keiner mit rechnen im ersten Moment, als er plötzlich aufgetaucht ist. Der Hai. Aber wie sagt man so schön? Unverhofft kommt oft.

0: Berliner Luft heißt diese Liebeserklärung von Lara Hulo an unsere Hauptstadt Berlin.
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0: Na, da haben wir euch doch hoffentlich alle sicher ans andere Ende dieser Maus zum Hören geführt. Ja, das war's schon wieder für heute. Morgen gibt's aber natürlich eine neue Maus zum Hören. Ich bin Nina und ich wünsche euch jetzt noch einen wunderbaren und vor allem sicheren restlichen Tag. Macht's gut und bis ganz bald. Tschüss.
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2: Die Mona Lisa bekommt ein eigenes Gebäude. Das berühmteste Bild der Welt, ist das ja, bleibt im Louvre-Museum in Paris. Aber dieses Museum, das wird umgebaut. Das soll in den nächsten Jahren passieren. Im Moment ist es oft so super voll vor der Mona Lisa. So ungefähr 20.000 Menschen kommen jeden Tag, um das Bild anzugucken. Und dann ist das nicht mal besonders groß. Nur ungefähr so groß wie die Platte von einem Einzeltisch in der Schule ungefähr. Ja, das gibt halt fiesen Stau, wenn so viele Leute das berühmte Bild angucken wollen. Der neue Raum wird extra so groß gebaut, dass möglichst viele Leute gut gucken können und dabei eben keinen Stau machen. Außerdem kann es zwei Schlangen geben. Eine für die Mona Lisa und eine für den Rest vom Museum. Dann wird der Besuch ein bisschen entspannter.
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3: Radiokanal der Maus mit Paulus. Das ist so ein richtig, richtig unangenehmes Gefühl, finde ich. Zum Beispiel, wenn man traurig ist oder jemanden ganz doll vermisst, ja, und der Hals so komisch eng wird. Malte kennt das auch und hat dazu eine Frage an den Herzfunk.
4: Wieso hat man, wenn man traurig ist, einen Kloß im Hals?
5: Wenn man zum Beispiel einen Fehler gemacht hat und man möchte ihn sofort verzeihen, aber man möchte eben nicht die Schuld auf sich haben und dann weiß man nicht, was man sagen soll und deswegen hat man dann einen Kloß im Hals.
6: Wenn man kurz davor ist zu weinen und versucht es zu unterdrücken, dann hat man halt so ein Gefühl, als würde etwas Großes in deinem Hals sein.
5: Manchmal, wenn es dann so einen richtig bösen Streit gibt mit den Eltern oder mit den Freunden oder so.
7: Wenn man so richtig traurig ist und überhaupt nicht weiß, wohin mit seiner Trauer, dann reagiert oft der Körper. In manchen Situationen stockt es richtig im Hals. Gefühlt sitzt da so ein riesiger Kloß und kann nicht vor und nicht zurück. Die Hausärztin Dr. Helga Kock-Teipel kann das erklären.
8: Wir haben so Muskeln im Hals und wir haben die Nerven auch im Hals und wir haben so eine normale Schluckbewegung. Und normal müssen wir da gar nicht drüber nachdenken, sondern wir spüren unseren Hals nicht und schlucken einfach so, ohne drüber nachzudenken. In dem Moment, wenn man traurig ist oder auch wenn man Angst hat, dann verspannt so ein bisschen diese Halsmuskulatur auch und das kann man als so eine Enge spüren.
7: Der Körper gibt uns Signale darüber, wie es uns gerade geht. Manche bekommen, wenn sie traurig sind, auch andere Zeichen ihres Körpers.
9: Vielleicht wird Gesicht rot oder so.
10: Ich habe meistens Bauchschmerzen.
11: Bei mir ist es so, wenn ich traurig bin, dass mein Herz irgendwie so wie zerbrochen ist. Also es fühlt sich ein bisschen schmerzhaft an.
7: Die allermeisten Menschen kennen auch dieses enge Gefühl im Hals. Bei Ärztinnen und Ärzten ist der Kloß im Hals auf jeden Fall sehr bekannt. Es gibt sogar einen eigenen Namen dafür.
8: Das heißt Globusgefühl.
7: Globus, das klingt nach einem ziemlich dicken Kloß. Wie geht er denn wieder weg?
6: Desto mehr man es unterdrückt, desto schlimmer wird es. Also meistens löst es sich auf, wenn man schluchzt oder wenn man einfach weint.
7: Das Gefühl zulassen und nicht wegdrängen ist auf jeden Fall eine gute Idee. Was sagt die Ärztin, was man tun kann?
8: Vielleicht einfach mal einen Schluck Wasser trinken oder einen Saft oder was Kleines essen. Und in den allermeisten Fällen hört das dann auch auf.
9: Sich beruhigen, Spaß haben, irgendwelche Spiele spielen und dann ist man wieder aufgemuntert.
7: Und spätestens, wenn Trinken und sich beruhigen nicht hilft, auf jeden Fall schauen, was ist eigentlich los mit mir? Worüber bin ich so traurig? Und mit wem kann ich darüber sprechen? Wer kann mir helfen? Was brauche ich jetzt?
6: Einfach irgendwo alleine hingehen und dann alles rauslassen oder bei einer vertrauten Person sich zum Beispiel eine Schulter suchen zum Ausweinen.
12: Man kann vielleicht mit irgendjemandem darüber reden.
6: Ich finde, eine feste Umarmung hilft.
3: Danke, Elisabeth. Und danke an die Kinder vom Kaiserin-Theophanu-Gymnasium in Köln, dass ihr uns erzählt habt, wie das ist mit dem Kloß im Hals. Eure Fragen an den Herzfunk könnt ihr stellen im Gästebuch auf maus-live.de.

0: sprechen, reden. Das machen die meisten von uns ja einfach so, braucht man gar nicht so groß drüber nachdenken. Und irgendwie, bla bla bla, kommen Wörter raus. Ja, wir reden einfach. Es gibt verschiedenste Sprachen, in denen man sprechen kann. Wir sprechen mit der Stimme oder aber manche Menschen mit Gebärden, mit Gesten. Wenn das aber nicht geht, dann kann ein Gerät helfen, ein Talker, also Sprecher, ne? Talk, Englisch, sprechen. Was das ist, erklärt uns jetzt Mausreporterin Anna. Die war in der Förderschule Kolkrabenweg in Köln bei Saratulla, Lina und Görkem.
1: Guten Morgen.
2: Das war Saratullas Talker. Damit stellt er seiner Klasse den heutigen Tagesablauf vor.
1: Zuerst Morgenkreis und dann Frühstück auf Pause und dann Deutsch und dann Mittagessen und dann gestaltete Freizeit.
3: Und dann
1: Nachrichten schauen.
2: Der Talker sieht aus wie ein gewöhnliches Tablet. Auf ihm gibt es Apps und eben auch so eine, mit der man eine Stimme erzeugen kann. Das funktioniert über Symbole. Wenn Saratulla mit seinem Finger auf ein Symbol drückt, dann spuckt der Talker ein Wort aus. So fällt es Saratulla leichter, mit seiner Klasse und seiner Lehrerin verbal zu sprechen.
4: Saratulla, sagst du uns auch noch das Wetter? Wie ist das Wetter heute? Guck mal raus.
1: Heute.
4: Schultern zucken.
1: Regnet es.
2: So einen Talker zu bedienen, kann ganz schön schwierig sein. Denn für jedes Wort muss es ja auch ein Symbol geben. Und um so ein Symbol dann schneller finden zu können, gibt es Kategorien oder auch Gruppen, in denen die Symbole eingeteilt sind. Frau Schröder, die Klassenlehrerin, sagt, dass es richtig viele Gruppen geben kann.
4: Also zum Beispiel gibt es dann eine Tierkategorie. Dann drückt man auf das Tier oder auf die Tiere und kann dann nochmal unterscheiden zwischen Zootiere, wilde Tiere, Insekten und so weiter.
2: Wenn man schon richtig gut mit dem Talker umgehen kann, dann hat man auch viele Symbole und Gruppen zur Auswahl. Wenn man aber gerade erst mit dem Talker startet, dann hat man nur ein paar Symbole. So lernt man mit der Zeit, den Talker zu bedienen. Saratulla kann das schon richtig gut. Er hat dementsprechend viele Symbole auf seinem Talker. Gerade lernt er, die Uhr zu lesen.
5: Wie viel Uhr ist das?
6: Das ist 11 Uhr.
5: Und das ist gleichzeitig auch?
6: Das ist 23 Uhr. Das ist 23 Uhr.
5: Ja, guck mal, die Zeit ist auch Punktlandung.
2: Weiter geht es mit Deutsch. Wie jedes Kind lernt Saratulla zu lesen und Silben zu bilden. Dafür hat er kleine Schnipsel mit Silben, die er an die richtige Stelle kletten muss.
5: Was ist das?
6: M-E-M-I.
5: Sehr gut, Saratulla. Ma. Mit Talker, bitte. M-A-Ma.
6: M-A-Ma.
5: Sehr gut. Gesundheit.
2: Nachdem Saratulla so fleißig gelernt hat, ist es Zeit für eine kleine Pause.
4: Genau. Also GarageBand ist auch auf seinem Talker. Was
5: genau.
4: Macht er jetzt?
5: Genau, das ist die Belohnung. Und da musiziert er jetzt mit.
4: Cool. Das kann man da so drücken. Oh, das sind die Akkorde, sehe ich. Oh, jetzt hast du das Instrument gewechselt. Das ist ja cool. D-Moll?
7: D-Moll?
4: D-Moll? G?
7: G?
4: G?
7: G?
4: Genau, das ist der Akkord G.
7: G?
4: Jetzt ist C?
7: C, C, C.
4: Genau. Das ist ja cool, da kannst du ganz alleine mit Musik machen.
7: Musik machen?
4: Mhm, du machst Musik, oder? Was ist dein Lieblingsinstrument? Oh, Dreamy Bells. Oh ja, die klingt schön.
2: In der Klasse ist Saratulla nicht der Einzige, der einen Talker hat. Lina benutzt für manche Aufgaben auch einen Talker.
4: Was ist das?
8: Wo ist das D? Die finde ich nicht.
6: D.
4: Ja, super. Der Talker wird zur Unterstützung eingesetzt, weil sie die Buchstaben selber nicht benennen kann, aber durchaus, wie du gerade gesehen hast, finden kann.
2: Der Talker wiederholt Lina also die Buchstaben und spricht sie ihr vor. So lernt sie schneller, wie die Buchstaben heißen. Aber nicht nur im Unterricht kann der Talker helfen. Auch Görkem freut sich über die Talker seiner MitschülerInnen.
9: Sehr viel redest mit Sasai.
4: Okay, über den Talker?
9: Ja.
4: Okay, und aber was sagt er so über den Talker dann?
9: Manchmal sagt sie, es will Wasser oder es will Essen, es will Frühstück. Es finde gut, dass es dies schwerbehinderte Kinder mithelfen kann.
2: Ein Talker kann also ganz vielfältig helfen. Im Unterricht, im Alltag oder zum Musizieren. Er unterstützt Kinder und auch Erwachsene beim Sprechen.
6: Ich möchte.
7: Hasch, hasch.
10: Tut mal GarageBand.
6: GarageBand.
10: Okay, dann kannst du noch ein bisschen GarageBand machen.
0: Hm. wie funktioniert ein Talker? Jetzt wissen wir es. Vielen Dank, Sarah Tuller, Lina Görkem und

0: Jetzt lernen wir hier eine der berühmtesten Wissenschaftlerinnen überhaupt kennen, Marie Curie. Die hat 2 Nobelpreise für ihre Forschung bekommen, die wichtigsten Wissenschaftspreise überhaupt. Mausreporterin Julia stellt sie euch jetzt zusammen mit Selma vor.
1: Dass sie dieses Licht aus dem Stein bekommen hat, das finde ich auch total krass und auch super interessant.
2: Selma erzählt hier von Marie Curies größter Entdeckung. Es geht um Stoffe in einem Stein, die im Dunkeln leuchten können. Und das von ganz alleine. Aber von Anfang an. Maries Geschichte beginnt im Jahr 1867, also vor etwa 150 Jahren in Polen. Das ist ein Land im Osten von Europa. Marie liebt Naturwissenschaften und hat damit ein Problem. Naturwissenschaften sind für Mädchen und Frauen in Polen zu der Zeit verboten.
1: Ich finde, das ist total dumm. Es gibt ja keinen Grund dafür, dass die Frauen halt keine Wissenschaft studieren dürfen. Das macht für mich keinen Sinn.
2: Aber Marie hat Glück. Ihr Vater ist Lehrer. Er unterrichtet Marie und ihre Schwestern zu Hause selbst. Und da ist ganz schnell klar, Marie hat ein besonderes Talent, Naturwissenschaften zu verstehen. Am liebsten mag sie Physik, also die Wissenschaft davon, warum und wie Dinge in der Natur passieren. Und Marie ist super fleißig.
3: Nichts im Leben ist zu fürchten. Es gilt nur zu verstehen.
2: Nach der Schule zieht Marie von Polen nach Frankreich um. 1,5 Tage braucht der Zug für diese Strecke. In Paris dürfen auch Frauen an die Uni. Marie studiert Physik an der Universität Sorbonne. Eines Tages fällt einem Physikforscher dort etwas Merkwürdiges auf. Ein bestimmter Stein kann selbst Licht erzeugen. Licht durch unsichtbare Strahlen. Marie ist begeistert von dieser Entdeckung. Wie ein Kind, das über die Welt staunt, so fühlt Marie sich im Labor. Sie sagt,
3: ein Wissenschaftler in seinem Labor ist nicht nur ein Techniker. Er ist auch ein Kind, das vor Naturphänomenen steht, die es wie ein Märchen beeindrucken.
2: Maries Leben gehört ab sofort den seltsamen Strahlen. Tag und Nacht versucht sie herauszufinden, was es damit auf sich hat. Marie nennt sie radioaktiv. Das ist lateinisch und heißt so viel wie Strahlen, die sich von selbst, also ganz aktiv, ausbreiten. Über ihre Arbeit lernt Marie den Forscher Pierre Curie kennen. Die beiden heiraten und haben 2 Töchter. Vor allem aber sind sie ein super Forscherteam. Was ihnen fehlt, ist die richtige Ausrüstung für ihre Arbeit.
1: Sie hatte ja nur so einen Schuppen. Sie hatte auch gar keine Schutzkleidung und irgendwie noch gar nicht so Technik und Maschinen und so. Sie war halt die Erste, so, die das aus diesem Stein bekommen hat. Und ich finde, so ohne Vorlage sozusagen, fand ich das ganz schön schwer.
2: Marie entdeckt in ihrem Stein 2 neue radioaktive Stoffe, Polonium und Radium. Was damals noch keiner weiß, die radioaktiven Stoffe, die Marie aus dem Stein rausholt, sind super gefährlich für die Gesundheit. Marie stirbt einige Jahre später, weil sie der radioaktiven Strahlung so lange ungeschützt ausgesetzt war. Wie wichtig ihre Forschungsergebnisse und vor allem die Entdeckung der Radioaktivität für die Menschen sind, hat sie vorher aber noch miterlebt. Der Nobelpreis, also der wichtigste Wissenschaftspreis der Welt, wird ihr gleich 2-mal verliehen. Einmal in Physik und ein paar Jahre später nochmal in Chemie. Marie Curie ist damit bis heute die einzige Frau, die 2 Nobelpreise bekommen hat.
1: Dafür, dass die Menschheit dann was weiß und damit arbeiten kann und irgendwie auch gut leben kann.
0: Beeindruckend. So Forscherinnen, die dann so tolle Entdeckungen machen und Nobelpreise absahnen. Danke Selma und danke Julia, dass ihr uns Marie Curie vorgestellt habt. 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
1: Endlich wieder neue Mausmusik von Olivia Rodrigo. Hier ist sie mit ihrem neuen Song Drop Dead.

0: Joachim ist bei mir im Studio und Eier hast du mitgebracht.
1: Ja, und eine Wette.
0: Okay, sag an.
1: Also, Paulus, ich wette mit dir, dass ich ein Ei schälen kann, ohne es zu berühren.
0: Was?
1: Ja, und ich leg noch einen drauf.
0: Okay.
1: Das Ei ist roh. Ein rohes Ei schälen, ohne es zu berühren und ohne, dass es kaputt geht.
0: Ich bin sehr gespannt. Es heißt ja Joachims Experimente und nicht ja. Joachims Zaubertricks.
1: Aber das machen wir ziemlich nah beieinander.
0: Das stimmt, ja, okay, verstehe. Aber du hast auf jeden Fall Eier mitgebracht.
1: Genau.
0: Und dann noch Gläser.
1: Mhm.
0: Und tja, was passiert
1: jetzt? Es wird gleich auch ein bisschen stinken. Pass mal auf, wir nehmen einfach mal ein Trinkglas. Ja, das stelle ich hier auf den Tisch hin. Ja. So. Und dann habe ich hier ein ganz normales Hühnerei. Und das tue ich jetzt ins Glas.
0: Ein weißes Hühnerei, super.
1: Genau. Mhm. Und das ist jetzt auch wirklich das letzte Mal, dass ich das berührt habe. Es ist ein Gans, ja, es hat seine Schale, es ist roh, ja.
0: Mhm.
1: Und jetzt habe ich hier eine Flasche mit einer ganz geheimnisvollen Flüssigkeit. Du darfst mal riechen, ich halte es mal hin. Vorsicht.
0: Okay.
1: Was ist das?
0: Ja, das ist, das zieht so schön in der Nase.
1: Genau.
0: Es ist Essig.
1: Ganz genau.
0: Ja. Also das Zeug, was man zum Beispiel in Salatdressing tut.
1: Ja,
0: so, ja.
1: Genau. Mhm. Aber Essig hat es wirklich in sich. Pass mal auf, ich schütte den jetzt hier drüber, über das Ei.
0: Mhm. Oha.
1: Und dann?
0: Das war kein Sprudelwasser, oder Joachim?
1: Nee, das ist richtig Essig. Jetzt riecht's im Studio auch ziemlich streng nach Essig.
0: Mhm.
1: Und jetzt guck dir mal an, was beim Ei passiert.
0: Eben deswegen sage ich das mit dem Sprudelwasser. Da unten, da sind so Bläschen, die aufsteigen.
1: Ja, genau. Also das Ei hat jetzt auf einmal einen richtigen Pelz von kleinen Gasbläschen.
0: Ich muss das mir mal näher nehmen.
1: Mach das gerne.
0: Oh, das sieht ja toll aus.
1: Mhm.
0: So sprudelt so um das Ei rum ganz toll.
1: Genau, das hat so richtiges Fell aus Gasbläschen. Das sieht ganz toll aus.
0: Mhm. Cool.
1: Ja, und jetzt mit der Zeit, das ist eine chemische Reaktion.
0: Genau,
1: ja.
0: Was passiert da genau?
1: Also die Eierschale, die besteht ja aus Kalk. Und Kalk kann sich auflösen. Und das macht der Kalk hier wegen des Essigs. Der Essig, da steckt nämlich eine ganze Menge Essigsäure drin. Oder eigentlich gar nicht so viel, ein bisschen. Das Essigsäure. Und die Essigsäure, die löst den Kalk auf. Und der Kalk, der wird jetzt zusehends weniger. Das Ei bekommt so eine ganz matte Oberfläche. Und wenn du ein braunes Ei hast, dann ist das zwischendurch sogar richtig weiß, weil die Farbe außen abgeht. Und ich habe hier mal, das dauert ungefähr einen Tag, 24
0: Stunden.
1: Einen Tag,
0: okay. Genau. Und die Luftbläschen, oder was sind das für Bläschen, die da aufsteigen?
1: Das ist Kohlenstoffdioxid.
0: Also CO2. Das, was wir auch ausatmen.
1: Ganz genau, ja. Da, was Pflanzen aufproduzieren und so. Und das entsteht eben bei dieser chemischen Reaktion auch, ja. Das brauchen wir allerdings nicht. Das geht einfach so in die Luft. Guck mal, die Bläschen werden immer größer.
0: Oh ja, das sieht wirklich aus. Jetzt, gerade sah es aus wie so feinperliges Sprudelwasser und jetzt sieht es schon aus wie richtiges Sprudelwasser.
1: Ich würde es aber nicht trinken, das ist ziemlich bitter. Ja.
0: Mhm.
1: Pass auf, ich habe jetzt mal gestern ein Ei in Essig gelegt und es war heute Morgen fertig. Und das habe ich hier mitgebracht. Und schau dir das mal an, Paulus.
0: Ich traue mich gar nicht. Ist das ein rohes Ei?
1: Das ist tatsächlich ein rohes Ei. Traust du dich, das anzufassen? Du bist mutig.
0: Oha, das fühlt sich viel fester an, als ich dachte. Also ein bisschen wie ein sehr weiches Flummi-Ei oder sowas.
1: Oder so eine Bubble-Tea-Perle, wenn man da so drauf
0: drückt. Ja, so silikonmäßig, genau. Also als ob das aus Plastik wäre.
1: Ja.
0: Irre. Und ja, da drin sehe ich auch.
1: Das ist gelb da drin,
0: das
1: gell?
0: Das ist gelb da drin und ja.
1: Das ist das Eidotter.
0: Mhm. Ja.
1: Das ist doch Wahnsinn, oder?
0: Verrückt.
1: Das ist total verrückt.
0: Ganze Schale aufgelöst und dann ist das diese Haut da, die, wenn man das Ei pellt, manchmal geht das ja ganz gut ab und manchmal nicht und dann bleibt so eine Haut über.
1: Und das ist die Eihaut. Und die ist relativ stabil, ja. Und diese Haut, die hat sozusagen kleine Poren, kleine Vertiefungen, kleine Täler und da sind so wie so Legosteine, stecken die Kalkstückchen da drin und werden dann eben da rausgelöst. Das ist also relativ stabil. Du kannst das jetzt auch noch kochen, dann wird es ganz weiß.
0: Man kann das in dieser dünnen Haut dann kochen und verrückt.
1: Sogar zur Hälfte. Du tust es nur zur Hälfte ins kochende Wasser auf den Löffel und dann ist nur die Hälfte weiß und das ist nett.
0: Jetzt verstehe ich aber auch nochmal besser, das habt ihr vielleicht zu Hause, wenn ihr in Köln wohnt zum Beispiel, auch schon erlebt, da ist das Wasser sehr kalkhaltig und deswegen hat man am Wasserkocher immer so weißes Kalkpulver dran.
1: Genau.
0: Und da nehmen viele Leute ja eben auch Essig.
1: Genau, das ist genauso kalt wie beim Hühnerei, genau, aber da möchte man das nicht haben, in der Badewanne, im Waschbecken oder am Wasserkocher. Das sieht total doof aus. Oder im Wasserkocher. Da nimmt man dann auch gerne Essig, weil der Essig das auflöst und ohne da groß Schaden anzurichten.
0: Stimmt, es gibt ja sogar auch Essigreiniger fürs Bad dann extra und
1: genau, sowas. Genau, oder fürs Fenster oder so.
0: Mhm. Wahnsinn.
1: Das ist echt praktisch. Ja.
0: tolles Ei-Experiment. Und wie das aussieht, finde ich richtig verblüffend, dass das dann noch so fest ist. Gleich gibt's noch ein Experiment. Dafür hast du noch zwei Eier da, habe ich gesehen. Ne?
1: Genau. So, wir machen heute so richtig Experimente, nicht? Ja.
0: Ich habe schon verstanden. Englisch Ei, ne? Ja. Ja. Der Wortspiel Joachim ist da. Super. Da bin ich gespannt, was da gleich kommt mit den beiden übrigen Eiern.
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0: Ei-Experimente mit Joachim gibt es jetzt und wir haben gerade was Irres rausgefunden. Joachim hat ja das Ei mitgebracht, das vom Essig die Schale weggefressen bekommen hat sozusagen. Und ich habe da gerade mal meine Handy-Taschenlampe angemacht und leuchte in das Ei rein. Und jetzt hat man hier so ein richtiges Leuchterei, wo man den Eidotter, das Eigelb da drin sieht und auch diese Schnüre, die da unten am Eigelb drin sind. Oh, das sieht toll aus.
1: Weil es eben nicht gekocht ist. Das ist roh. Das ist alles durchsichtig glibberig da drin.
0: Irre.
1: Ja.
0: Und jetzt kommen wir zum nächsten Experiment, Joachim.
1: Ja.
0: Zwei Eier hast du mitgebracht. Was machen wir damit?
1: Davon ist ein Ei roh und eins ist gekocht. Und wie erkennt man jetzt, oder wie kriegt man raus, welches roh und welches gekocht ist?
0: Du meinst, ohne es kaputt zu machen?
1: Ja. Ganz genau.
0: Einmal kurz anticken, vielleicht genau, so. Aber genau, wenn man es nicht kaputt machen will.
1: Ist gar nicht so einfach, so von außen sozusagen das rausbekommen.
0: Ich kann es ja mal versuchen.
1: Ja, ich bin gespannt.
0: Nee, aha, das fühlt sich auch nicht, ich schüttel die jetzt wie so ein Samba-Ei, was so sonst so Geräusche macht, aber ich fühle das nicht so richtig. Ich dachte, ob das jetzt schwappt in einem,
1: ja,
0: aber das ist zu fest drin, ne?
1: Ja.
0: Ein Tipp hätte ich vielleicht das, aber mal gucken. Ja,
1: ja, also es gibt einen ganz einfachen Trick, der ist wunderschön und man braucht nur eine Unterlage, einen Tisch und jetzt drehe ich das eine Ei und was siehst du?
0: Ja, es dreht sich, oh, es wurde gerade schneller.
1: Aber das andere,
0: Andere dreht sich viel schneller.
1: Genau. Und das, was sich ganz schnell drehen lässt.
0: Einfach wie so ein Kreisel angedreht?
1: Genau. Das ist das Gekochte. Und das rohe Ei, das torkelt so ein bisschen rum und hat
0: genau, das hat auch
1: Bock,
0: so geeiert.
1: Genau. Ja.
0: Aber, okay, spannend. Das ist ja relativ simpel.
1: Das ist total einfach.
0: Woher kommt das?
1: Das gekochte Ei, da hängt sozusagen alles zusammen, was ja fest ist. Mhm. Das rohe Ei ist hier innen drin flüssig. Das heißt, wenn ich das drehe, dann dreht sich eigentlich nur außen das und innen drin, das möchte am Platz bleiben und hindert den äußeren Teil vom Ei am Drehen. Also weil eben da innen alles flüssig ist, dreht sich nicht alles mit. Ja, deswegen dreht es sich so relativ schlecht.
0: Oh, nicht schlecht. Gibt es noch eine Methode, wie man das rausfinden kann?
1: Das ist eigentlich so, man kann rausbekommen, ob ein Ei gut ist oder nicht. Beim Ei, das schon zu alt ist, das geht im Wasser unter. Das gute, das frischere Ei, das bleibt oben, weil die Luftblase innen drin noch relativ groß ist. Mhm. Sowas kann man rausbekommen. Aber es gibt noch so einen anderen Trick und da habe ich jetzt mal in den Backofen gegriffen und ich habe ein Backblech dabei.
0: Okay.
1: Und wir versuchen mal, die beiden Eier auf dem Backblech nach unten rollen zu lassen.
0: Machst du jetzt ein Ei-Rennen oder was?
1: Das ist ein Ei-Wettrennen und deine Aufgabe ist es, Paul, du guckst mal ganz genau hin, welches Ei kommt denn zuerst unten an.
0: Okay.
1: Auf die Plätze, auf die Eier, fertig, los.
0: Ah, eindeutig das linke von mir aus.
1: Und das ist?
0: Das rohe Ei.
1: Ist das nicht putzig?
0: Hä, aber wieso, wenn das sich langsamer dreht, wieso dreht sich das beim Runterrollen schneller?
1: Also normalerweise denkt man, das gekochte Ei, das sich auch schneller dreht, wenn man es dreht, genau, das rollt auch schneller runter. Aber auch hier ist es wieder ziemlich trickreich und das ist Wissenschaft oder besser gesagt Physik. Bei dem rohen Ei musst du sozusagen das ganze Ei in Bewegung setzen. Bei dem gekochten Ei, bei dem rohen Ei, da muss ich nur die Außenschale drehen, ja, das äußere.
0: Ach, stimmt, wenn das sich nicht in einen Kreis dreht, sondern um die eigene Achse sozusagen, dann ist es egal, was da drin passiert. Ne?
1: Genau, und deswegen, da muss ich weniger in Bewegung setzen. Innen drin, das kann sozusagen, das muss nicht mitmachen und deswegen ist es schneller.
0: Ei-Experimente mit Joachim. Danke dafür, das ist ja super spannend, was man mit Eiern alles machen kann.
1: Und Eier stecken voller Geheimnisse.
0: Du hast auf jeden Fall morgen Frühstücksei, einmal ohne Schale schon und dann
1: genau,
0: eins schon gekocht und eins
1: das schmeckt ein bisschen nach Essig, das ohne Schale.
0: Ja, der geht dann gespannt auch ein bisschen rein, meinst du?
1: Ja, ja, das denke ich schon, doch.
0: Saures Ei bei Joachim morgen zum Frühstück, ob das lecker ist, das würde er uns dann erzählen. Vielen Dank, dass du da warst.
1: Sehr gerne, tschüss.

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1: Hallo liebe Maus, wir sind Johanna,
2: Helen und David.
1: Wir sind Geschwister und wir wünschen uns das Lied Supercalifragilisticexpialidocious. Damit grüßen wir unsere Freunde Magdalena,
2: Helly und Erik.

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Dann sprich auf unseren Anrufbeantworter. 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

0: Hallo, liebe Leute. Schön seid Bude. Hallo, könnt ihr mich, hört ihr mich? Warte. Jetzt müsste es wieder gehen. Ich freue mich. Hallo?
1: Na, hast du ihn erkannt? Checker Tobi vom Checkpot ist gleich am Start. Noch ein bisschen Musik und dann gibt es hier in der Maus eine neue...

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2: Oh Mann, ey. Also, im 12. Stock wohnen ist bestimmt cool, wegen der Aussicht und so. Aber wenn der Fahrstuhl kaputt ist, ist das kein Spaß. Oh Gott, wo bin ich denn jetzt hier? 7. Stock? Das kann doch nicht wahr sein. Und jetzt 9. Ey, Mann. Okay, gleich bin ich da. Katrin, ich komme. Dein Geburtstagsfest kann bald losgehen. So. 12. Stock, geschafft. Nur das... Wo ist denn... Wo habe ich das Geschenk? Nein, jetzt habe ich das Geschenk unten stehen lassen. Das kann doch nicht wahr sein. Ich will nicht nochmal alles zu Fuß gehen.
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2: Tja, da musste ich doch tatsächlich dann wieder 12 Stockwerke runter und dann wieder rauf. Also ich glaube, ihr ahnt schon, worum es heute geht. Nee, es geht nicht ums Treppensteigen, sondern es geht heute um Hochhäuser. Und wie immer bin ich nicht allein in meiner absolut übrigens ebenerdigen Checkerbude. Heute mit dabei ist die wunderbare Marlene. Marlene ist 11 und das höchste Gebäude, auf dem sie jemals war, ist der Alte Peter in München. Hallo Marlene.
4: Hi Tobi.
2: Magst du mal erzählen, der Alte Peter, das ist ein Kirchturm, ne?
4: Mhm. Der ist 91 Meter hoch und da gibt es keinen Aufzug, sondern da sind wir zu Fuß hochgelaufen.
2: Nicht dein Ernst.
4: Über Treppen.
2: Wie viele Stufen?
4: Über 300.
2: Wirklich?
4: Ja.
2: Das ist eine Ansage. Wie war der Blick?
4: Gut, man hat fast über ganz München geschaut.
2: Aber ich wette, du hattest danach Po-Muskelkater.
4: Nee.
2: Nicht?
4: Nee.
2: Das höchste Gebäude, auf dem ich jemals war, ist noch ein bisschen höher, aber ich verrat's dir nicht.
4: Wieso?
2: Das hebe ich mir für den Schluss auf.
4: Als Geheimnis.
2: Aha.
4: Da bin ich aber gespannt.
2: Wie findest denn du Hochhäuser eigentlich?
4: Also, ich bin immer so ein bisschen skeptisch da, weil ich finde es halt manchmal unheimlich, dass sie so groß sind.
2: Ja, verstehe ich. Ich bin gespannt, welche Checker-Fragen du mitgebracht hast.
4: Ja, dann lege ich mal los. Frage Nummer 1. Warum baut man überhaupt Hochhäuser? Frage Nummer 2. Wie hoch kann man Hochhäuser bauen? Und meine dritte Frage. Was macht man, wenn es im Hochhaus brennt?
2: Super gute Fragen. Und wie immer würde ich sagen,
5: das checken wir für euch.
2: Hast du denn eine Idee, warum man angefangen hat, Hochhäuser zu bauen?
4: Also wahrscheinlich, weil das halt den Platz spart, weil dort können viele Leute auf wenig Platz leben. Ah. Weil es wird halt in die Höhe gebaut und es ist nicht so viel Platz, der unten verbraucht wird.
2: Und es macht ja auch Sinn, weil, wissen wir ja, es werden immer mehr Menschen und man braucht immer mehr Platz zum Wohnen und zum Arbeiten für all diese Menschen und deshalb wahrscheinlich Hochhäuser. Weißt du denn auch, wo die ersten Hochhäuser überhaupt entstanden sind?
4: Boah, vielleicht in Ägypten, weil also da hat man ja schon relativ früh Pyramiden gebaut.
2: Ah.
4: Und die gingen ja auch weit hoch.
2: Stimmt.
4: Oder in Italien, weil da gab es ja auch viele schlaue Architekten.
2: Ja.
4: Im alten Rom, meine ich halt, da haben die ja auch die Wasserversorgung und so erfunden.
2: Also das finde ich sehr schlaue Gedanken. Vor allem das mit den Pyramiden, da bin ich noch gar nicht drauf gekommen. Ich glaube, wir müssen erstmal klären, was ein Hochhaus überhaupt ist.
4: Dann fragen wir doch am besten die Jackie.
2: Unsere allwissende Datenbank. Hau mal auf den gelben Knopf, bitte.
6: Also ich finde Hochhäuser ja großartig, was da alles an Technik drinsteckt. Allein die Ventilation, die Koordination der Datenanschlüsse, die Warmwasserversorgung, die Aufzugssysteme.
2: Also, okay, Jackie, ja, danke, verstehen wir. Aber kannst du uns bitte erstmal sagen, was überhaupt ist denn ein Hochhaus?
6: Na schön. In Deutschland definiert man ein Hochhaus grob gesagt so. Ist das Gebäude höher als 22 Meter, das sind 8 Stockwerke, ist es ein Hochhaus.
2: Aha, das ist ja einfach.
6: Man könnte aber auch sagen, besitzt ein Gebäude eine Stahlskelettkonstruktion und hat es einen Personenaufzug, dann ist es ein Hochhaus.
2: Warte mal, hä? Stahlskelettkonstruktion?
6: Richtig. Diese wurde 1884 eingeführt. Man muss sie sich vorstellen wie ein starkes Gerüst, das das Gewicht des Gebäudes trägt. Nur mit so einem Stahlskelett können Häuser wirklich hoch gebaut werden.
2: Also so ein Hochhaus hat eigentlich Knochen aus Stahl, wenn man so will.
6: Sozusagen.
2: Okay, aber dann kommen die ersten Hochhäuser wahrscheinlich nicht, wie Marlene gerade vermutet hat, aus Ägypten oder Italien, oder? Weil in den Pyramiden ist ja kein Stahl drin, soweit ich weiß.
6: Richtig. Die ersten Hochhäuser wurden in den USA gebaut, also in Nordamerika, in den Städten Chicago und New York. Dort benötigte man Ende des 19. und Anfang des 20. Jahrhunderts mehr Büroraum. Die ersten Hochhäuser waren Bürohochhäuser und auch heute sind noch in den meisten Hochhäusern Büros.
4: Also das ist ja quasi schon die Antwort auf meine Frage, weil man baut Hochhäuser, um mehr Platz für Büros zu haben.
6: Genau, es gibt aber noch einen anderen Grund. Den Angebereffekt.
2: Hä, der was?
4: Angebereffekt?
6: Schon immer, und damit sind wir auch bei Marlenes Pyramiden in Ägypten, schon immer bauten die Menschen in die Höhe, um zu zeigen, wie reich und mächtig sie sind. Bevor es Hochhäuser gab, baute man dafür Rathaustürme, Schlosstürme und Kirchtürme. Hochhäuser werden deshalb auch Kathedralen der Neuzeit genannt. Sie zeigen heute meist die Macht großer Firmen oder reicher Banken. Und da versucht immer noch einer den anderen an Höhe zu übertrumpfen.
4: Gehört auch dieses World Trade Center dazu? Von dem habe ich schon mal gehört, weil da sind ja diese Flugzeuge mal reingeflogen.
2: Ja, stimmt. World Trade Center heißt übersetzt Welthandelszentrum. Und das war 2001. Ich weiß das noch ganz genau. Da sind Terroristen mit Flugzeugen in diese Hochhäuser reingeflogen. Und es war wirklich richtig schrecklich. Da sind sehr, sehr, sehr viele Menschen ums Leben gekommen. Und es ging damals eigentlich auf der ganzen Welt um nichts anderes. Das waren die Nachrichten, die wirklich alles bestimmt haben. Es war schrecklich.
6: Es war natürlich kein Zufall, dass die Terroristen ausgerechnet in diese Türme geflogen sind. Sie wollten damit ein Symbol zerstören, das für die Macht und den Reichtum Nordamerikas stand.
2: Ja, klar. Es sind ja, wie gesagt, wirklich sehr viele Menschen gestorben und die USA wurden durch diesen Terroranschlag richtig angegriffen.
6: Die sogenannten Zwillingstürme des World Trade Center gehörten lange zu den höchsten Hochhaustürmen in New York. Und Höhe bedeutet Macht. Diese Macht wurde durch den Angriff erschüttert. Nach wie vor gibt es einen weltweiten Höhenwettlauf. Das heißt, es werden immer noch höhere Hochhäuser gebaut. Richtige Wolkenkratzer.
2: Wolkenkratzer finde ich übrigens ein super cooles Wort, weil es drückt richtig aus, wie hoch diese Hochhäuser sind.
4: Also so hoch, dass sie die Wolken kratzen.
2: Ja, genau.
4: Wieso heißen sie dann nicht Wolkenkitzler?
2: Das ist eine sehr berechtigte Frage. Vielleicht werden Wolken schneller von Gebäuden gekratzt als gekitzelt. Ich weiß es nicht.
4: Oder sie lachen einfach nicht gern.
2: Aber Jackie, du kannst uns doch 100% sagen, wo der höchste Wolkenkratzer der ganzen Welt steht, oder? Ist das in den USA?
6: Nein, der momentan höchste Wolkenkratzer steht in Dubai. Was meint ihr, wie hoch der ist?
4: Boah, ich denke auf jeden Fall über 500 Meter.
2: 500 Meter ist schon ein halber Kilometer in die Luft. Ich tippe auf 650?
4: 700?
2: Jackie.
6: Er ist 828 Meter hoch, hat 160 Etagen und 57 Aufzüge.
2: Also Wahnsinn.
6: Er heißt Burj Khalifa und ist das Wahrzeichen von Dubai. Doch in China wird bereits an einem noch höheren Hochhaus gebaut. Und in Saudi-Arabien will man eins bauen, das über einen Kilometer hoch ist.
4: Über einen Kilometer?
2: Also ich find's verrückt.
4: Ja, irgendwie ist es wie im Kindergarten. Ich habe einen höheren Turm als du. Schau mal, ich habe mehr Bauklötze als du.
2: Ja, das stimmt. Aber deine Frage ist beantwortet, oder?
4: Auf jeden Fall.
2: Hochhäuser werden gebaut, weil so auf wenig Grund viel Platz entsteht. Die ersten Wolkenkratzer gab es in den USA, weil man dort Büroräume brauchte. Der andere Grund, so hoch zu bauen: Hochhäuser sind oft ein Symbol für Macht und Reichtum. Deshalb baut man auf der ganzen Welt immer höher.
5: Gecheckt!
2: Okay, also Marlene, vielleicht stehe ich jetzt ein bisschen blöd da, weil du hast gerade noch gesagt, wer baut das höchste Haus, ich kann höher bauen, ist wie ein bisschen wie im Kindergarten. Aber ich wollte dir gerade genau das vorschlagen.
4: Hä, was?
2: Guck mal, ich habe dir was mitgebracht, da stehen neben dir diese Holzbausteine, diese Stäbchen. Meine Challenge ist, wer von uns beiden baut innerhalb von einer Minute das höchste Hochhaus aus diesen Holzdingsies? Findest du das jetzt blöd oder hast du da Bock drauf?
4: Nee, das ist witzig.
2: Okay.
4: Also möchte ich gewinnen.
2: Du willst gewinnen? Ja gut, ja. Ich will auch gewinnen. Jackie, nimmst du die Zeit? Eine Minute.
6: Alles klar.
2: Es gibt keine Regeln, Marlene. Jeder, wer mag, Hauptsache hoch.
4: Okay.
2: Okay.
6: An die Steine. Fertig. Los.
2: Was ist eine gute Taktik? Marlene, wie machst du es?
4: Ich sag dir nichts.
2: Hä, wie?
4: Et Betty.
2: Also, das ist ja eine Schweinerei. Wichtig ist ja nur, dass es hoch geht. Und es muss ja trotzdem stabil sein. Weil sonst, wenn es instabil ist, kippt es um. Und dann bringt einem die Höhe ja auch nichts.
6: 10, 9, 8, 7, 6, 5, 4, 3, 2, 1 und Schluss.
4: Fertig!
2: Auch fertig. Okay, Marlene, ich habe hier einen Zollstock.
4: Okay.
2: Ich werde jetzt messen.
4: Ich schaue, ob du auch ehrlich misst.
2: So. Mein Turm hat sensationelle 26 Zentimeter.
4: 26? Wow, das schaffe ich nie zu übertrumpfen.
2: Und jetzt du?
4: Meine hat 27.
2: Nein!
4: Doch!
2: Nein! Glaub ich dir nicht.
4: Komm her.
2: Okay.
4: Ah, nee, genau. Ah.
2: Es sind auch 26.
4: Es sind auch 26.
2: Es sind genau 26 Gleichstand. Juhu!
4: Juhu!
2: Und was machen wir jetzt mit den Türmchen?
4: Zu schrotten.
2: Finde ich gut.
6: Eins, zwei, drei!
2: Aber ich glaube, so richtige Hochhäuser waren das ja eh nicht, weil wir haben ja schon gelernt, ein echtes Hochhaus braucht ein Stahlskelett.
4: Ja, und ich glaube außerdem halt auch noch so ein tiefes Fundament, damit es gut im Boden verankert ist.
2: Aber damit nähern wir uns ja schon deiner zweiten Frage. Magst du die nochmal stellen?
4: Ja. Die zweite Frage ist, wie hoch kann man Hochhäuser bauen?
2: Okay, ich meine, wir haben gerade gehört, in Saudi-Arabien ist ein Kilometer hohes Hochhaus in Planung. Das ist ja einfach der Wahnsinn.
4: Ja, das ist einfach total verrückt.
2: Mhm.
4: Und ich kann mir gar nicht vorstellen, dass es ernsthaft noch höher geht. Also
2: geht mir genauso, muss ich sagen. Ich finde, wir sollten Jackie nochmal fragen.
4: Auf jeden Fall.
6: Hier bin ich. Stellt euch vor, es gibt mittlerweile neue Baumaterialien, wie zum Beispiel ganz stark belastbaren Stahl, mit deren Hilfe man Hochhäuser über 1600 Meter bauen könnte. Eine einzelne Säule aus Beton könnte sogar 4000 Meter hoch sein. Oder wenn noch Stahl dabei ist, 9000 Meter. Technisch ist also vieles möglich. Aber das Problem sind die Kosten.
4: Wird schon ganz schön teuer, wenn du halt so
2: krass hochbaust.
4: Viel Glas und viel Beton, viel andere Baustoffe.
6: Genau. Nicht nur der Bau kostet, auch der laufende Betrieb ist teuer. Also die Aufzüge, die Klimaanlage, die Heizung etc. Und man braucht, je höher man baut, immer mehr Fläche nur für die Technik. Das heißt, in manchen Räumen stehen nur Maschinen oder sind nur Rohre. Diese Fläche kann man dann also nicht mehr teuer für Büros oder Wohnungen vermieten.
2: Ah, verstehe, da habe ich noch überhaupt nicht dran gedacht.
6: Momentan gilt ein Hochhaus von 150 bis 200 Meter Höhe als gewinnbringend. Das heißt, bei dieser Höhe verdient der Eigentümer Geld. Wer höher baut, verliert Geld. Oder anders ausgedrückt, ein Hochhaus mit 150 Stockwerken zu bauen, dauert doppelt so lange und kostet doppelt so viel wie drei Hochhäuser zu je 50 Stockwerken zu bauen.
2: Und ich meine, es werden ja auch viel höhere Hochhäuser und Wolkenkratzer gebaut. Die lohnen sich dann alle gar nicht, oder wie?
6: Tja, da sind wir eben wieder bei der Bedeutung von Hochhäusern. Zu zeigen, ich kann noch höher, scheint vielen wichtiger zu sein als der finanzielle Nutzen.
4: Ziemlich dumm eigentlich.
2: Ich finde, ein schönes Hochhaus kann was total Beeindruckendes sein. Aber an den Punkten, wo es wirklich vor allem darum geht, zu zeigen, guck mal, was wir können und guck mal, was wir haben, gehe ich auch nicht mehr mit.
4: Ja.
2: In Deutschland gibt es ja diese riesigen Monster-Wolkenkratzer, wie wir sie aus anderen Ländern kennen, gar nicht. Das weiß ich, mein Kollege Checker Jan war mal auf dem höchsten Gebäude in Deutschland. Steht in Frankfurt, ist 259 Meter hoch und gehört einer Bank.
4: Ich fand ja den alten Peter schon ziemlich hoch.
2: Ja, du bist kein Hochhaus-Fan einfach, ne?
4: Ja. Ja, und wenn man da oben wohnt, dann kann man ja auch gar keinen großen Garten oder das ist ja wahrscheinlich dann auch schwieriger, halt einen Hund zu halten.
2: Stimmt.
4: Oder Kaninchen oder so, weil du hast keinen Garten, wo die Kaninchen raus können.
2: Also ich würde schon gerne mal in einem richtig hohen Hochhaus übernachten, wo man viele hundert Meter hoch ist. Es würde mich schon interessieren, wie es ist, wenn man da aufwacht und morgens über die ganze Stadt guckt und die Sonne geht auf. Das würde ich gerne mal erleben.
4: Ja,
2: aber
4: stimmt.
2: Ich müsste da auch nicht wohnen. Ist deine zweite Frage damit beantwortet?
4: Ja.
2: Dank immer besserer Baustoffe könnten Hochhäuser über 1600 Meter hoch gebaut werden. Doch sie wären dann sehr teuer und würden sich nicht mehr rechnen.
5: Gecheckt!
2: Also, wir haben ja schon davon gehört, ein echtes Hochhaus braucht einen oder mehrere Aufzüge. Was denn eigentlich deiner Meinung nach noch alles?
4: Auf jeden Fall einen sicheren Fluchtweg. Weil
2: also dir sind die Dinger einfach nicht geheuer?
4: Ja.
2: Aber damit sind wir eigentlich wunderbar in der letzten Frage, oder?
4: Ja. Die dritte Frage ist, was macht man, wenn es im Hochhaus oben brennt?
2: Ja, ich finde, sehr berechtigte Frage. Ich frage mich zum Beispiel auch, wie hoch so eine Feuerleiter von der Feuerwehr überhaupt rausfahren kann. Weil wenn es wirklich mal auf 300 Metern brennt, das kommst ja nicht mit dem Feuerwehrauto hin.
4: Ja, eben. Und man kann ja auch nicht die ganzen Treppen dann runterrennen, wenn du 300 Meter über dem Boden bist. Also
2: ich glaube, wir brauchen einen Experten, der uns das genau erklären kann. Und ich habe die beste Idee, wen wir anrufen könnten. Und zwar Stefan Kieskalt, der ist Brandamtmann, so nennt sich das, bei der Berufsfeuerwehr in München. Kennst du die Telefonnummer von der Feuerwehr?
4: 112.
2: Genau, die 112. Die wähle ich jetzt natürlich nicht. Ich wollte nur mal checken, ob du die Nummer kennst. Mal gucken, ob er rangeht.
7: Pressestelle Feuerwehr Kieskalt, hallo?
2: Hallo Stefan, hier ist der Tobi.
7: Servus.
2: Ich rede heute mit Marlene über Hochhäuser. Und wir fragen uns, was macht man denn, wenn es da brennt? Weil so lang ist ja keine Feuerleiter.
7: Das stimmt, ja. Unsere Drehleiter ist 30 Meter lang und wenn man die aufstellt, kommt man ungefähr 22, 23 Meter hoch. Also bei Hochhäusern funktioniert das nicht.
2: Wenn die Leiter 30 Meter lang ist, warum kommst du dann nur auf 22 Meter ans Gebäude ran?
7: Die Leiter ist selber 30 Meter lang, aber wir müssen ja ein bisschen weg stehen bleiben, weil wir ja nicht ganz ans Gebäude hinfahren können und müssen ja die Leiter abstützen und dann gibt es noch einen Gehweg und einen Fahrradstreifen und deswegen kommen wir auch nur 22, 23 Meter hoch. Und das ist dann auch quasi die Hochhausgrenze.
2: Ah, deswegen sagt man das, ja, dass in Deutschland ein Hochhaus ab 22 Meter beginnt, wegen eurer Drehleitern.
7: Genau.
2: Aber sag mal, was macht ihr denn dann jetzt mit Häusern, die höher sind?
7: Ja, das ist für uns kein Problem. Zum einen sind die Häuser ein bisschen anders gebaut. Also die Außenfassade darf halt nicht brennbar sein.
2: Aha.
7: Und dann gibt es einen speziellen Sicherheitstreppenraum, dass sich die Leute retten können.
2: Und du, man sagt doch immer, wenn es brennt, dann darf man auf keinen Fall einen Aufzug benutzen. Also in einem Hochhaus, wenn man da weit oben wohnt, geht man die Treppe oder wie ist das für euch?
7: Genau, also die Bewohner sollen auf gar keinen Fall einen Aufzug benutzen. Dafür gibt es diese Sicherheitstreppenräume und da muss man halt die Treppen runterlaufen.
2: Mhm.
7: Es gibt aber für uns speziell auch Feuerwehraufzüge.
2: Ach.
7: Die sind speziell dann für die Feuerwehr so gebaut, dass wir die nutzen können. Wir können die von innen steuern mit einem Schlüssel und können quasi dann mit den Aufzügen hochfahren.
2: Ja, das ist ja schon mal schlau. Sag mal, jetzt weiß ich, wie die Bewohner runter und die Feuerwehrleute raufkommen, klar. Aber wie kriegt ihr denn das Wasser da hoch?
7: Ja, das ist ganz speziell. Also wir müssen nicht einen Schlauch von ganz unten nach ganz oben legen. Nein, da gibt's in der Wand fest verbaute Leitungen.
2: Mhm.
7: Wir nennen das Steigleitung. Die sind quasi so richtige Rohre in der Wand verbaut.
2: Mhm.
7: Da gibt's unten einen Wasseranschluss und da gibt's in jedem Stockwerk einen Wasseranschluss, wo wir uns dann das Wasser holen können. Und dann können wir in jedem Stockwerk wieder unsere klassischen Schläuche anschließen und zum Löschen vorgehen.
2: Und jetzt frage ich mich, für dich als Feuerwehrmann, der du oft auf Einsatz bist und ausrückst und so weiter, bist du besonders nervös, wenn es heißt, Achtung, wir haben einen Brand im Hochhaus, ihr müsst in den 20. Stock oder so?
7: Nein, da bin ich auch nicht nervöser als sonst oder da machen wir uns auch nicht mehr Gedanken, weil dafür sind wir trainiert.
2: Mhm.
7: Wir wissen, was uns in einem Hochhaus erwartet, wir wissen, was es alles gibt.
2: Mhm.
7: Und wir fahren da auch mit mehr Leuten hin,
2: okay,
7: weil man natürlich auch mehr Personen hat, die da wohnen, wie jetzt in einem Einfamilienhaus.
2: Ja.
7: Und dann können wir den Einsatz ganz normal super abarbeiten.
2: Okay.
7: Das klappt im ersten Stock genauso wie im 15. oder 20. Stock.
2: Das ist beruhigend. Und lieber Stefan, das hat uns total geholfen. Ich danke dir sehr.
7: Bitte gerne, Tobi.
2: Mach's gut, bis zum nächsten Mal. Danke dir. Ciao.
7: Ciao.
2: Würdest du sagen, deine Frage ist damit gecheckt?
4: Ja.
2: Brennt es in einem Hochhaus, gibt es dort spezielle Treppenhäuser oder Aufzüge, die benutzt werden können. Über Steigleitungen kommt das Wasser in alle Stockwerke. Bei einem Einsatz in einem Hochhaus rücken mehr Feuerwehrleute an als sonst und sie wissen ganz genau, was zu tun ist.
5: Gecheckt!
6: Seht ihr? Ich sagte doch, ein Hochhaus steckt voller moderner Technik. Ein wahres Paradies. Ich würde liebend gern in einem Wolkenkratzer stehen. Habt ihr noch Zeit für ein kleines Quiz der Hochhausrekorde?
8: Oh ja.
2: Na dann, leg mal los.
6: Frage Nummer 1. Wie hoch war das erste Bürohochhaus mit Personenfahrstuhl und Stahlskelettkonstruktion? A. 52 Meter. B. 72 Meter. Oder C. 102 Meter.
2: Ich schätze B. 72 Meter.
8: Ich schätze, glaube ich, A.
2: 52?
8: Ja.
2: Okay, Jackie, wer hat recht?
6: Und die richtige Lösung ist A.
8: Ja.
6: 52 Meter.
2: Na toll.
6: Dieses Hochhaus stand in Chicago und wurde 1885, also vor rund 170 Jahren, fertiggestellt.
2: Ein Punkt für dich. Damit steht's 1-0 für dich.
8: Ja.
6: Nächste Frage. Wie viele Fenster hat das höchste Hochhaus der Welt, also das Burj Khalifa?

0: Das war übrigens lange das höchste Gebäude in New York. Die Läuferinnen und Läufer müssen 1576 Treppen hinauflaufen. Das sind 320 Meter Höhe. Das Ziel ist die Aussichtsplattform im 86. Stockwerk. Wie lange brauchen die Gewinner? A. Unter 10 Minuten. B. Unter 20 Minuten. Oder C. Unter 30 Minuten.
1: Boah.
2: Oh, das ist jetzt aber schwer.
1: 1500 Treppenstufen. Also, meiner Meinung nach ist unter 10 völlig unrealistisch.
2: Ja.
1: Ich sage B, unter 20.
2: Ja, würde ich auch sagen.
0: Und die Lösung ist A, unter 10 Minuten.
1: Was?
2: Unter 10 Minuten ist doch irre.
1: Im Leben. Ist ja unglaublich.
0: Mit dem Aufzug würde es übrigens unter einer Minute dauern.
1: Unentschieden. Marlene, die ganze Sendung über machen wir hier ein Unentschieden nach dem anderen. Das gefällt mir sehr gut. Und damit sind wir jetzt auch fast am Ende unserer Sendung.
2: Du musst mir noch ein Geheimnis verraten.
1: Genau, und ich wollte ja am Anfang schon von dem höchsten Gebäude erzählen, auf dem ich jemals war.
2: Ja.
1: Für meinen neuen Kinofilm bin ich auf das höchste Bauwerk in ganz Südamerika gestiegen. Das ist in Brasilien, mitten im Regenwald. Das ist der sogenannte Atto Tower. Der hat tatsächlich auch 1500 Treppenstufen, ist 325 Meter hoch und ist ein gigantischer Turm, nur aus Stahl, wie so ein Stahlgerüst. Der ist orange und weiß, also wie so Signalfarben abwechselnd, und ragt mitten im Urwald über all die ganzen Urwaldriesen und diese Bäume hinaus. Und der ist gebaut worden, damit Klimaforscherinnen und Forscher da oben die Luft untersuchen können. Und da bin ich hochgestiegen und habe den Ausblick genossen und hatte dollen Po-Muskelkater übrigens. Ich bin da nicht so trainiert wie du. Und es war unglaublich. Unglaublich. Einmal, als wir ganz oben standen und dort gedreht haben, zog ein Gewitter auf. Und das wird natürlich gefährlich. Also mussten wir runter. Da bin ich gerannt und habe es in 15 Minuten runtergeschafft.
2: In 15 Minuten, okay.
1: Ja. Liebe Marlene, ich muss sagen, es hat mir unglaublich viel Spaß gemacht mit dir.
2: Ja, mir auch.
1: Diese Checkpot-Folge ist wie ein Hochhaus in der Menge an Checkpot-Folgen, die ich bisher gemacht habe.
2: Ja.
1: Und für alle, die noch mehr Checkpots hören wollen, guckt doch mal in die ARD-Audiothek. Bis zum nächsten Mal, mach's gut.
2: Ja, tschüss, Tobi.
1: Tschüss.
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1: Hallo, ich bin Mara und ich wünsche mir Ich bin ein Star von die Schule der magischen Tiere. Ich grüße meine Freunde Clara und Angeline und ebenfalls Minchen und Lore. Tschüss!
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1: Ich bin Pia und ich wünsche mir das

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1: Hallo, ich bin die Nina. Ich bin 11 Jahre alt und ich wünsche mir Nina von Nina Schuber.
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1: Ich heiße Tilda, ich bin 4 Jahre alt und ich wünsche mir das Lied Let It Go.

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1: Ich bin Johanna und ich wünsche mir das Lied Wellermann und ich grüße meine ganze Familie und meinen Hund, meine Katze.

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1: Hallo, hier ist Valentin und ich wünsche mir das Lied Nature Talk. Tschüss.

Hallo, ich heiße Eli, bin 9 Jahre alt und ich wünsche mir das Lied Flowers. Und damit grüße ich meine Mama, weil es ihr Lieblingslied ist. Tschüss.

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1: Hallo, hier ist der Jakob. Ich wohne in Rohrdorf. Mein Musikwunsch ist All These Small Things von Blink-182. Viele Grüße an die Maus, an den Elefanten, an die Ente. Tschüss.

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1: Hallo, ich bin Greta, ich bin 6 Jahre alt und ich wünsche mir das Lied Kaulquappen und Socken von Otto und Willi Astor. Damit grüße ich meinen Papa, meine Mama und am meisten den Elefanten, natürlich Mars Enter auch und das ganze Maus.

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0: meine lieben Inselgenossen und Freunde der guten Laune, möchte ich auf der Bühne unseren Stargast begrüßen. Ein neuer Stern am Krabbenhimmel. Hier ist der Strandmuschelnuschler Otto Risotto.
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0: echte Flischflossen, Flipflommen, Flischflossen, da so schöne Badeschuhe.
1: Super, Otto!
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3: Hallo, ich bin Luis, bin 7 Jahre alt und ich wünsche mir das Lied Scatman von Scatman John und ich grüße die Maus, die Ente und der Elefant.
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1: Hi, ich bin Leni, ich bin 10 Jahre alt und ich wünsche mir ein Lied und das heißt Final Countdown. Tschüss!

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1: Hi, ich bin der Konstantin, ich bin 11 Jahre alt und ich würde mir gerne das Lied Double Life von Pharrell Williams aus dem Film Despicable Me 4 wünschen. Ich grüße so gut wie alle auf der Welt, bis auf die Liebe natürlich. Danke, tschüss.

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1: Sprachnachricht von Sebastian.
2: Die Mona Lisa bekommt ein eigenes Gebäude. Das berühmteste Bild der Welt, ist das ja, bleibt im Louvre-Museum in Paris. Aber dieses Museum, das wird umgebaut. Das soll in den nächsten Jahren passieren. Im Moment ist es oft so super voll vor der Mona Lisa. So ungefähr 20.000 Menschen kommen jeden Tag, um das Bild anzugucken. Und dann ist das nicht mal besonders groß. Nur ungefähr so groß wie die Platte von einem Einzeltisch in der Schule ungefähr. Ja, das gibt halt fiesen Stau, wenn so viele Leute das berühmte Bild angucken wollen. Der neue Raum wird extra so groß gebaut, dass möglichst viele Leute gut gucken können und dabei eben keinen Stau machen. Außerdem kann es zwei Schlangen geben. Eine für die Mona Lisa und eine für den Rest vom Museum. Dann wird der Besuch ein bisschen entspannter.
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3: 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Das ist so ein richtig, richtig unangenehmes Gefühl, finde ich. Zum Beispiel, wenn man traurig ist und jemanden ganz doll vermisst, ja, und der Hals so komisch eng wird. Malte kennt das auch und hat dazu eine Frage an den Herzfunk.
4: Wieso hat man, wenn man traurig ist, einen Kloß im Hals?
5: Wenn man zum Beispiel einen Fehler gemacht hat und man möchte ihn sofort verzeihen, aber man möchte eben nicht die Schuld auf sich haben und dann weiß man nicht, was man sagen soll und deswegen hat man dann einen Kloß im Hals.
6: Wenn man kurz davor ist zu weinen und versucht es zu unterdrücken, dann hat man halt so ein Gefühl, als würde etwas Großes in deinem Hals sein.
5: Manchmal, wenn es dann so einen richtig bösen Streit gibt mit den Eltern oder mit den Freunden oder so.
7: Wenn man so richtig traurig ist und überhaupt nicht weiß, wohin mit seiner Trauer, dann reagiert oft der Körper. In manchen Situationen stockt es richtig im Hals. Gefühlt sitzt da so ein riesiger Kloß und kann nicht vor und nicht zurück. Die Hausärztin Dr. Helga Kock-Teipel kann das erklären.
8: Wir haben so Muskeln im Hals und wir haben die Nerven auch im Hals und wir haben so eine normale Schluckbewegung. Und normal müssen wir da gar nicht drüber nachdenken, sondern wir spüren unseren Hals nicht und schlucken einfach so, ohne drüber nachzudenken. In dem Moment, wenn man traurig ist oder auch wenn man Angst hat, dann verspannt so ein bisschen diese Halsmuskulatur auch und das kann man als so eine Enge spüren.
7: Der Körper gibt uns Signale darüber, wie es uns gerade geht. Manche bekommen, wenn sie traurig sind, auch andere Zeichen ihres Körpers.
9: Vielleicht wird Gesicht rot oder so.
10: Ich habe meistens Bauchschmerzen.
11: Bei mir ist es so, wenn ich traurig bin, dass mein Herz irgendwie so wie zerbrochen ist. Also es fühlt sich ein bisschen schmerzhaft an.
7: Die allermeisten Menschen kennen auch dieses enge Gefühl im Hals. Bei Ärztinnen und Ärzten ist der Kloß im Hals auf jeden Fall sehr bekannt. Es gibt sogar einen eigenen Namen dafür.
8: Das heißt Globusgefühl.
7: Globus, das klingt nach einem ziemlich dicken Kloß. Wie geht er denn wieder weg?
6: Desto mehr man es unterdrückt, desto schlimmer wird es. Also meistens löst es sich auf, wenn man schluchzt oder wenn man einfach weint.
7: Das Gefühl zulassen und nicht wegdrängen ist auf jeden Fall eine gute Idee. Was sagt die Ärztin, was man tun kann?
8: Vielleicht einfach mal einen Schluck Wasser trinken oder einen Saft oder was Kleines essen. Und in den allermeisten Fällen hört das dann auch auf.
9: Sich beruhigen, Spaß haben, irgendwelche Spiele spielen und dann ist man wieder aufgemuntert.
7: Und spätestens, wenn Trinken und sich beruhigen nicht hilft, auf jeden Fall schauen, was ist eigentlich los mit mir? Worüber bin ich so traurig? Und mit wem kann ich darüber sprechen? Wer kann mir helfen? Was brauche ich jetzt?
6: Einfach irgendwo alleine hingehen und dann alles rauslassen oder bei einer vertrauten Person sich zum Beispiel eine Schulter suchen zum Ausweinen.
12: Man kann vielleicht mit irgendjemandem darüber reden.
6: Ich finde, eine feste Umarmung hilft.
3: Danke, Elisabeth, und danke an die Kinder vom Kaiserin Theophanu Gymnasium in Köln, dass ihr uns erzählt habt, wie das ist mit dem Kloß im Hals. Eure Fragen an den Herzfunk könnt ihr stellen im Gästebuch auf maus-live.de.

0: sprechen, reden, das machen die meisten von uns ja einfach so, braucht man gar nicht so groß drüber nachdenken und irgendwie bla bla bla kommen Wörter raus. Ja, wir reden einfach. Es gibt verschiedenste Sprachen, in denen man sprechen kann. Wir sprechen mit der Stimme oder aber manche Menschen mit Gebärden, mit Gesten. Wenn das aber nicht geht, dann kann ein Gerät helfen, ein Talker, also Sprecher, ne? Talk, Englisch, sprechen. Was das ist, erklärt uns jetzt Mausreporterin Anna. Die war in der Förderschule Kolkrabenweg in Köln bei Saratulla, Lina und Görkem.
1: Guten Morgen.
2: Das war Saratullas Talker. Damit stellt er seiner Klasse den heutigen Tagesablauf vor.
1: Zuerst Morgenkreis und dann Frühstück auf Pause und dann Deutsch und dann Mittagessen und dann gestaltete Freizeit.
3: Und dann
1: Nachrichten schauen.
2: Der Talker sieht aus wie ein gewöhnliches Tablet. Auf ihm gibt es Apps und eben auch so eine, mit der man eine Stimme erzeugen kann. Das funktioniert über Symbole. Wenn Saratulla mit seinem Finger auf ein Symbol drückt, dann spuckt der Talker ein Wort aus. So fällt es Saratulla leichter, mit seiner Klasse und seiner Lehrerin verbal zu sprechen.
4: Saratulla, sagst du uns auch noch das Wetter? Wie ist das Wetter heute? Guck mal raus.
1: Heute.
4: Schultern zucken.
1: Regnet es.
2: So einen Talker zu bedienen, kann ganz schön schwierig sein, denn für jedes Wort muss es ja auch ein Symbol geben. Und um so ein Symbol dann schneller finden zu können, gibt es Kategorien oder auch Gruppen, in denen die Symbole eingeteilt sind. Frau Schröder, die Klassenlehrerin, sagt, dass es richtig viele Gruppen geben kann.
4: Also zum Beispiel gibt es dann eine Tierkategorie, dann drückt man auf das Tier oder auf die Tiere und kann dann nochmal unterscheiden zwischen Zootiere, wilde Tiere, Insekten und so weiter.
2: Wenn man schon richtig gut mit dem Talker umgehen kann, dann hat man auch viele Symbole und Gruppen zur Auswahl. Wenn man aber gerade erst mit dem Talker startet, dann hat man nur ein paar Symbole. So lernt man mit der Zeit, den Talker zu bedienen. Saratulla kann das schon richtig gut. Er hat dementsprechend viele Symbole auf seinem Talker. Gerade lernt er, die Uhr zu lesen.
5: Wie viel Uhr ist das?
6: Das ist 11 Uhr.
5: Und das ist gleichzeitig auch?
6: Das ist 23 Uhr. Das ist 23 Uhr.
5: Ja, die Zeit ist auch die Punktlandung.
2: Weiter geht es mit Deutsch. Wie jedes Kind lernt Saratulla zu lesen und Silben zu bilden. Dafür hat er kleine Schnipsel mit Silben, die er an die richtige Stelle kletten muss.
5: Was ist das?
6: M-E-M-I.
5: Sehr gut, Saratulla. Ma. Mit Talker, bitte. M-A-Ma.
6: M-A-Ma.
5: Sehr gut. Gesund.
2: Nachdem Saratulla so fleißig gelernt hat, ist es Zeit für eine kleine Pause.
4: Genau. Also GarageBand ist auch auf seinem Talker. Was
5: genau.
4: Macht er jetzt?
5: Genau, das ist die Belohnung. Und da musiziert er jetzt mit.
4: Cool. Das kann man da so drücken. Oh, das sind die Akkorde, sehe ich. Oh, jetzt hast du das Instrument gewechselt. Das ist ja cool. D-Moll?
7: D-Moll?
4: D-Moll? G?
7: G?
4: G?
7: G?
4: Genau, das ist der Akkord G.
7: G?
4: Jetzt ist C?
7: C, C, C.
4: Genau. Das ist ja cool, da kannst du ganz alleine mit Musik machen.
7: Musik machen?
4: Mhm, du machst Musik, oder? Was ist dein Lieblingsinstrument? Oh, Dreamy Bells. Oh ja, die klingt schön.
2: In der Klasse ist Saratulla nicht der Einzige, der einen Talker hat. Lina benutzt für manche Aufgaben auch einen Talker.
4: Was ist das?
8: Wo ist das D? Die finde ich nicht.
6: D.
4: Ja, super. Der Talker wird zur Unterstützung eingesetzt, weil sie die Buchstaben selber nicht benennen kann, aber durchaus, wie du gerade gesehen hast, finden kann.
2: Der Talker wiederholt Lina also die Buchstaben und spricht sie ihr vor. So lernt sie schneller, wie die Buchstaben heißen. Aber nicht nur im Unterricht kann der Talker helfen. Auch Görkem freut sich über die Talker seiner MitschülerInnen.
9: Sehr viel redest mit Sasai.
4: Okay, über den Talker?
9: Ja.
4: Okay, und aber was sagt er so über den Talker dann?
9: Manchmal sagt sie, es will Wasser oder es will Essen, es will Frühstück. Ich finde gut, dass es dies schwerbehinderte Kinder mithelfen kann.
2: Ein Talker kann also ganz vielfältig helfen. Im Unterricht, im Alltag oder zum Musizieren. Er unterstützt Kinder und auch Erwachsene beim Sprechen.
6: Ich möchte.
7: Hasch, hasch.
10: Such mal GarageBand.
6: GarageBand.
10: Okay, dann kannst du noch ein bisschen GarageBand machen.
0: Wie wie funktioniert ein Talker? Jetzt wissen wir es. Vielen Dank, Sarah Tuller, Lina Görkem und

0: Jetzt lernen wir hier eine der berühmtesten Wissenschaftlerinnen überhaupt kennen, Marie Curie. Die hat 2 Nobelpreise für ihre Forschung bekommen, die wichtigsten Wissenschaftspreise überhaupt. Mausreporterin Julia stellt sie euch jetzt zusammen mit Selma vor.
1: Dass sie dieses Licht aus dem Gestein bekommen hat, das finde ich auch total krass und auch super interessant.
2: Selma erzählt hier von Marie Curies größter Entdeckung. Es geht um Stoffe in einem Stein, die im Dunkeln leuchten können. Und das von ganz alleine. Aber von Anfang an. Maries Geschichte beginnt im Jahr 1867, also vor etwa 150 Jahren in Polen. Das ist ein Land im Osten von Europa. Marie liebt Naturwissenschaften und hat damit ein Problem. Naturwissenschaften sind für Mädchen und Frauen in Polen zu der Zeit verboten.
1: Ich finde, das ist total dumm. Es gibt ja gar keinen Grund dafür, dass die Frauen halt keine Wissenschaften studieren dürfen. Das macht für mich keinen Sinn.
2: Aber Marie hat Glück. Ihr Vater ist Lehrer. Er unterrichtet Marie und ihre Schwestern zu Hause selbst. Und da ist ganz schnell klar, Marie hat ein besonderes Talent, Naturwissenschaften zu verstehen. Am liebsten mag sie Physik, also die Wissenschaft davon, warum und wie Dinge in der Natur passieren. Und Marie ist super fleißig.
3: Nichts im Leben ist zu fürchten. Es gilt nur zu verstehen.
2: Nach der Schule zieht Marie von Polen nach Frankreich um. 1,5 Tage braucht der Zug für diese Strecke. In Paris dürfen auch Frauen an die Uni. Marie studiert Physik an der Universität Sorbonne. Eines Tages fällt einem Physikforscher dort etwas Merkwürdiges auf. Ein bestimmter Stein kann selbst Licht erzeugen. Licht durch unsichtbare Strahlen. Marie ist begeistert von dieser Entdeckung. Wie ein Kind, das über die Welt staunt, so fühlt Marie sich im Labor. Sie sagt,
3: ein Wissenschaftler in seinem Labor ist nicht nur ein Techniker. Er ist auch ein Kind, das vor Naturphänomenen steht, die es wie ein Märchen beeindrucken.
2: Maries Leben gehört ab sofort den seltsamen Strahlen. Tag und Nacht versucht sie herauszufinden, was es damit auf sich hat. Marie nennt sie radioaktiv. Das ist lateinisch und heißt so viel wie Strahlen, die sich von selbst, also ganz aktiv, ausbreiten. Über ihre Arbeit lernt Marie den Forscher Pierre Curie kennen. Die beiden heiraten und haben 2 Töchter. Vor allem aber sind sie ein super Forscherteam. Was ihnen fehlt, ist die richtige Ausrüstung für ihre Arbeit.
1: Sie hatte ja nur so einen Schuppen. Sie hatte auch gar keine Schutzkleidung und irgendwie noch gar nicht so Technik und Maschinen und so. Sie war halt die Erste, so, die das aus diesem Gestein bekommen hat. Und ich finde, so ohne Vorlage sozusagen, fand ich das ganz schön schwer.
2: Marie entdeckt in ihrem Stein 2 neue radioaktive Stoffe, Polonium und Radium. Was damals noch keiner weiß, die radioaktiven Stoffe, die Marie aus dem Stein rausholt, sind super gefährlich für die Gesundheit. Marie stirbt einige Jahre später, weil sie der radioaktiven Strahlung so lange ungeschützt ausgesetzt war. Wie wichtig ihre Forschungsergebnisse und vor allem die Entdeckung der Radioaktivität für die Menschen sind, hat sie vorher aber noch miterlebt. Der Nobelpreis, also der wichtigste Wissenschaftspreis der Welt, wird ihr gleich 2-mal verliehen. Einmal in Physik und ein paar Jahre später nochmal in Chemie. Marie Curie ist damit bis heute die einzige Frau, die 2 Nobelpreise bekommen hat.
1: Dafür, dass die Menschheit dann was weiß und damit arbeiten kann und irgendwie auch gut leben kann.
0: Beeindruckend. So Forscherinnen, die dann so tolle Entdeckungen machen und Nobelpreise absahnen. Danke Selma und danke Julia, dass ihr uns Marie Curie vorgestellt habt. 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
1: Endlich wieder neue Mausmusik von Olivia Rodrigo. Hier ist sie mit ihrem neuen Song Drop Dead.

0: Joachim ist bei mir im Studio und Eier hast du mitgebracht.
1: Ja, und eine Wette.
0: Okay, sag an.
1: Also, Paulus, ich wette mit dir, dass ich ein Ei schälen kann, ohne es zu berühren.
0: Was?
1: Ja, und ich leg noch einen drauf.
0: Okay.
1: Das Ei ist roh. Ein rohes Ei schälen, ohne es zu berühren und ohne, dass es kaputt geht.
0: Ich bin sehr gespannt. Es heißt ja Joachims Experimente und nicht ja. Joachims Zaubertricks.
1: Aber das machen wir ziemlich nah beieinander.
0: Das stimmt, ja, okay, verstehe. Aber du hast auf jeden Fall Eier mitgebracht.
1: Genau.
0: Und dann noch Gläser.
1: Mhm.
0: Und tja, was passiert
1: jetzt? Es wird gleich auch ein bisschen stinken. Pass mal auf, wir nehmen einfach mal ein Trinkglas. Ja, das stelle ich hier auf den Tisch hin. Ja. So. Und dann habe ich hier ein ganz normales Hühnerei. Und das tue ich jetzt ins Glas.
0: Ein weißes Hühnerei, super.
1: Genau. Mhm. Und das ist jetzt auch wirklich das letzte Mal, dass ich das berührt habe. Es ist ein Gans, ja, es hat seine Schale, es ist roh, ja.
0: Mhm.
1: Und jetzt habe ich hier eine Flasche mit einer ganz geheimnisvollen Flüssigkeit. Du darfst mal riechen. Ich halte es mal hin. Vorsicht.
0: Okay.
1: Was ist das?
0: Ja, das ist, wow, das zieht so schön in der Nase.
1: Genau.
0: Es ist Essig.
1: Ganz genau.
0: Ja. Also das Zeug, was man zum Beispiel in Salatdressing tut.
1: Ja,
0: so, ja.
1: Genau. Mhm. Aber Essig hat es wirklich in sich. Pass mal auf, ich schütte den jetzt hier drüber, über das Ei.
0: Mhm. Oha.
1: Und dann?
0: Das war kein Sprudelwasser, oder Joachim?
1: Nee, das ist richtig Essig. Jetzt riecht's im Studio auch ziemlich streng nach Essig.
0: Mhm.
1: Und jetzt guck dir mal an, was beim Ei passiert.
0: Eben, deswegen sage ich das mit dem Sprudelwasser. Da unten, da sind so Bläschen, die aufsteigen.
1: Ja, genau. Also das Ei hat jetzt auf einmal einen richtigen Pelz von kleinen Gasbläschen.
0: Ich muss das mir mal näher nehmen.
1: Mach das gerne.
0: Oh, das sieht ja toll aus.
1: Mhm.
0: So, also, so sprudelt so um das Ei rum ganz
1: toll. Genau, das hat so richtiges Fell aus Gasbläschen. Das sieht ganz toll aus.
0: Mhm. Cool.
1: Ja, und jetzt mit der Zeit, das ist eine chemische Reaktion.
0: Genau,
1: ja.
0: Was passiert da genau?
1: Also die Eierschale, die besteht ja aus Kalk. Und Kalk kann sich auflösen. Und das macht der Kalk hier wegen des Essigs. Der Essig, da steckt nämlich eine ganze Menge Essigsäure drin. Oder eigentlich gar nicht so viel, ein bisschen. Das Essigsäure. Und die Essigsäure, die löst den Kalk auf. Und der Kalk, der wird jetzt zusehends weniger. Das Ei bekommt so eine ganz matte Oberfläche. Und wenn du ein braunes Ei hast, dann ist das zwischendurch sogar richtig weiß, weil die Farbe außen abgeht. Und ich habe hier mal, das dauert ungefähr einen Tag, 24 Stunden.
0: Okay. Genau. Und die Luftbläschen, oder was sind das für Bläschen, die da aufsteigen?
1: Das ist Kohlenstoffdioxid.
0: Also
1: das
0: CO2. Das, was wir auch ausatmen.
1: Ganz genau, ja. Mhm. Da, was Pflanzen aufproduzieren und so. Und das entsteht eben bei dieser chemischen Reaktion auch, ja. Das brauchen wir allerdings nicht. Das geht einfach so in die Luft. Guck mal, die Bläschen werden immer größer.
0: Oh ja, das sieht wirklich aus. Gerade sah es aus wie so feinperliges Sprudelwasser und jetzt sieht es schon aus wie richtiges Sprudelwasser.
1: Ich würde es aber nicht trinken, das ist ziemlich bitter, ja.
0: Wow.
1: Pass auf, ich habe jetzt mal gestern ein Ei in Essig gelegt und es war heute Morgen fertig und das habe ich hier mitgebracht. Und schau dir das mal an, Paulus.
0: Ich traue mich gar nicht. Ist das ein rohes Ei?
1: Das ist tatsächlich ein rohes Ei. Traust du dich, das anzufassen? Du bist mutig.
0: Oha. Das fühlt sich viel fester an, als ich dachte. Also ein bisschen wie ein sehr weiches Flummi-Ei oder sowas.
1: Oder so eine Bubble-Tea-Perle, wenn man da so drauf
0: drückt. Ja, so silikonmäßig, genau. Also als ob das aus Plastik wäre.
1: Ja.
0: Irre. Und ja, da drin sehe ich auch.
1: Das ist gelb da drin,
0: das
1: gell?
0: Ist gelb da drin und ja.
1: Das ist das Eidotter.
0: Mhm. Ja.
1: Das ist doch Wahnsinn, oder?
0: Verrückt.
1: Das ist total verrückt.
0: Ganze Schale aufgelöst und dann ist das diese Haut da, die, wenn man das Ei pellt, manchmal geht das ja ganz gut ab und manchmal nicht und dann bleibt so eine Haut über.
1: Und das ist die Eihaut. Und die ist relativ stabil, ja. Und diese Haut, die hat sozusagen kleine Poren, kleine Vertiefungen, kleine Täler und da sind so wie so Legosteine, stecken die Kalkstückchen da drin und werden dann eben da rausgelöst. Das ist also relativ stabil. Du kannst das jetzt auch noch kochen, dann wird es ganz weiß.
0: Man kann das in dieser dünnen Haut dann kochen und verrückt.
1: Sogar zur Hälfte. Du tust es nur zur Hälfte ins kochende Wasser auf den Löffel und dann ist nur die Hälfte weiß und das ist nett.
0: Jetzt verstehe ich aber auch nochmal besser, das habt ihr vielleicht zu Hause, wenn ihr in Köln wohnt zum Beispiel, auch schon erlebt, da ist das Wasser sehr kalkhaltig und deswegen hat man am Wasserkocher immer so weißes Kalkpulver dran.
1: Genau.
0: Und da nehmen viele Leute ja eben auch Essig.
1: Genau, das ist genauso kalt wie beim Hühnerei, genau, aber da möchte man das nicht haben, in der Badewanne, im Waschbecken oder am Wasserkocher. Das sieht total doof aus. Oder im Wasserkocher. Da nimmt man dann auch gerne Essig, weil der Essig das auflöst und ohne da groß Schaden anzurichten.
0: Stimmt, es gibt ja sogar auch Essigreiniger fürs Bad dann extra und
1: genau, sowas. Genau, oder fürs Fenster oder so.
0: Mhm. Wahnsinn.
1: Das ist echt praktisch. Ja.
0: tolles Ei-Experiment. Und wie das aussieht, finde ich richtig verblüffend, dass das dann noch so fest ist. Gleich gibt's noch ein Experiment. Dafür hast du noch zwei Eier da, habe ich gesehen. Ne?
1: Genau. So, wir machen heute so richtig Experimente, nicht? Ja.
0: Ich habe schon verstanden. Englisch Ei, ne? Ja. Ja. Der Wortspiel Joachim ist da. Super. Da bin ich gespannt, was da gleich kommt mit den beiden übrigen Eiern.
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0: Ei-Experimente mit Joachim gibt es jetzt und wir haben gerade was Irres rausgefunden. Joachim hat ja das Ei mitgebracht, das vom Essig die Schale weggefressen bekommen hat sozusagen. Und ich habe da gerade mal meine Handy-Taschenlampe angemacht und leuchte in das Ei rein. Und jetzt hat man hier so ein richtiges Leuchterei, wo man den Eidotter, das Eigelb da drin sieht. Und auch diese Schnüre, die da unten am Eigelb drin sind. Oh, das sieht toll aus.
1: Weil es eben nicht gekocht ist. Das ist roh. Das ist alles durchsichtig, glibberig da drin.
0: Irre.
1: Ja.
0: Und jetzt kommen wir zum nächsten Experiment, Joachim.
1: Ja.
0: Zwei Eier hast du mitgebracht. Was machen wir damit?
1: Davon ist ein Ei roh und eins ist gekocht. Und wie erkennt man jetzt, oder wie kriegt man raus, welches roh und welches gekocht ist?
0: Du meinst, ohne es kaputt zu machen?
1: Ja. Ganz genau.
0: Ich könnte es auf deinen Kopf einmal kurz anticken. Vielleicht genau, ja. So. Aber genau, wenn man es nicht kaputt machen will.
1: Ist gar nicht so einfach, so von außen sozusagen das rausbekommen.
0: Ich kann es ja mal versuchen.
1: Ja, ich bin gespannt.
0: Nee, aha. Das fühlt sich auch nicht. Ich schüttel dir.

0: jetzt wie so ein Samba-Ei, was so sonst so Geräusche macht. Aber ich fühle das nicht so richtig. Ich dachte, ob das jetzt schwappt in einem.
1: Ja.
0: Aber das zu fest drin, ne?
1: Ja.
0: Ein Tipp hätte ich vielleicht das, aber mal gucken. Ja.
1: Ja, also es gibt einen ganz einfachen Trick, der ist wunderschön und man braucht nur eine Unterlage, einen Tisch. Und jetzt drehe ich das eine Ei. Und was siehst du?
0: Ja, es dreht sich. Oh, es wurde gerade schneller.
1: Aber das andere, das
0: andere dreht sich viel schneller.
1: Genau. Und das, was sich ganz schnell drehen lässt.
0: Einfach wie so ein Kreisel angedreht?
1: Genau. Das ist das Gekochte. Und das rohe Ei, das torkelt so ein bisschen rum und hat
0: genau, das hat auch
1: Bock,
0: so geeiert.
1: Genau. Ja.
0: Aber okay, spannend. Das ist ja relativ simpel.
1: Das ist total einfach.
0: Woher kommt das?
1: Das gekochte Ei, da hängt sozusagen alles zusammen, was ja fest ist. Mhm. Das rohe Ei ist hier innen drin flüssig. Das heißt, wenn ich das drehe, dann dreht sich eigentlich nur außen das und innen drin, das möchte am Platz bleiben und hindert den äußeren Teil vom Ei am Drehen. Also weil eben da innen alles flüssig ist, dreht sich nicht alles mit. Ja, deswegen geht das jetzt so relativ schlecht.
0: Ah, nicht schlecht. Gibt es noch eine Methode? Wie man das rausfinden kann?
1: Das ist eigentlich so, man kann rausbekommen, ob ein Ei gut ist oder nicht. Beim Ei, das schon zu alt ist, das geht im Wasser unter. Das gute, das frischere Ei, das bleibt oben, weil die Luftblase innen drin noch relativ groß ist. Mhm. Sowas kann man rausbekommen. Aber es gibt auch so einen anderen Trick. Und da habe ich jetzt mal in den Backofen gegriffen und ich habe ein Backblech dabei.
0: Okay.
1: Und wir versuchen mal, die beiden Eier auf dem Backblech nach unten rollen zu lassen.
0: Machst du jetzt ein Eirennen oder was?
1: Das ist ein Eiwettrennen. Und deine Aufgabe ist es, Paul, du guckst mal ganz genau hin, welches Ei kommt denn zuerst unten an.
0: Okay.
1: Auf die Plätze, auf die Eier, fertig, los.
0: Ha, eindeutig das linke von mir aus.
1: Und das ist?
0: Das rohe Ei.
1: Ist das nicht putzig?
0: Hä, aber wieso, wenn das sich langsamer dreht, wieso dreht sich das beim Runterrollen schneller?
1: Also normalerweise denkt man, das gekochte Ei, das sich auch schneller dreht, wenn man es dreht, das rollt auch schneller runter. Aber auch hier ist es wieder ziemlich trickreich und das ist Wissenschaft oder besser gesagt Physik. Bei dem rohen Ei musst du sozusagen das ganze Ei in Bewegung setzen. Bei dem gekochten Ei, bei dem rohen Ei, da muss ich nur die Außenschale drehen, ja das Äußere.
0: Ach, stimmt, wenn das sich nicht in einen Kreis dreht, sondern um die eigene Achse sozusagen, dann ist es egal, was da drin passiert. Ne?
1: Genau, und deswegen, da muss ich weniger in Bewegung setzen. Innen drin, das kann sozusagen, das muss nicht mitmachen und deswegen ist es schneller.
0: Ei-Experimente mit Joachim. Danke dafür, das ist ja super spannend, was man mit Eiern alles machen kann. Und
1: Eier
0: du hast auf jeden Fall morgen Frühstücksei, einmal ohne Schale schon und
1: genau.
0: eins schon gekocht und eins
1: das schmeckt ein bisschen nach Essig, das ohne Schale.
0: Ja, ich der geht dann auch ein bisschen rein, meinst du?
1: Ja, ja das denke ich schon, doch.
0: Saures Ei bei Joachim morgen zum Frühstück, ob das lecker ist, das würde er uns dann erzählen. Vielen Dank, dass du da warst.
1: Sehr gerne, tschüss.

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1: Hallo liebe Maus, wir sind Johanna,
2: Helen und David.
1: Wir sind Geschwister und wir wünschen uns das Lied Supercalifragilisticexpialidocious. Damit grüßen wir unsere Freunde Magdalena,
2: Helly und Erik.

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0: Hallo, liebe Leute, schön seid Gude. Hallo, könnt ihr mich, hört ihr mich? Warte. Jetzt müsste es wieder gehen. Ich freue mich. Hallo?
1: Na, hast du ihn erkannt? Checker Tobi vom Checkpot ist gleich am Start. Noch ein bisschen Musik und dann gibt es hier in der Maus eine neue...

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2: Oh Mann, ey. Also, im 12. Stock wohnen ist bestimmt cool, wegen der Aussicht und so. Aber wenn der Fahrstuhl kaputt ist, ist das kein Spaß. Oh Gott, wo bin ich denn jetzt hier? 7. Stock? Das kann doch nicht wahr sein. Und jetzt 9. Ey, Mann. Okay, gleich bin ich da. Katrin, ich komme. Dein Geburtstagsfest kann bald losgehen. So. 12. Stock, geschafft. Nur das... Wo ist denn... Wo habe ich das Geschenk? Nein, jetzt habe ich das Geschenk unten stehen lassen. Das kann doch nicht wahr sein. Ich will nicht nochmal alles zu Fuß gehen.
3: Zugang Checkerbude genehmigt.
2: Tja, da musste ich doch tatsächlich dann wieder 12 Stockwerke runter und dann wieder rauf. Also ich glaube, ihr ahnt schon, worum es heute geht. Nee, es geht nicht ums Treppensteigen, sondern es geht heute um Hochhäuser. Und wie immer bin ich nicht allein in meiner absolut übrigens ebenerdigen Checkerbude. Heute mit dabei ist die wunderbare Marlene. Marlene ist 11 und das höchste Gebäude, auf dem sie jemals war, ist der Alte Peter in München. Hallo Marlene.
4: Hi Tobi.
2: Magst du mal erzählen, der Alte Peter, das ist ein Kirchturm, ne?
4: Mhm. Der ist 91 Meter hoch und da gibt's keinen Aufzug, sondern da sind wir zu Fuß hochgelaufen.
2: Nicht dein Ernst.
4: Über Treppen.
2: Wie viele Stufen?
4: Über 300.
2: Wirklich?
4: Ja.
2: Das ist eine Ansage. Wie war der Blick?
4: Gut, man hat fast über ganz München geschaut.
2: Aber ich wette, du hattest danach Po-Muskelkater.
4: Nee.
2: Nicht?
4: Nee.
2: Das höchste Gebäude, auf dem ich jemals war, ist noch ein bisschen höher, aber ich verrat's dir nicht.
4: Wieso?
2: Das hebe ich mir für den Schluss auf.
4: Als Geheimnis.
2: Aha.
4: Da bin ich aber gespannt.
2: Wie findest denn du Hochhäuser eigentlich?
4: Also, ich bin immer so ein bisschen skeptisch da, weil ich finde es halt manchmal unheimlich, dass sie so groß sind.
2: Ja, verstehe ich. Ich bin gespannt, welche Checker-Fragen du mitgebracht hast.
4: Ja, dann lege ich mal los. Frage Nummer 1. Warum baut man überhaupt Hochhäuser? Frage Nummer 2. Wie hoch kann man Hochhäuser bauen? Und meine dritte Frage. Was macht man, wenn es im Hochhaus brennt?
2: Super gute Fragen. Und wie immer würde ich sagen,
5: das checken wir für euch.
2: Hast du denn eine Idee, warum man angefangen hat, Hochhäuser zu bauen?
4: Also wahrscheinlich, weil das halt einen Platz spart, weil dort können viele Leute auf wenig Platz leben. Ah. Weil es wird halt in die Höhe gebaut und es ist nicht so viel Platz, der unten verbraucht wird.
2: Und es macht ja auch Sinn, weil, wissen wir ja, es werden immer mehr Menschen und man braucht immer mehr Platz zum Wohnen und zum Arbeiten für all diese Menschen und deshalb wahrscheinlich Hochhäuser. Weißt du denn auch, wo die ersten Hochhäuser überhaupt entstanden sind?
4: Boah, vielleicht in Ägypten, weil, also da hat man ja schon relativ früh Pyramiden gebaut.
2: Ah.
4: Und die gingen ja auch weit hoch.
2: Stimmt.
4: Oder in Italien, weil da gab es ja auch viele schlaue Architekten.
2: Ja.
4: Im alten Rom, meine ich halt, da haben die ja auch die Wasserversorgung und so erfunden.
2: Also das finde ich sehr schlaue Gedanken. Vor allem das mit den Pyramiden, da bin ich noch gar nicht drauf gekommen. Ich glaube, wir müssen erstmal klären, was ein Hochhaus überhaupt ist.
4: Dann fragen wir doch am besten die Jackie.
2: Unsere allwissende Datenbank. Hau mal auf den gelben Knopf, bitte.
6: Also ich finde Hochhäuser ja großartig, was da alles an Technik drinsteckt. Allein die Ventilation, die Koordination der Datenanschlüsse, die Warmwasserversorgung, die Aufzugssysteme.
2: Also, okay, Jackie, ja, danke, verstehen wir. Aber kannst du uns bitte erstmal sagen, was überhaupt ist denn ein Hochhaus?
6: Na schön. In Deutschland definiert man ein Hochhaus grob gesagt so. Ist das Gebäude höher als 22 Meter, das sind 8 Stockwerke, ist es ein Hochhaus.
2: Aha, das ist ja einfach.
6: Man könnte aber auch sagen, besitzt ein Gebäude eine Stahlskelettkonstruktion und hat es einen Personenaufzug, dann ist es ein Hochhaus.
2: Warte mal, hä? Stahlskelettkonstruktion?
6: Richtig. Diese wurde 1884 eingeführt. Man muss sie sich vorstellen wie ein starkes Gerüst, das das Gewicht des Gebäudes trägt. Nur mit so einem Stahlskelett können Häuser wirklich hoch gebaut werden.
2: Also so ein Hochhaus hat eigentlich Knochen aus Stahl, wenn man so will.
6: Sozusagen.
2: Okay, aber dann kommen die ersten Hochhäuser wahrscheinlich nicht, wie Marlene gerade vermutet hat, aus Ägypten oder Italien, oder? Weil in den Pyramiden ist ja kein Stahl drin. Soweit ich weiß.
6: Richtig. Die ersten Hochhäuser wurden in den USA gebaut, also in Nordamerika, in den Städten Chicago und New York. Dort benötigte man Ende des 19. und Anfang des 20. Jahrhunderts mehr Büroraum. Die ersten Hochhäuser waren Bürohochhäuser und auch heute sind noch in den meisten Hochhäusern Büros.
7: Also das ist ja quasi schon die Antwort auf meine Frage, weil man baut Hochhäuser, um mehr Platz für Büros zu haben.
6: Genau. Es gibt aber noch einen anderen Grund. Den Angebereffekt.
2: Hä, der was?
7: Angebereffekt?
6: Schon immer, und damit sind wir auch bei Marlenes Pyramiden in Ägypten, schon immer bauten die Menschen in die Höhe, um zu zeigen, wie reich und mächtig sie sind. Bevor es Hochhäuser gab, baute man dafür Rathaustürme, Schlosstürme und Kirchtürme. Hochhäuser werden deshalb auch Kathedralen der Neuzeit genannt. Sie zeigen heute meist die Macht großer Firmen oder reicher Banken. Und da versucht immer noch einer den anderen an Höhe zu übertrumpfen.
7: Gehört auch dieses World Trade Center dazu? Mhm. Von dem habe ich schon mal gehört, weil da sind ja diese Flugzeuge mal reingeflogen.
2: Ja, stimmt. World Trade Center heißt übersetzt Welthandelszentrum. Und das war 2001. Ich weiß das noch ganz genau. Da sind Terroristen mit Flugzeugen in diese Hochhäuser reingeflogen. Und es war wirklich richtig schrecklich. Da sind sehr, sehr, sehr viele Menschen ums Leben gekommen. Und es ging damals eigentlich auf der ganzen Welt um nichts anderes. Das waren die Nachrichten, die wirklich alles bestimmt haben. Es war schrecklich.
6: Es war natürlich kein Zufall, dass die Terroristen ausgerechnet in diese Türme geflogen sind. Sie wollten damit ein Symbol zerstören, das für die Macht und den Reichtum Nordamerikas stand.
2: Ja, klar. Es sind ja, wie gesagt, wirklich sehr viele Menschen gestorben und die USA wurden durch diesen Terroranschlag richtig angegriffen.
6: Die sogenannten Zwillingstürme des World Trade Center gehörten lange zu den höchsten Hochhaustürmen in New York. Und Höhe bedeutet Macht. Diese Macht wurde durch den Angriff erschüttert. Nach wie vor gibt es einen weltweiten Höhenwettlauf. Das heißt, es werden immer noch höhere Hochhäuser gebaut. Richtige Wolkenkratzer.
2: Wolkenkratzer finde ich übrigens ein super cooles Wort, weil es drückt richtig aus, wie hoch diese Hochhäuser sind.
7: Also so hoch, dass sie die Wolken kratzen.
2: Ja, genau.
7: Wieso heißen sie dann nicht Wolkenkitzler?
2: Das ist eine sehr berechtigte Frage. Vielleicht werden Wolken schneller von Gebäuden gekratzt als gekitzelt. Ich weiß es nicht.
7: Oder sie lachen einfach nicht gern.
2: Aber Jackie, du kannst uns doch 100% sagen, wo der höchste Wolkenkratzer der ganzen Welt steht, oder? Ist das in den USA?
6: Nein, der momentan höchste Wolkenkratzer steht in Dubai. Was meint ihr, wie hoch der ist?
7: Boah, ich denke auf jeden Fall über 500 Meter.
2: 500 Meter ist schon ein halber Kilometer in die Luft. Ich tippe auf 650?
7: 700?
2: Jackie.
6: Er ist 828 Meter hoch, hat 160 Etagen und 57 Aufzüge.
2: Also Wahnsinn.
6: Er heißt Burj Khalifa und ist das Wahrzeichen von Dubai. Doch in China wird bereits an einem noch höheren Hochhaus gebaut. Und in Saudi-Arabien will man eins bauen, das über einen Kilometer hoch ist.
7: Über einen Kilometer?
2: Also ich find's verrückt.
7: Ja, irgendwie ist es wie im Kindergarten. Ich hab einen höheren Turm als du. Schau mal, ich hab mehr Bauklötze als du.
2: Ja, das stimmt. Aber deine Frage ist beantwortet, oder?
7: Auf jeden Fall.
2: Hochhäuser werden gebaut, weil so auf wenig Grund viel Platz entsteht. Die ersten Wolkenkratzer gab es in den USA, weil man dort Büroräume brauchte. Der andere Grund, so hoch zu bauen: Hochhäuser sind oft ein Symbol für Macht und Reichtum. Deshalb baut man auf der ganzen Welt immer höher.
5: Gecheckt!
2: Okay, also Marlene, vielleicht stehe ich jetzt ein bisschen blöd da, weil du hast gerade noch gesagt, wer baut das höchste Haus, ich kann höher bauen, ist wie ein bisschen wie im Kindergarten. Aber ich wollte gerade genau das vorschlagen.
7: Hä, was?
2: Guck mal, ich habe dir was mitgebracht. Da stehen neben dir diese Holzbausteine, diese Stäbchen. Meine Challenge ist, wer von uns beiden baut innerhalb von einer Minute das höchste Hochhaus aus diesen Holzdingsies? Findest du das jetzt blöd oder hast du da Bock drauf?
7: Nee, das ist witzig.
2: Okay.
7: Außerdem möchte ich gewinnen.
2: Du willst gewinnen? Na gut, ja. Ich will auch gewinnen. Jackie, nimmst du die Zeit? Eine Minute.
6: Alles klar.
2: Es gibt keine Regeln, Marlene. Jeder, wer mag, Hauptsache hoch.
7: Okay.
2: Okay.
6: An die Steine. Fertig. Los.
2: Was ist eine gute Taktik? Marlene, wie machst du's?
7: Ich sag dir nichts.
2: Hä, wie?
7: Ed Betty.
2: Also, das ist ja eine Schweinerei. Wichtig ist ja nur, dass es hoch geht. Und es muss ja trotzdem stabil sein. Weil sonst, wenn es instabil ist, kippt es um und dann bringt einem die Höhe ja auch nichts.
6: 10, 9, 8, 7, 6,
2: oh nein!
6: 5, 4, 3, 2, 1 und Schluss.
7: Fertig!
2: Auch fertig. Okay, Marlene, ich habe hier einen Zollstock.
7: Okay.
2: Ich werde jetzt messen.
7: Ich schaue, ob du auch ehrlich misst.
2: So. Mein Turm hat sensationelle 26 Zentimeter.
7: 26? Wow, das schaffe ich nie zu übertrumpfen.
2: Und jetzt du?
7: Meine hat 27.
2: Nein!
7: Doch!
2: Nein! Glaube ich dir nicht.
7: Komm her.
2: Okay.
7: Ah, nee, genau. Ah.
2: Es sind auch 26. Es sind genau 26 Gleichstand. Juhu!
7: Juhu!
2: Und was machen wir jetzt mit den Türmchen?
7: Zu schrotten.
2: Finde ich gut. Eins, zwei, drei! Aber ich glaube, so richtige Hochhäuser waren das ja eh nicht, weil wir haben ja schon gelernt, ein echtes Hochhaus braucht ein Stahlskelett.
7: Ja, und ich glaube außerdem halt auch noch so ein tiefes Fundament, damit es gut im Boden verankert ist.
2: Aber damit nähern wir uns ja schon deiner zweiten Frage. Magst du die nochmal stellen?
7: Ja. Die zweite Frage ist, wie hoch kann man Hochhäuser bauen?
2: Okay, ich meine, wir haben gerade gehört, in Saudi-Arabien ist ein Kilometer hohes Hochhaus in Planung. Das ist ja einfach der Wahnsinn.
7: Ja, das ist einfach total verrückt.
2: Mhm.
7: Und ich kann mir gar nicht vorstellen, dass es ernsthaft noch höher geht. Also
2: geht mir genauso, muss ich sagen. Ich finde, wir sollten Jackie nochmal fragen.
7: Auf jeden Fall.
6: Hier bin ich. Stellt euch vor, es gibt mittlerweile neue Baumaterialien, wie zum Beispiel ganz stark belastbaren Stahl, mit deren Hilfe man Hochhäuser über 1600 Meter bauen könnte. Eine einzelne Säule aus Beton könnte sogar 4000 Meter hoch sein. Oder wenn noch Stahl dabei ist, 9000 Meter. Technisch ist also vieles möglich. Aber das Problem sind die Kosten.
7: Wird schon ganz schön teuer, wenn du halt so
2: krass hochbaust.
7: Viel Glas und viel Beton, viel andere Baustoffe.
6: Genau. Nicht nur der Bau kostet, auch der laufende Betrieb ist teuer. Also die Aufzüge, die Klimaanlage, die Heizung etc. Und man braucht, je höher man baut, immer mehr Fläche nur für die Technik. Das heißt, in manchen Räumen stehen nur Maschinen oder sind nur Rohre. Diese Fläche kann man dann also nicht mehr teuer für Büros oder Wohnungen vermieten.
2: Ah, verstehe, da habe ich noch überhaupt nicht dran gedacht.
6: Momentan gilt ein Hochhaus von 150 bis 200 Meter Höhe als gewinnbringend. Das heißt, bei dieser Höhe verdient der Eigentümer Geld. Wer höher baut, verliert Geld. Oder anders ausgedrückt, ein Hochhaus mit 150 Stockwerken zu bauen, dauert doppelt so lange und kostet doppelt so viel, wie drei Hochhäuser zu je 50 Stockwerken zu bauen.
2: Und ich meine, es werden ja auch viel höhere Hochhäuser und Wolkenkratzer gebaut. Die lohnen sich dann alle gar nicht, oder wie?
6: Tja, da sind wir eben wieder bei der Bedeutung von Hochhäusern. Zu zeigen, ich kann noch höher, scheint vielen wichtiger zu sein als der finanzielle Nutzen.
7: Ziemlich dumm eigentlich.
2: Ich finde, ein schönes Hochhaus kann was total Beeindruckendes sein. Aber an den Punkten, wo es wirklich vor allem darum geht zu zeigen, guck mal, was wir können und guck mal, was wir haben, gehe ich auch nicht mehr mit.
7: Ja.
2: In Deutschland gibt es ja diese riesigen Monster-Wolkenkratzer, wie wir sie aus anderen Ländern kennen, gar nicht. Das weiß ich, mein Kollege Checker Jan war mal auf dem höchsten Gebäude in Deutschland. Steht in Frankfurt, ist 259 Meter hoch und gehört einer Bank.
7: Ich fand ja den alten Peter schon ziemlich hoch.
2: Ja, du bist kein Hochhaus-Fan einfach, ne?
7: Ja, und wenn man da oben wohnt, dann kann man ja auch gar keinen großen Garten oder das ist ja wahrscheinlich dann auch schwieriger, halt einen Hund zu halten.
8: Stimmt.
7: Oder Kaninchen oder so, weil du hast keinen Garten, wo die Kaninchen raus können.
8: Also ich würde schon gerne mal in einem richtig hohen Hochhaus übernachten, wo man viele hundert Meter hoch ist. Es würde mich schon interessieren, wie es ist, wenn man da aufwacht und morgens über die ganze Stadt guckt und die Sonne geht auf. Das würde ich gerne mal erleben.
7: Ja,
8: aber
7: stimmt.
8: Ich müsste da auch nicht wohnen. Ist deine zweite Frage damit beantwortet?
7: Ja.
8: Dank immer besserer Baustoffe könnten Hochhäuser über 1600 Meter hoch gebaut werden. Doch sie wären dann sehr teuer und würden sich nicht mehr rechnen.
5: Gecheckt!
8: Also, wir haben ja schon davon gehört, ein echtes Hochhaus braucht einen oder mehrere Aufzüge. Was denn eigentlich deiner Meinung nach noch alles?
7: Auf jeden Fall einen sicheren Fluchtweg.
8: Also, dir sind die Dinger einfach nicht geheuer?
7: Ja.
8: Aber damit sind wir eigentlich wunderbar in der letzten Frage, oder?
7: Ja. Die dritte Frage ist, was macht man, wenn es im Hochhaus oben brennt?
8: Ja, ich finde, sehr berechtigte Frage. Ich frage mich zum Beispiel auch, wie hoch so eine Feuerleiter von der Feuerwehr überhaupt rausfahren kann. Weil wenn es wirklich mal auf 300 Metern brennt, das kommst du ja nicht mit dem Feuerwehrauto hin.
7: Ja, eben. Und man kann ja auch nicht die ganzen Treppen dann runterrennen, wenn du 300 Meter über dem Boden bist. Also
8: ich glaube, wir brauchen einen Experten, der uns das genau erklären kann. Und ich habe die beste Idee, wen wir anrufen könnten. Und zwar Stefan Kieskalt, der ist Brandamtmann, so nennt sich das, bei der Berufsfeuerwehr in München. Kennst du die Telefonnummer von der Feuerwehr?
7: 112.
8: Genau, die 112. Die wähle ich jetzt natürlich nicht. Ich wollte nur mal checken, ob du die Nummer kennst. Mal gucken, ob er rangeht.
9: Pressestelle Feuerwehr Kieskalt, hallo?
8: Hallo Stefan, hier ist der Tobi.
9: Servus.
8: Ich rede heute mit Marlene über Hochhäuser. Und wir fragen uns, was macht man denn, wenn es da brennt? Weil so lang ist ja keine Feuerleiter.
9: Das stimmt, ja. Unsere Drehleiter ist 30 Meter lang und wenn man die aufstellt, kommt man ungefähr 22, 23 Meter hoch. Also bei Hochhäusern funktioniert das nicht.
8: Wenn die Leiter 30 Meter lang ist, warum kommst du dann nur auf 22 Meter ans Gebäude ran?
9: Die Leiter ist selber 30 Meter lang, aber wir müssen ja ein bisschen weg stehen bleiben, weil wir ja nicht ganz ans Gebäude hinfahren können und müssen ja die Leiter abstützen und dann gibt es noch einen Gehweg und einen Fahrradstreifen und deswegen kommen wir auch nur 22, 23 Meter hoch. Und das ist dann auch quasi die Hochhausgrenze.
8: Deswegen sagt man das, ja, dass in Deutschland ein Hochhaus ab 22 Meter beginnt, wegen eurer Drehleitern.
9: Genau.
8: Aber sag mal, was macht ihr denn dann jetzt mit Häusern, die höher sind?
9: Ja, das ist für uns kein Problem. Zum einen sind die Häuser ein bisschen anders gebaut. Also die Außenfassade darf halt nicht brennbar sein.
8: Aha.
9: Und dann gibt es einen speziellen Sicherheitstreppenraum, dass sich die Leute retten können.
8: Und du, man sagt doch immer, wenn es brennt, dann darf man auf keinen Fall einen Aufzug benutzen. Also in einem Hochhaus, wenn man da weit oben wohnt, geht man die Treppe oder wie ist das für euch?
9: Genau, also die Bewohner sollen auf gar keinen Fall einen Aufzug benutzen. Dafür gibt es diese Sicherheitstreppenräume und da muss man halt die Treppen runterlaufen.
8: Mhm.
9: Es gibt aber für uns speziell auch Feuerwehraufzüge.
8: Ach.
9: Die sind speziell dann für die Feuerwehr so gebaut, dass wir die nutzen können. Wir können die von innen steuern mit einem Schlüssel und können quasi dann mit den Aufzügen hochfahren.
8: Ja, das ist ja schon mal schlau. Sag mal, jetzt weiß ich, wie die Bewohner runter und die Feuerwehrleute raufkommen, klar. Aber wie kriegt ihr denn das Wasser da hoch?
9: Ja, das ist ganz speziell. Also wir müssen nicht einen Schlauch von ganz unten nach ganz oben legen. Nein, da gibt's in der Wand fest verbaute Leitungen.
8: Mhm.
9: Wir nennen das Steigleitung. Die sind quasi so richtige Rohre in der Wand verbaut.
8: Mhm.
9: Da gibt's unten einen Wasseranschluss und da gibt's in jedem Stockwerk einen Wasseranschluss, wo wir uns dann das Wasser holen können. Und dann können wir in jedem Stockwerk wieder unsere klassischen Schläuche anschließen und zum Löschen vorgehen.
8: Und jetzt frage ich mich, für dich als Feuerwehrmann, der du oft auf Einsatz bist und ausrückst und so weiter, bist du besonders nervös, wenn es heißt, Achtung, wir haben einen Brand im Hochhaus, ihr müsst in den 20. Stock oder so?
9: Nein, da bin ich auch nicht nervöser als sonst oder da machen wir uns auch nicht mehr Gedanken, weil dafür sind wir trainiert.
8: Mhm.
9: Wir wissen, was uns in einem Hochhaus erwartet, wir wissen, was es alles gibt.
8: Mhm.
9: Und wir fahren da auch mit mehr Leuten hin,
8: okay,
9: weil man natürlich auch mehr Personen hat, die da wohnen, wie jetzt in einem Einfamilienhaus.
8: Ja.
9: Und dann können wir den Einsatz ganz normal super abarbeiten.
8: Okay.
9: Das klappt im ersten Stock genauso wie im 15. oder 20. Stock.
8: Das ist beruhigend. Lieber Stefan, das hat uns total geholfen. Ich danke dir sehr.
9: Bitte gerne, Tobi.
8: Mach's gut, bis zum nächsten Mal. Dank dir. Ciao.
9: Ciao.
8: Würdest du sagen, deine Frage ist damit gecheckt?
7: Ja.
8: Brennt es in einem Hochhaus, gibt es dort spezielle Treppenhäuser oder Aufzüge, die benutzt werden können. Über Steigleitungen kommt das Wasser in alle Stockwerke. Bei einem Einsatz in einem Hochhaus rücken mehr Feuerwehrleute an als sonst und sie wissen ganz genau, was zu tun ist.
5: Gecheckt!
6: Seht ihr? Ich sagte doch, ein Hochhaus steckt voller moderner Technik. Ein wahres Paradies. Ich würde liebend gern in einem Wolkenkratzer stehen. Habt ihr noch Zeit für ein kleines Quiz der Hochhausrekorde?
7: Oh ja.
8: Na dann, leg mal los.
6: Frage Nummer 1. Wie hoch war das erste Bürohochhaus mit Personenfahrstuhl und Stahlskelettkonstruktion? A. 52 Meter. B. 72 Meter oder C. 102 Meter.
8: Ich schätze B. 72 Meter.
7: Ich schätze, glaube ich, A.
8: 52?
7: Ja.
8: Okay, Jackie, wer hat recht?
6: Und die richtige Lösung ist A.
7: Ja.
6: 52 Meter.
8: Na toll.
6: Dieses Hochhaus stand in Chicago und wurde 1885, also vor rund 170 Jahren, fertiggestellt.
8: Ein Punkt für dich. Damit steht's 1-0 für dich.
7: Ja.
6: Nächste Frage. Wie viele Fenster hat das höchste Hochhaus der Welt? Also das Burj Khalifa in Dubai, von dem ich euch schon erzählt habe. A. 2400 Fenster. B. 14.000 Fenster oder C. 24.000 Fenster?
7: Ich glaube, 2.400 sind zu wenig.
8: Das glaube ich auch. Also ich sage jetzt einfach mal C. 24.000.
7: Okay, dann sage ich 14.000.
6: Und die richtige Lösung ist C.
8: Yeah!
6: 24.000.
7: Mist!
8: 1-1. Habe ich dich.
6: Letzte Frage. In New York gibt es ein berühmtes Treppenlauf-Wettrennen auf das Empire State Building. Das war übrigens lange das höchste Gebäude in New York. Die Läuferinnen und Läufer müssen 1576 Treppen hinauflaufen. Das sind 320 Meter Höhe. Das Ziel ist die Aussichtsplattform im 86. Stockwerk. Wie lange brauchen die Gewinner? A. Unter 10 Minuten. B. Unter 20 Minuten oder C, unter 30 Minuten.
8: Boah.
7: Oh, das ist jetzt aber schwer.
8: 1500 Treppenstufen. Also, meiner Meinung nach ist unter 10 völlig unrealistisch.
7: Ja.
8: Ich sage B, unter 20.
7: Ja, würde ich auch sagen.
6: Und die Lösung ist A, unter 10 Minuten.
8: Was?
7: Unter 10 Minuten ist doch irre.
8: Nie im Leben. Ist ja unglaublich.
6: Mit dem Aufzug würde es übrigens unter einer Minute dauern.
8: Unentschieden. Marlene, die ganze Sendung über machen wir hier ein Unentschieden nach dem anderen. Das gefällt mir sehr gut. Und damit sind wir jetzt auch fast am Ende unserer Sendung.
7: Du musst mir noch ein Geheimnis verraten.
8: Genau. Und ich wollte ja am Anfang schon von dem höchsten Gebäude erzählen.

0: und habe den Ausblick genossen und hatte dollen Po-Muskelkater übrigens. Ich bin da nicht so trainiert wie du. Und es war unglaublich. Unglaublich. Einmal, als wir ganz oben standen und dort gedreht haben, zog ein Gewitter auf. Und das wird natürlich gefährlich. Also mussten wir runter. Da bin ich gerannt und habe es in 15 Minuten runtergeschafft.
1: In 15 Minuten, okay.
0: Ja. Liebe Marlene, ich muss sagen, es hat mir unglaublich viel Spaß gemacht mit dir.
1: Ja, mir auch.
0: Diese Checkpot-Folge ist wie ein Hochhaus in der Menge an Checkpot-Folgen, die ich bisher gemacht habe.
1: Ja.
0: Und für alle, die noch mehr Checkpots hören wollen, guckt doch mal in die ARD-Audiothek. Bis zum nächsten Mal. Mach's gut.
1: Ja. Tschüss, Tobi.
0: Tschüss.
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0: Meine sehr verehrten Hörerinnen und Hörer, bevor unsere Maus zum Hören losgeht, möchten wir euch mit unseren Sicherheitsvorkehrungen vertraut machen. Ja, es ist nicht erlaubt, sich zu langweilen zum Beispiel. Nicht in der Nase popeln ist auch nicht gestattet. Und wer in der nächsten Stunde nix nascht, fliegt auch sofort raus.
1: 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Heute
2: mit Backpapier im heißen Backofen, einem Industriekletterer bei der Arbeit, den Fischgeschwistern Greta und Flossi und natürlich mit der Maus und dem Elefanten. Oi, con paperi de forru en suvorru buddiu, una faristu industriali traballendi, is frades i visci, Greta e Flossi, e manco nausi olleri, con sa merdona e sulle fanti. Das war Sardisch, so wie es im Süden Sardiniens gesprochen wird.
0: Hallo und guten Tag zusammen, hier ist Nina und ich verrate euch direkt mal, was wir heute so vorhaben. Wir wollen nämlich unter anderem in schwindelnder Höhe Industriekletterer beim Training begleiten. Ja, das müssen die machen, weil es immer mal sein kann, dass sie in ihrem Job irgendwo hoch hinaus müssen. Und dafür müssen sie natürlich fit sein. Da wird Sicherheit ganz groß geschrieben. Ja, und das Thema Sicherheit spielt bei uns heute sowieso eine große Rolle. Im Backofen, am Flughafen, auf dem Kopf, überall muss es sicher zugehen. Und passend dazu kommt hier ein kleines Rätsel für euch.
3: Was ist das? Das Ding ist leicht. Man braucht es zum Beispiel, wenn man zum Kindergarten fährt.
4: Es gibt für Kinder das und für Erwachsene.
5: Es gibt den in blau gestreift oder in grün.
6: Bei mir ist er mit einem Pferd drauf und mit einer Blume.
7: Die Lucy hat einen, der sieht so aus wie ein Fliegenpilz.
8: Als ich klein war, hatte ich so einen mit so einer Mini-Biene Maya drauf.
9: Der ist aus Plastik.
5: Es gibt diese Dinger für Rennen und für Tricks. Hinten werden die so spitz.
10: Da kann der Wind besser vorbei pfeifen.
5: Da sind hinten bei mir Lichter dran. Ungefähr so Pünktchen.
11: Unten hat er so einen kleinen Gurt. Kann man das so machen?
12: So reinstecken, wie bei einer Max-Hose zum Beispiel.
13: Da macht es so klack.
14: Der darf nicht wackeln, sonst ist der nicht sicher.
15: Der ist ganz hart.
16: Damit man nichts in den Kopf wehtut.
5: Ich ziehe das auch an, wenn ich Inliner fahre. Oder wenn ich Skateboard fahre.
17: Oder wenn man Roller fährt.
5: Oh, er ist zu eng geworden.
18: Ich glaube, mein Kopf ist zu dick.
5: Es ist der Fahrradhelm.
0: Ich glaube, mein Kopf ist zu dick. Vielleicht musst du einfach die nächste Größe her, hm? Weil ohne Helm zu fahren, das ist ja echt keine Lösung. Schon gar nicht, wenn man wie Herr H. mit seinem Rad wie ein geölter Blitz durch die Gegend ballert.

0: Während Herr Hahn noch mit seinem Rad durch die Gegend ballert, kümmern wir uns um eine Frage, die gleich zweimal auf dem Maus-Anrufbeantworter gelandet ist.
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2: Ich bin die Nova, bin 6 Jahre alt. Ich will gerne wissen, wieso Backpapier nicht im Ofen verbrennt.
0: Ja, und genau das möchte Marlene auch wissen.
3: Hallo, ich bin Marlene, ich bin 6 Jahre alt und ich habe eine Frage an die Maus. Warum brennt Backpapier nicht im Ofen? Tschüss.
0: Das ist eine wirklich richtig gute und absolut berechtigte Frage, ihr zwei. Wenn man nämlich normales Papier in den heißen Backofen legen würde, dann würde das sehr wohl irgendwann anfangen zu brennen. Aber Backpapier eben nicht. Mausreporterin Jana hat sich mal genau angeschaut, warum das so ist. Also warum das eine brennt und das andere nicht.
4: So, jetzt noch schnell die Backform zusammenstecken, bevor der Kuchenteig reinkommt. Ach, ganz vergessen, da muss ja noch Backpapier drunter, damit der Kuchen nicht am Boden festbackt. Wenn man sich die Mühe sparen will, die Kuchenform mit Butter einzupinseln, dann kann man Backpapier nehmen. Bis jetzt habe ich mir allerdings noch nie Gedanken darüber gemacht, warum dieses besondere Papier dafür sorgt, dass der Teig nicht anpappt und warum das Papier kein Feuer fängt. Normales Schreibpapier zum Beispiel würde bei 200 Grad brennen. Backpapier passiert das nicht, sogar wenn man den Backofen auf volle Pulle einstellt, also wenn man ein Blech Pizza backt zum Beispiel. Auch bei 220 Grad passiert da in der Regel nichts. Steht hier zumindest auf der Verpackung. Hitze beständig bis 220 Grad. Aber hier gibt's auch gleich einen Warnhinweis. Backpapier nicht beim Vorheizen in den Ofen legen. Also nicht, wenn noch kein Kuchen oder keine Pizza auf dem Backpapier drauf liegt. Und hier steht noch, direkten Kontakt mit Ofeninnenwänden und Heizspiralen vermeiden. Es darf also doch nicht zu heiß werden. Warum es bei normalen Kuchenbacktemperaturen nicht brennt, dazu steht allerdings nichts auf der Verpackung. Während der Kuchen im Ofen ist, kann ich ja mal recherchieren. Geschichtsforscherinnen und Forscher haben in alten römischen Kochbüchern geblättert. Schon vor rund 2000 Jahren wurde in Rezepten empfohlen, Backpapier zu verwenden. Bei uns gibt's das auch schon seit vielen hundert Jahren. Dafür hat man Papier in der Küche mit Olivenöl oder Butter bestrichen. Das Fett hat dafür gesorgt, dass die Speisen nicht am Papier kleben blieben. Aber vor allem brennt Fett erst bei sehr hohen Temperaturen. Und so ist auch das Papier davor geschützt, in Rauch aufzugehen. Heute wird besonders festes, ganz stark gepresstes Papier verwendet. Das brennt sowieso nicht so schnell wie zum Beispiel Zeitungspapier oder Schreibpapier. Trotzdem muss es noch beschichtet werden, damit es nicht brennt. Das macht man heute nicht mehr mit Fett, sondern mit Silikon. Silikon besteht ursprünglich aus Sand, aber der muss ganz stark erhitzt und verarbeitet werden, damit er zu Silikon werden kann. Silikon benutzt man inzwischen auch, um Backformen oder Kochlöffel daraus zu machen, weil es große Hitze aushält und Essen nicht dran kleben bleibt. Und deshalb ist es auch ideal, um als ganz feine Schicht das Backpapier davor zu schützen, im Backofen zu brennen. Ah, der Kuchen ist ja längst fertig. Schnell raus aus dem Ofen, bevor er mir noch verkohlt.
0: Oh ja! Schnell raus damit und rüber hier zu uns ins Mausstudio. Den musst du ja nicht alleine essen, den ganzen Kuchen. Arme Jana, da helfen wir dir natürlich sehr gerne. Und wieso Backpapier nicht brennt, haben wir ganz nebenbei auch erfahren. Sehr interessant.
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0: Katy Perry war das mit ihrem neuen Song Wonder. Und das Kind, das damit singt, das ist Katy Perrys Tochter Daisy, 4 Jahre alt. Niedlich, ne? So, ihr Lieben, und jetzt möchten wir euch unser neues vorstellen.
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0: Jawohl, und das kommt in dieser Woche von niemand Geringerem als dem rappenden Nashorn Dicker. Und wie Dicker das ja gerne mal macht, hat er sich auch für dieses Lied Unterstützung gesucht und sie auch gefunden. Die Sängerin Esther Graf ist mit am Start und feiert zusammen mit Dicker die 4 Jahreszeiten. Manchmal einfach nur liebevoll und manchmal auch ein bisschen verrückt und durcheinander. Und wie das klingt, das hört ihr jetzt. Hier sind Dicker und Esther Graf mit unserem nagelneuen Maus-Lieblingslied Jahreszeiten.

0: Party, yeah.
1: Das unterschreibe ich sofort. Frühlingparty, Sommerparty, Herbstparty, Winterparty. Wir kommen aus dem Feiern gar nicht mehr raus, Leute. Vor lauter Feierei sind wir jetzt allerdings ein bisschen abgekommen vom Thema Sicherheit. Wobei es bei einer Party natürlich auch sicher zugehen muss. Es muss gesichert sein, dass alle genügend Kuchen abkriegen, dass die Musik gut ist und dass alle Freunde, die man mag, auch dabei sein können. Ganz wichtig. Stimmt, schon wieder ein bisschen abgekommen vom Thema. Mann, dann biegen wir doch jetzt mal schnell ab zum Thema Sicherheit im Straßenverkehr. Wie ist denn das so bei euch? Was macht ihr, um da sicher unterwegs zu sein?
2: Früher bin ich meistens immer zu Fuß gegangen zur Schule. Jetzt fahre ich mehr mit dem Roller so. Mit dem Fahrrad fahre ich jetzt nicht so häufig, obwohl ich ganz schön gut mit dem Fahrrad fahren bin. Und manchmal fahre ich auch auf der Straße. Aber nur, wenn ich nicht so durch eine riesige Gruppe Kinder komme, dann fahre ich halt mal auf die Straße, überhole die, dann fahre ich wieder auf den Bürgersteig und dann ab zur Schule. Und passiert ist mir noch nie was.
3: Also ich gehe immer mit meinen Freunden zur Schule und dann gehen wir auch über viele Straßen. Es ist halt auch viel Verkehr, aber wir bleiben dann auch stehen. Wir gehen dann nur einen Schritt vor, wenn da Autos stehen und wir nicht genau gucken können. Und wenn ein Auto kommt und dann anhält für uns, dann gehen wir auch drüber und bedanken uns. Also mir ist eigentlich noch nichts Blödes passiert. Ich fühle mich schon sehr sicher im Verkehr.
4: Also ich gehe immer zu Fuß und gucke einfach immer auf die Ampel, wann die grün und wann die rot ist und wann halt die Autos vielleicht mal um die Ecke kommen. Eigentlich ist mir noch nie was Blödes passiert.
5: Wenn Straßen kommen, das passiert auf meinem Schulweg nicht so oft. Aber ja, es gibt schon 2, 3. Dann gucke ich immer auf jeder Seite, ob was kommt. Und wenn auf einer Seite nichts kommt, gucke ich nochmal schnell auf der anderen Seite. Und wenn da nichts kommt, stehe ich rüber. Kann mich nicht dran erinnern, dass mir was passiert ist. Aber man wird nicht so gut gesehen, wenn man wirklich im Dunkeln steht. Aber an meinem Ranzen habe ich so Dinger. Wenn die angestrahlt werden, leuchtet das total toll.
1: Oh ja, sehr gut sind die, diese Leuchtedinger. Damit wird man viel besser gesehen als ohne. Ich hoffe, der Sänger Sebo hat auch welche. Wie ihr jetzt hören werdet, gehört der nämlich auf dem Rad auch nicht unbedingt zum Team Langsam.

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1: Taylor Swift. Der Name sagt wahrscheinlich den meisten von euch was, oder? Die Sängerin zählt ja zu den absoluten Top-Weltstars. Das hier ist zum Beispiel ihr allergrößter Hit.

Shake It Off. Und wenn Taylor Swift irgendwo auftritt, dann rasten die Leute aus und feiern sie, als gäb's kein Morgen. Und da spielt dann natürlich auch das Thema Sicherheit eine große Rolle. Heißt, zusätzlich zu den vielen Besuchern bei so einem Konzert braucht's auch ganz viele Leute, die dafür sorgen, dass da alles sicher abläuft und nichts passiert. Sanitäterinnen und Sanitäter, Polizistinnen und Polizisten, Leute, die am Eingang die Karten kontrollieren und darauf achten, dass niemand gefährliche Dinge mit zum Konzert nimmt, Leute, die im Stadion aufpassen, dass niemand anderen wehtut oder hinläuft, wo er oder sie gar nicht hin darf und. Auch da gilt nämlich, Sicherheit geht vor. Und das ist auch gut so. Und hier ist Taylor Swift jetzt für euch. Mit einem Song aus dem letzten Jahr, I Can Do It With A Broken Heart. Auf Deutsch, ich kann das mit einem gebrochenen Herzen machen.

0: Ich hatte es euch ja ganz zu Beginn versprochen. Wir wollen heute hoch hinausklettern. Und zwar mit Leuten, die das regelmäßig auch beruflich machen müssen. Industriekletterer. Die arbeiten oft da, wo kein Kran und keine Leiter mehr hochkommt. Und damit das immer gut und sicher funktioniert, müssen sie natürlich trainieren. Und wie so ein Training abläuft und worauf es da ankommt, das hat sich Mausreporter Thorsten mal für uns angeschaut.
1: Also, ich habe meinen Gurt an. Das ist meine Handsteigklemme. Die brauche ich zum Aufsteigen am Seil. Dann habe ich noch ein mitlaufendes Sicherungsgerät. Ein Abseilgerät. Dann habe ich noch ein bisschen Equipment für eine potenzielle Rettung. Mal schauen, was wir gleich machen müssen, wie die Aufgaben so sind.
2: Kletterausrüstung, check. Alle Karabiner und Aufstiegsgeräte sind befestigt. Alles sicher. Anne macht sich startklar. Sie arbeitet sonst im Veranstaltungsbereich. Für ihren Beruf klettert Anne gerne mal Konzertbühnen rauf oder hangelt sich an Traversen unter der Hallendecke entlang. Auch ich schlüpfe in einen Klettergurt und trage einen Helm.
3: Okay, Helm ist auf. Helm ist auf. Super, hier ist eure Trainingshalle. Hier hängen bunte Seile von der Decke runter. Und wir sind schon mitten im Training. Hier sind 8 Seilzugangstechniker, Technikerinnen. Und die klettern gerade in 2er Teams aufgeteilt. Hier Seile hoch an die Decke der Übungshalle. Was passiert hier gleich, Tom?
4: Die zeigen gerade die Basisrettungstechnik aus der Bruststeigklemme. Die Bruststeigklemme ist Bestandteil des Auffanggurtes, den wir tragen. Und mit der Bruststeigklemme können wir über längere Strecken an einem Seil nach oben aufsteigen.
2: Tom ist Industriekletterer. Er arbeitet an Brücken, Türmen oder Windrädern. Dafür klettern Industriekletterer in schwindelerregende Höhen. Und sie arbeiten dort oben. Fenster putzen am Fernsehturm zum Beispiel. Oder die Flügel vom Windrad reparieren. Wenn da was passiert, ist es wichtig zu wissen, wie man einen Kollegen rettet.
4: Na, jeder Industriekletterer hat ein eigenes Tragseil und ein Sicherungsseil. Am Ende der Übung wird der Retter die hilflose Person in sein Trag- und Sicherungssystem übernommen haben. Das heißt, sie werden zu zweit an einem Seil hängen und mit einem Gerät abfahren.
2: Damit im Ernstfall bei einer Rettung alles sofort klappt, wird die Rettung an diesem Tag in 4 Metern Höhe trainiert. Mit dem Abseilgerät und der Seiltechnik kann der Retter sich und seinen Partner gleichzeitig langsam zu Boden ablassen. Genau das hat Industriekletterer Nils in diesem Moment getan.
3: Nils, so eine Rettungsaktion, wie fühlt die sich an? Das war jetzt ja natürlich eine Übung, aber ist es anstrengend?
5: Ja, eine Rettungsaktion ist auf jeden Fall anstrengend. Ernstfall habe ich zum Glück noch nie erlebt, aber nichtsdestotrotz, es ist immer auch in der Übung ein gewisser Grad an Anspannung da, weil man eben die Person komplett in sein System übernimmt und dann nicht mehr nur für sich verantwortlich ist, sondern eben auch für die Person, die gerettet wird.
4: Man funktioniert nur zusammen. Einer alleine kann es nicht machen. Ich muss immer mich auf meinen Kollegen 100% verlassen können.
2: Teamwork. Auch bei der Arbeit in 100 Meter Höhe geht vieles nur zusammen. Akkuschrauber anreichen, Putzeimer halten oder gemeinsam ein kaputtes Bauteil am Seil zur Erde ablassen. Vom Boden aus sehen viele nur die Kletterer, aber nicht das, was sie oben leisten, weiß Andreas.
6: Die sagen sich erstmal, oh, schön klettern hier und da wie in den Bergen oder so, aber das ist ja nur Arbeitsmittel, ne? Sondern du musst natürlich auch was können. Aber dann fängt die Arbeit erst an, ne? Das heißt, du brauchst handwerkliche Fähigkeiten, Elektriker oder Schreiner oder wie auch immer, ne? Um die eigentliche Arbeit zu machen.
2: Andreas ist Gerüstbauer. Andere, die heute klettern, kommen aus der Veranstaltungstechnik, kennen sich also gut mit Kabeln und Elektroanschlüssen aus. Wie Mike, der häufig Windräder repariert.
7: Es geht gar nicht so sehr darum, wie hoch irgendwas ist, sondern vielmehr, wie schwierig ist es, dahin zu kommen.
2: Eins ist klar, alle hier lieben es, am Seil zu arbeiten. Extreme Höhen, kein Problem. Doch draußen ist alles nochmal ganz anders als in der Halle.
4: Draußen ist immer nochmal eine ganz andere Nummer. Unser größter Feind ist eigentlich der Wind. Wind macht es wirklich, wirklich schwer. Der Körper bietet Angriffsfläche, der wird vom Wind geschoben. Die Seile, wenn davon ein paar Meter im Wind hängen, drückt da Wind drauf und dann bewegt er relativ große Lasten.
2: Starker Wind kann die Kletterer am Seil packen und am Turm entlang schleudern. Und genau für solche Fälle wird die Rettung geübt. Jetzt hänge ich in 4 Metern Höhe in meinem Klettergurt und Ausbilder Giel zeigt, wie es geht.
8: Kommst du dir? Wie geht's dir?
3: Mir geht's gut.
8: Geht's noch?
3: Geht noch. Also Gil ist jetzt hier ungefähr in gefühlt 3,2 Sekunden am Seil hochgegangen. Für die Aktion habe ich ungefähr 1 Minute gebraucht. Und schnallt hier gerade Equipment um mich hier aus 4 Meter Höhe zu retten. und an den Boden abzuseilen.
8: Verbinde uns zusammen, dass ich kann dich mal in meinem System mal hängen.
3: Ich bin jetzt hier bei Gil angeschlossen worden über den Karabiner auf sein Kletterseil. So, jetzt geht hier meine Kletterschlaufe raus und jetzt seilen wir ab. Sind auf 2 Meter, 1 Meter und zack, die Füße sind auf dem Boden. Ja, ich danke dir für die schnelle Rettung da aus den 4 Metern. Krieg ich hier eine Hand gereicht und kann mich direkt wieder aufstellen. Fantastisch.
8: Super.
0: Oh, Leute, mir ist immer noch ganz schummrig, wenn ich daran denke, dass Industriekletterer zum Beispiel Flügel an Windrädern reparieren. Oder die Fenster am Fernsehturm putzen. Oder an der Brücke rumschrauben. Ah! Gil, Anne, Tom, Mike, Andreas und alle anderen, ihr seid meine Helden. Was für ein Glück, dass es euch gibt und dass ihr sogar richtig Bock habt, überall da oben für uns rumzuturnen. Ein Hoch auf euch und euren Mut und eure Kletterkünste.

0: So, alle wieder unten angekommen. Dann seid ihr doch jetzt bestimmt bereit für eine kleine Raterunde, oder? Ein paar Kinder der 4a der GGS Beckbusch-Schule in Düsseldorf beschreiben euch jetzt mal einen Ort, den ihr erraten sollt, an dem Sicherheit auch eine riesengroße Rolle spielt. Ja, na klar, dürft ihr auch mitraten, Elefant.
1: Hallo, wir sind Jan, Alex, Leon, Hachlau und Nick. An dem Ort am Flughafen, den wir euch beschreiben, wird ganz viel überprüft.
2: Die Passagiere müssen genau wissen, was in ihrem Handgepäck ist.
3: Bestimmte Sachen darf man nicht an diesen Ort mitbringen.
4: Die Menschen, die dort arbeiten, müssen kontrollieren, dass die Passagiere die Regel beachten.
5: Dafür haben die verschiedene Geräte.
6: Zuerst müssen die Fluggäste ihre Sachen in kleine Plastikwannen legen.
7: Gürtel, Handys, Schals, Jacken und andere Dinge.
3: Dann fahren die Plastikwannen durch ein Röntgengerät.
8: An Monitoren können die Mitarbeiter sehen, ob gefälschte Dinge versteckt wurden.
9: Währenddessen gehen die Passagiere durch ein Tor, das mit Metalldetektoren ausgestattet ist.
6: Wenn es piepst, dann ist irgendwo am Körper Metall.
10: Dann wird man abgetastet und wenn es nichts Schlimmes war, darf man weitergehen.
0: Oh ja, das klingt gut, Elefant. Ich glaube, du könntest richtig liegen. Oder was sagen die Rätselsteller?
3: Die richtige Antwort ist...
11: die Sicherheitskontrolle.
0: Na klaro, ein ganz wichtiger Ort an jedem Flughafen, damit niemand heimlich irgendwelche Sachen mit ins Flugzeug nimmt, die da nichts zu suchen haben. Ich persönlich verfluche die Sicherheitskontrolle immer nur dann, wenn ich eh schon spät dran bin und dann auch noch da warten muss. Aber das ist ja eher mein Zu-spät-Komm-Problem. Da kann ja leider niemand anderes was für. Also Notiz an mich fürs neue Jahr. Einfach mal pünktlich sein.

0: Als nächstes tauchen wir ab in die geheimnisvollen Tiefen der Weltmeere zu den Fischgeschwistern Greta und Flossi und ihrem Freund Emil. Alle abtauchbereit? Dann runter mit uns.
1: Greta, Flossi und noch viel mehr von Gerlis Zilgens. Hi, hi.

0: Das Meer ist einer der geheimnisvollsten Orte unseres Planeten. Tief unter der Wasseroberfläche geschehen Dinge, von denen noch kein Mensch gehört hat. Irgendwo dort sind die Graufischgeschwister Greta und Flossie mit dem weitgereisten jungen Doktorfisch Emil unterwegs, um Abenteuer zu erleben.
1: Hunger!
2: Boah, Schwester Greta, du nervst.
1: Weil ich Hunger hab?
3: No, weil du gesagt hast, es ist schon die 7. Mal.
1: Ich hab nun mal Hunger.
2: Das 8. Mal.
1: Wir machen einfach zu wenig Essenspausen auf unserer Reise.
0: Das Meer kann aber auch einer der gefährlichsten Orte sein.
1: Was kommt denn da angeschwommen? Sieht ja mega spannend aus.
2: Oh, das ist aber groß.
3: Es sieht aus wie eine U-Boot. Die U-Boot ist eine Maschine erfunden von den neidischen Menschen. Die neidischen Menschen immer wollten gerne so hoch fliegen wie die Vögel und so tief tauchen wie die Fisch.
2: Und warum hat die U-Boot dann so viele Zähne?
3: Oh la la, ich nicht aber gesehen. Dann ist es vermutlich doch keine U-Boot, sondern eine Ei. Die Ei ist eine bereits vor etwa 400 Millionen Jahren in die Meer aufgetaucht. Die meisten Eier fressen die Fische von dem Meer.
2: Was? Sie fressen uns? Runter, auf den Meeresboden, im Wald, da können wir uns verstecken.
1: Immer wenn es gerade spannend wird, muss man sein Leben retten.
0: Ähnlich wie auf dem Land befinden sich auch unter Wasser häufig Wälder. Die bestehen aber nicht aus Bäumen, sondern aus dichten Algengewächsen.
3: Piet, da liegt ein gesunkenes Schiff in die Wald. Durch die kaputte Bullauge. Wir können ihnen in die Wrack.
2: Puh, gerettet.
3: Oh lala, das war ganz schön knapp.
2: Knapp. Es heißt knapp. Ich sag's dir immer, wir hätten zu Hause bleiben sollen. Da war alles besser.
1: Ach, Flossi, womit habe ich nur so einen schrecklich langweiligen Bruder verdient?
0: Während die drei im

0: sicheren Schiffsrumpf darauf warten, dass der Hai verschwindet, hat der ganz andere Pläne.
1: Oh mon Dieu! Was war das?
2: Hallo. Ich weiß, dass ihr da drin seid. Aber ich passe nicht durch das kleine Fenster hier.
1: Das ist gut so.
3: Hallo, wer bist du denn?
1: Oh nein, sprich nicht mit ihm. Du hast doch gehört, wie gefährlich er ist.
3: Wenn er nicht durchs Bullauge passt, kann er uns auch nichts tun.
2: Ich bin Hai.
3: Hi, Hai. Ich heiße Greta.
2: Hi, Greta.
1: Emil, mach, dass er verschwindet.
4: Oui, oui. Ich versuche. Bonjour, Monsieur Hai. Wir freuen uns sehr zu machen, Ihre très sympathische Bekanntschaft. Aber würde es Ihnen ausmachen etwas, wenn Sie vielleicht woanders entlang schwimmen könnten, würden? Wir haben hier eine wichtige Besprechung. Und da würden wir begrüßen, es nicht gestört zu werden, s'il vous plaît.
5: Ach so. Klar. Will ja nie jemand was mit mir zu tun haben.
3: Du hast ihn belogen, Emil. Wir haben gar keine wichtige Besprechung. Hört ihr das? Hai weint.
4: Ui, es hört sich ein bisschen so an.
3: Wenn jemand weint, muss man ihn trösten.
6: Das ist eine Falle. Er will uns rauslocken.
3: Du denkst immer sofort das Schlechteste von anderen. Ich guck ihn mir mal näher an.
0: Greta schwimmt neugierig an das Bullauge heran.
6: Nein, tu das nicht!
4: Oh lala, deine Schwester, sie ist eine mutige kleine Fisch.
7: Sie ist eine todesmutige kleine Fisch.
5: Oh, da bist du ja, Greta. Ich freue mich, dich kennenzulernen. Sollen wir uns unterhalten? Vielleicht über das Wetter. Oder warum das Wasser so nass ist. Oder vielleicht über...
3: Eigentlich wollte ich mit dir über was anderes reden, Hai.
6: Boah, sie wird nie damit aufhören, mit jedem zu quatschen.
4: Du weißt, normal ich auch das mag. Aber bei einer Ei...
3: Du hast gerade geweint, Hai, oder?
5: Ja, ein ganz klein bisschen, aber nur.
3: Ich wäre auch traurig, wenn niemand mit mir reden würde.
5: Echt?
3: Ja klar, hält doch kein Fisch aus.
5: Alle glauben immer, ich wäre gefährlich. Aber ich bin ein Riesenhai. Wir essen nur klitzekleine Meerespflänzchen und Tierchen.
0: Man nennt es auch Plankton.
5: Ich jage nicht, nie. Ich öffne einfach nur den Mund und dann fließt alles rein.
3: Oh, cool, du magst Plankton.
0: Greta mag Fische, die genauso gerne essen wie sie selbst.
3: Plankton ist mein Lieblingsgericht.
6: Sie hat ungefähr 100 Lieblingsgerichte.
3: Ich mag Insektenlarven, Wasserflöhe, Hüpferlinge, Würmchen, Algen. Oh, Algen mag ich ganz besonders gerne. Und manchmal kommen leckere Sachen von oben heruntergeschwebt, die ich gar nicht kenne. Aber ich probiere trotzdem alles. Im Gegensatz zu meinem Bruder Flossi. Der probiert nie was Neues.
4: Sie spricht über dich.
6: Hey, hör auf, über mich zu sprechen, Greta.
3: Dann komm und erzähl ihm was. Hai ist nett.
5: Findest du mich nett?
3: Ich glaube schon.
5: Das hat noch nie jemand zu mir gesagt.
3: Oh, mein Magen knurrt. Sollen wir was essen, schwimmen, Hai?
2: Oh ja, das ist eine sehr gute Idee.
0: Da ist Flossi, aber ganz anderer Meinung.
6: Das hat sie jetzt nicht gesagt. Das tut sie nicht.
3: Und du versprichst mir auch hoch und heilig, Hai, dass nicht ich dein Essen bin?
2: Großes Riesenhaifisch-Ehrenwort. Du bist meine Freundin. Freundinnen isst man unter gar keinen Umständen.
3: Jungs, wir wollen ein bisschen futtern schwimmen.
6: Jetzt dreht sie völlig durch.
4: Deine Schwester, sie ist wirklich eine sehr besondere kleine Fisch.
3: Kommt ihr mit?
4: Wenn Greta sagt es, ich denke, wir können wagen es.
6: Niemals.
3: Dann warte hier auf uns, Flossi. Komm, Emil.
4: Ich komme, Greta. Ich will auch sprechen mit die Ei. Er ist bestimmt eine andere Ei, als ich aber kennengelernt auf meine lange Reise. Ich will fragen ihn sehr, sehr viel.
6: Ey, ihr könnt mich doch hier nicht ganz allein lassen in diesem gesunkenen Schiff. Vielleicht gibt's hier Gespensterfische. Ich habe Angst vor Gespenstern.
8: Wir kommen und holen dich nach unserem Diner mit die Ei. Bis später, Bro.
6: Nein, schwimm nicht ohne mich. Wartet, ich komme mit.
5: Also, da vorne, wo die Bucht beginnt, kann man wundervoll Essen schwimmen. Ich zeige es euch.
3: Zusammen mit Freunden Essen schwimmen. Das ist das Allerschönste auf der Welt.
5: Seht ihr? Hier ist so viel Plankton. Ich öffne einfach den Mund und alles fließt hinein.
6: Dein Mund ist aber auch groß.
3: Also, wenn ich meinen öffne, fließt so gut wie nix rein.
4: Das liegt daran, dass du hast nur so eine winzige kleine Mündlein.
3: Ich wünschte, ich hätte auch so einen großen Mund wie Hai.
6: Das würde aber auch ziemlich komisch aussehen.
4: Man muss sehr vorsichtig sein mit den Wünschen. Es kann sehr gefährlich sein. Auf meiner langen Reise, ich habe kennengelernt eine Meerjungfrau. Die hat sich verliebt in den schönsten Mann von der Erde. Und sie hat sich gewünscht, dass ihre wunderschöne Schwanz wird zu die Wunder...
3: Ich komme ja gar nicht mehr zum Essen bei den ganzen Geschichten.
9: Na, wenn das mal nicht eine unerwartete neue Freundschaft ist, da konnte echt keiner mit rechnen im ersten Moment, als er plötzlich aufgetaucht ist. Der Hai. Aber wie sagt man so schön? Unverhofft kommt oft.
10: 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Im Frühling sitze ich an der Spree.

0: Berliner Luft heißt diese Liebeserklärung von Lara Hulo an unsere Hauptstadt Berlin.
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0: Na, da haben wir euch doch hoffentlich alle sicher ans andere Ende dieser Maus zum Hören geführt. Ja, das war's schon wieder für heute. Morgen gibt's aber natürlich eine neue Maus zum Hören. Ich bin Nina und ich wünsche euch jetzt noch einen wunderbaren und vor allem sicheren restlichen Tag. Macht's gut und bis ganz bald. Tschüss.
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1: Hallo, hallo, hallo. Toll, dass ihr heute mit dabei seid. Und ich hoffe, dass das Ding, was ich hier gleich basteln will, auch noch so ein bisschen fliegt. Ich muss da noch so ein bisschen dran falten und sowas. Heute ist in den USA nämlich der nationale Tag des Papierfliegers. Ich habe ewig keinen mehr gebastelt und ich habe mir gedacht, heute ist doch der perfekte Tag dafür. Und mal sehen, ob das Ding, was ich dann nachher hier falten werde, auch wirklich fliegen kann. Vielleicht habt ihr ja noch die ultimativen Profi-Tipps, weil ihr einfach Papierflieger basteln könnt wie sonst was. Eure Tipps gerne mal reinschreiben in unser Maus-Gästebuch www.maus-live.de. Ich sammle die ganzen Tipps dann und werde ganz am Ende hoffentlich einen Flieger bauen, der dank eurer Tipps hier einmal komplett einmal durch das Mausstudio saust. Und ich hoffe natürlich auch, ich singe dann genauso wie Johannes Oerding Halleluja.

0: So, noch einmal zu Ende das Klatschen abwarten. Jo, so, Maus live läuft bei euch, so. Und sag mal, wie viele Gläser habt ihr eigentlich heute schon geschafft? Bei knapp 30 Grad und perfektem Sommerwetter ist ja Trinken wirklich super wichtig. Moment, ich nehme gerade mal. Gut. Aber was ist eigentlich, wenn plötzlich das Wasser fehlt? Das ist tatsächlich in zwei Regionen passiert, aber kein Grund zur Panik. Hier kommt die Erklärung von Mausreporter Jan Philipp.
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2: Das Wetter in den Pfingstferien war ja mal sowas von perfekt. Um die 30 Grad, kaum Wolken am Himmel. Da konnte man im Garten die erste Wasserschlacht des Jahres starten oder ins Freibad gehen. Hauptsache, es war irgendwie Wasser in der Nähe. Doch in zwei Regionen in Nordrhein-Westfalen wurde die Stimmung ein bisschen getrübt.
1: Was ist los?
2: In der Stadt Jülich im Westen von NRW und in einigen Orten in den Kreisen Herford und Minden-Lübbecke in Ostwestfalen wird das Trinkwasser knapp. Das haben die zuständigen Stadtwerke bzw. der Wasserverband mitgeteilt. Dort steht die Trinkwasserampel auf Rot. Sie zeigt, es gibt gerade wenig Trinkwasser, deshalb soll man sparen.
1: Wie konnte es dazu kommen?
2: Anfang Mai hat es viel geregnet und eigentlich müssten die Trinkwasserspeicher doch voll sein. Aber durch das warme Wetter wird im Moment viel, viel mehr Wasser verbraucht als vor einer Woche. Das melden die Versorger.
1: Die Gründe.
2: Die Wasserversorger in Jülich und Ostwestfalen stellen fest, dass vor allem abends der Wasserverbrauch steigt. Genau dann, wenn viele Menschen duschen und ihre Blumen im Garten gießen. Deshalb bitten die Wasserversorger, die Blumen eher morgens gießen, den Rasen nicht bewässern, Pools nicht füllen oder Autos mit Leitungswasser waschen. So hätten die Wasserspeicher Zeit, sich wieder zu füllen. Man darf aber weiterhin duschen, Wäsche waschen oder Kinder dürfen mit Wasser spielen.
3: Kommt sowas häufiger vor?
2: Obwohl es in Deutschland immer heißer und trockener wird, gibt es hier immer noch genug Trinkwasser. Auch wenn es mal länger nicht regnet. Da braucht erstmal niemand Angst zu haben. Wir haben bei anderen Städten nachgefragt, wie es dort aussieht. Im Bergischen Land sagte uns der Wasserversorger am Telefon, dass die Trinkwassertalsperren noch sehr gut gefüllt sind. Auch die Stadtwerke Köln und Wuppertal sagen, dass alles im grünen Bereich ist und es keine Probleme beim Trinkwasser gibt. Denn es gibt verschiedene Quellen für Trinkwasser.
1: Achtung, Quizfrage.
2: Woher kommt das meiste Trinkwasser in Deutschland? Ist es geschmolzenes Eis von den Gletschern? Oder Meerwasser aus Nord- und Ostsee? Oder Regenwasser, das im Boden versickert? Der Großteil unseres Trinkwassers entsteht, wenn Regenwasser auf die Erde fällt und langsam durch mehrere Erdschichten sickert. So entsteht Grundwasser. Dieses Grundwasser tritt dann als Quelle in den Bergen aus der Erde oder man kann das Grundwasser mit tiefen Brunnen anzapfen und das Wasser nach oben pumpen. Auch große Flüsse wie zum Beispiel der Rhein sind eine Quelle für Trinkwasser. Hier sickert das Wasser am Flussboden in den sandigen Boden ein und kann dann in Brunnen gesammelt werden. Da, wo es viele Wälder und Berge gibt, kann man Trinkwasser auch aus Talsperren oder großen Seen gewinnen. Egal, woher das Wasser kommt, wird es in einem Wasserwerk kontrolliert und gereinigt, bevor es zu Hause aus dem Wasserhahn fließt. Also, Deutschland hat immer noch sehr viel Wasser und trotzdem sollte jeder sorgsam mit Wasser umgehen.
1: Was können wir tun?
2: Wasser zu sparen ist gar nicht so schwer. Beim Zähneputzen kann man das Wasser abdrehen. Auf der Toilette kann man beim Abspülen die Stopptaste drücken. Regenwasser kann man sammeln und zum Gießen nutzen. Und mit dem Wasser im Planschbecken kann man ja auch zweimal Spaß haben. So kann jeder den Sommer weiterhin genießen.
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0: Und auch in unseren Nachbarländern ist es gerade schon ganz schön heiß. In Frankreich wurde ein Rekord gebrochen. Es war gestern so warm wie noch nie an einem Tag im Mai oder auch in Großbritannien. Mega heiß. In London wurden gestern um die 34 Grad gemessen und ich dachte immer, in Großbritannien regnet es die ganze Zeit nur. Nee, gar nicht. Und es geht sogar noch mehr. In den nächsten Tagen soll es teils sogar noch ein bisschen wärmer werden. In Spanien sind bis zu 38 Grad voraus.

0: darf nicht zu viel shaken, weil sonst schwitze ich zu sehr. Weil es ist einfach heiß, heiß, heiß, heiß, heiß. Die Sonne brüttelt ja im Moment wirklich vom Himmel. Und das freut eine Pflanze ganz besonders, nämlich den Löwenzahn. Der wächst so dolle, der braucht halt auch einfach gar nicht viel. Ihr seht den vielleicht auch mal auf einer Steinmauer oder auf dem Parkplatz so aus den Ritzen wachsen. Löwenzahn sieht nicht nur wunderschön aus, sondern der ist auch richtig lecker. Sagt zumindest einer, der es ja wissen muss, nämlich Mauskoch Christian. Hi!
1: Yay, hi!
0: Also ich habe es ja schon ein bisschen verraten. Also Löwenzahn gibt's doch heute, oder?
1: Ja, aber ganz viel. Es gibt dreierlei vom Löwenzahn. Das Schöne ist nämlich, alles am Löwenzahn können wir essen. Die Blätter, die Blüten, sogar die Stängel. Und die sind mega lecker. Mit was wollen wir anfangen? Mit den Stängeln? Hast du Bock?
0: Wenn du das sagst. Ich habe ehrlich gesagt, ich weiß nicht genau, ob ich das schon mal gegessen habe.
1: So hast du jemals Löwenzahnstängel gegessen? Hier, ich habe einen für dich. Sieht auch gar nicht so grün aus wie ein normaler Löwenzahnstängel. Ne?
0: Der sieht ganz anders aus.
1: Ich habe den nach dem Pflücken in Öl angebraten, mit Salz gewürzt. Und willst du mal probieren?
0: Warte. Oh.
1: Man hört's auch. Ich finde... Schmeckt so ein bisschen wie diese Salzstangen, ne? Also ich könnte mir sehr gut vorstellen, die vom Fernseher oder beim Radio hören zu snacken.
0: Voll gut, aber auch ganz luftig. Also es ist so ganz leicht und fein und luftig, finde ich schön.
1: Die sind ja innen hohl, ne? So Löwenzahnstängel.
0: Und riecht ein bisschen süß, lecker. Aber Christian, bevor wir uns hier den Magen verderben, du hast schon aufgepasst, wo du den gepflückt hast, oder?
1: Na, du meinst so die Pipi-Gefahr, ne?
0: Ja.
1: Also alles, was so direkt am Wegesrand ist, das würde ich lieber lassen und erstmal schauen, ob man da noch was anderes irgendwo findet. Also stellt euch vor, jemand geht auf einem Weg mit seinem Hund spazieren und wenn der Hund mal Pipi muss, ne, das macht der nah am Weg. Also alles, was so weiter von Spaziergängerwegen weg ist, das finde ich sicherer. Und dann ist natürlich auch ganz wichtig, habt immer jemanden dabei, der oder die sich damit auskennt. Nie so einfach Pflanzen essen, von denen man sich nicht sicher ist, ob die das auch wirklich sind. Gibt ja auch wirklich giftige Pflanzen. Der Löwenzahn ist auf jeden Fall nicht giftig, aber auch das ist wichtig, gut waschen sollte man den natürlich auch, bevor man den isst.
0: Ich habe dir jetzt einfach mal vertraut, dass du genau das auch gemacht hast.
1: Ich schwöre.
0: Wunderbar. Und Christian, dieser Milchsaft da im Stängel, der
1: ist... Ja, dieses weiße Zeug, ne?
0: Der ist nicht giftig, oder?
1: Nee, habe ich auch immer wieder gehört, das ist so ein Vorurteil. Kann man sich auch vorstellen, dass da so manche Leute unsicher oder skeptisch sind.
0: Ja, schon.
1: Weil dieser Milchsaft, dieses weiße, klebrige Zeug, das kennt ihr bestimmt, wenn ihr mal Löwenzahn frisch gepflückt habt, der schmeckt auch tatsächlich bitter und gar nicht so gut auch, ehrlich gesagt. Also klar, dass wir da denken, ist vielleicht nicht so gut für uns. Mhm. Wenn wir diese Stängel aber anbraten, dann geht dieser bittere Geschmack weg. Hast du ja gemerkt, ist kommt sogar so ein bisschen leckeres Röstaroma dazu. Bisschen nach Karamell, finde ich, schmeckt das auch. Also ich finde es super lecker.
0: Ey, Karamell, jetzt sagst du es. Es lag mir die ganze Zeit wortwörtlich auf der Zunge. Ja, Karamell, absolut. Und Blätter hast du dann auch einfach gewaschen und...
1: Ja, gut gewaschen. Gut extra gewaschen. Für dich. Deshalb können wir die auch essen. Die erinnern, guck mal, wenn du hier guckst, vom Aussehen ein bisschen an Rucola. Ne?
0: Total.
1: Rucola kann man ja auch im Supermarkt kaufen. Schmeckt auch ein bisschen so. Wollen wir mal reinbeißen?
0: Ja, gib mal eins rüber.
1: Probieren.
0: Ja, das gut gewaschene, das esse ich jetzt.
1: Ja, guck mal, zum Beweis beiße ich auch rein. Da habe ich ja ein gutes Gefühl.
0: Oh, krass.
1: Frisch blättrig auf jeden Fall. Man merkt, dass es ein Blatt ist.
0: Aber auch irgendwie noch so ein bisschen würzig auch. Ich finde es ganz gut.
1: Also ich fände es auch ganz gut im Salat. Oh, geht bitter nach hinten, ne, wenn man ein bisschen kaut. Das schmeckt da schon gut im Salat und wer auch so grüne Smoothie-Säfte vielleicht mag, da passt Löwenzahn auch sehr gut. Und es gibt eine Faustregel, je früher im Jahr wir den Löwenzahn pflücken, desto milder schmecken die Blätter. Und jetzt hier so Ende Mai, das merken wir gerade, hat das so einen deutlich bittereren Geschmack.
0: Total.
1: Gibt aber einen Trick, also hätte ich die Blätter jetzt vorher so ein bisschen in Wasser eingelegt, dann gehen diese bitteren Stoffe weg. Bleiben aber auch immer noch welche drin, zum Glück, denn diese Bitterstoffe, die wir schmecken, die sind gut für uns, gesund, die regen die Verdauung an.
0: Und ganz ehrlich, jetzt habe ich gerade schon gedacht, als ich das gegessen habe, ich glaube, ich bin automatisch ein bisschen gesünder geworden. Schmeckt wirklich, also sofort gesund.
1: Ist auch gleich doppelt so gesund aus.
0: Jetzt haben wir schon die Stängel gegessen, wir haben die Blätter gegessen, da fehlen mir jetzt aber noch die Blüten.
1: Ja, der schönste Teil, ne? Und das ist mein Lieblingsrezept. Wir machen Löwenzahnhonig.
0: Geil,
1: Ich mach gleich mal hier alles fertig, damit das losgehen kann. Wir brauchen die Blüten, wir brauchen ein bisschen, ein Scheibchen Zitrone und dann noch Wasser und Zucker. Und das war's schon. Und dann machen wir unseren eigenen Honig.
0: So, das ist ganz nach meinem Geschmack. Ich bin ja eine Süße. Ich mag ja gerne alles, was süß ist. Mauskoch Christian ist hier. Wir verarbeiten heute einen kompletten Löwenzahn von unten bis oben. Gleich geht's in die Honigproduktion. Und dafür brauchen wir nicht mal diese die hier so rumschwirren. Christian, bleibt noch ein bisschen was.
1: Sehr gerne.
0: Und Olivia Rodrigo kommt jetzt noch dazu. Drop Dead spiele ich euch jetzt hier bei Maus Live.

0: 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Ich finde es ein bisschen dramatisch, was Olivia Rodrigo da gerade singt. Bei euch läuft Maus Live am Dienstagabend. Es ist grün, ihr seht ihn gerade überall und er hat so puschelige gelbe Blüten. Und Mauskoch Christian weiß einiges mit ihm anzufangen. Mit dem Löwenzahn.
1: Das ist so gut, ne?
0: Ja, voll. Aber das hat, also was wir gerade probiert haben, beides top.
1: Ja, finde ich auch.
0: Aber du hast gesagt, es gibt was Süßes jetzt.
1: Es wird was Süßes geben. Wir machen Löwenzahnhonig und für diesen Löwenzahnhonig brauchen wir die gelben Blüten. Ne? Mhm. Wenn es zu spät ist, dann siehst du ja, sind es diese flauschigen kleinen Fallschirme, ne? Ja, die so rumfliegen.
0: Die man so, wo man so einmal drauf pustet und dann...
1: Eigentlich voll genial, da sind die kleinen Samen dran an den kleinen flauschigen Fallschirmen. Und wenn da der Wind dagegen kommt oder wir dranblasen eben, das macht ja super Spaß, dann verbreitet sich der Samen, weil diese Mini-Fallschirme in der Gegend rumfliegen. Jetzt brauchen wir die gelben Blüten.
0: Und die hast du auch dabei oder die sind jetzt schon verarbeitet?
1: Genau, die geben uns Power und Geschmack. Wir haben ja schon gemerkt, dass Löwenzahn total intensiv schmeckt. Deshalb wird das jetzt auch echt lecker, was wir machen. Geil. Löwenzahnhonig ist, das können wir nochmal sagen, ist streng genommen kein Honig. Ne? Wir haben ja hier im Maustisch schon mal ausführlich über Honig gesprochen. Honig wird von Bienen gemacht. Ist eigentlich so Bienenspucke. Wer da genauer eintauchen will, könnt ihr nachhören auf maus-live.de. Wir machen jetzt hier mit unserem Rezept eigentlich ja so einen Sirup mit Löwenzahngeschmack und der ist verdammt gut.
0: Ja, wunderbar. Also ist mir auch egal, Hauptsache süß, legen wir los. Was brauchen wir denn? Oder was hast du da alles dabei?
1: Ich sehe ja. Also wenn wir jetzt eine Handvoll Löwenzahnblüten haben, dann brauchen wir noch eine Tasse Wasser dazu und nochmal genauso viel Zucker. Also wenn wir eine Tasse Wasser haben, wie viel Zucker brauchen wir dann?
0: Eine Tasse
1: Zucker. Ganz genau. Also, aber erstmal, wenn wir das zu Hause machen, dann geben wir diese ganzen Löwenzahnblüten in das Wasser rein.
0: Okay.
1: Und ein Scheibchen Zitrone noch für den Geschmack. Und dann werden wir das Ganze einweichen über Nacht.
0: Und du hast das natürlich gestern Abend noch gemacht.
1: Ja, genau. Und deswegen habe ich hier ein eingeweichtes Löwenzahnwasser.
0: Ganz
1: kannst
0: ehrlich,
1: mal gerne riechen, das riecht nämlich total toll.
0: Es sieht gerade ein bisschen aus wie Pipi, aber...
1: Ja klar, weil das Gelbe aus den Blüten, das kommt in das Wasser rein und dann wird es natürlich gelb. Aber nicht alles, was gelb ist, ist Pipi.
0: Nee, das
1: so
0: also
1: viel
0: riecht
1: kann schon mal
0: vor allem
1: sagen.
0: Deutlich besser. Ein bisschen süßlich, ja. Die Zitrone riecht man auf jeden Fall auch.
1: Also ja. Das ist jetzt eine ganze Nacht zugezogen, durchgezogen und jetzt brauchen wir ein Sieb. Oder so ein Nussbeutel, wenn du das schon mal gesehen hast, wenn ihr das schon mal gesehen habt, da kippt man das so durch und das ist eigentlich auch wie ein Sieb. Das
0: okay,
1: ist so ein engmaschiger Sack und dann kommt das da unten als klares Wasser wieder raus.
0: Einmal durchs Sieb, ja.
1: Oder so klar ist es ja gar nicht, weil da ist ja unser Löwenzahnextrakt quasi mit drin. Also der Geschmack von dem Löwenzahn ist jetzt in diesem Wasser. Aber guck mal, es sind keine Löwenzahnteilchen mehr drin.
0: Okay, ja, sieht gut aus.
1: Und das Ganze... mischen wir jetzt mit dem gleichen Anteil Zucker. Ich habe ja schon gesagt, eine Tasse Löwenzahnwasser wäre dann eine Tasse Zucker. Und das kochen wir jetzt hier einfach mal kurz auf. Und dann passiert mit dem Zucker was. Das kann ich dir gleich mal zeigen, was jetzt passiert. Nämlich, wenn dieses Wasser warm wird und der Zucker darin, was passiert mit dem? Guck mal hier.
0: Ja, der wird.
1: Der hat sich aufgelöst.
0: Ja, okay.
1: Jetzt ist es fast wieder wie klares Wasser. Die Kochplatte piept hier.
0: Die Kochplatte will weitermachen.
1: Und dieses Zuckerwasser, das wird immer fester. So okay. Macht man Sirup, also mit gleichen Teilen Wasser.
0: Und musst du
1: mit
0: dann
1: gleichen
0: auch
1: Teilen
0: immer
1: Zucker.
0: Schön rühren und so, damit das
1: immer
0: nicht
1: schön
0: anbrennt.
1: Rühren, genau, okay. Das brennt nämlich sonst total schnell an.
0: Das brutzelt auch schon. Ich genau, kann es leider nicht sehen, aber ich höre es.
1: Und guck mal, und dann ist der Löwenzahnhonig in dem Moment fertig, wo wir sagen, okay, so gefällt uns das. Das ist so eine kleine zähe Konsistenz. Mhm. Das soll dann so wie Honig ungefähr sein.
0: Und was machst du jetzt damit? Also schmierst du den denn auch aufs Brot? Kannst du den in den Tee tun?
1: Ich finde den mega gut für aufs Brot schmieren oder auf den Tee. Ich meine, wie isst du normalerweise dein Honigbrot?
0: Am liebsten so ein süßes, weiches Brötchen und dann nochmal Honig drauf.
1: Ja.
0: Ne? Das finde ich eigentlich am allerbesten.
1: Ach, cool. Guck mal, ich finde die Konsistenz ist eigentlich schon ganz gut. Wir nehmen mal von diesem Frischen.
0: Ja.
1: Jetzt darfst du dir nicht das Mündchen verbrennen, aber musst mal, kannst du mal mit dem Finger kurz testen, ob das noch sehr heiß ist.
0: Oh ja.
1: Das oder jetzt leck mal. Einfach gerne mal deinen Finger ab, dann ist es nicht gefährlich. Aber
0: mega lecker.
1: Es ist ein bisschen was anderes als Honig. Es ist aber auch komplett was anderes, als wenn wir jetzt einfach hier nur Zuckersirup essen. Wir haben da so einen kleinen, ich finde, fruchtigen Geschmack drin, einen herben Geschmack. Und irgendwie finde ich es total gut, Löwenzahnhonig.
0: Und tatsächlich habe ich jetzt hier in meinem Löffelchen noch so ein paar kleine Teile von dieser Löwenzahnblüte. Mhm. Und das sieht irgendwie auch total schön aus.
1: Mal hier so ein, das ist jetzt eigentlich gelber, so ein Fehler, weil ich nicht gut genug gesiebt habe. Ne? Aber eine kleine Löwenzahnblüte im Löwenzahnhonig finde ich auch eigentlich ganz cool.
0: Ich finde das sehr gut. Das gibt dem Ganzen nochmal so ein bisschen so einen künstlerischen Aspekt.
1: Ja, das war meine Absicht.
0: Lecker. Christian, du hast damit genau meinen Geschmack getroffen. Yay. Schön süß, karamellig, klebrig. Meine Hände kleben auch ein bisschen. Aber super. 1A. Top. Und wir haben ja unterm Strich jetzt eigentlich alles verwertet. Wir haben den ganzen Löwenzahn gegessen.
1: Von unten bis oben.
0: Von unten bis
1: von
0: oben.
1: Von unten bis oben. Wir haben mit dem Stängel angefangen, dann die Blätter und jetzt die Blüten zum Löwenzahnhonig gemacht.
0: Also wir haben wirklich alles verwertet. Kann man uns nicht sagen, dass wir hier irgendwas wegschmeißen würden. Auf gar keinen Fall.
1: Auf gar keinen Fall.
0: Dankeschön, Christian. Und ihr findet natürlich das Rezept auf maus-live.de. Und Christian hat es ja auch gerade schon gesagt, da sind ja auch noch ganz, ganz viele andere Rezepte. Also da könnt ihr einfach mal so ein bisschen durchstöbern, wenn ihr wollt. Und jetzt habe ich ja noch eine Frage an dich.
1: Oh, okay.
0: Weil, habe ich ja vorhin erzählt, heute ist der Tag des Papierfliegers in den USA und ich will hier einfach mal so einen Mega-Flieger basteln, so einen, der einmal komplett durchs Mausstudio durchfliegen würde, aber ich habe noch nicht so richtig, also ich bin da nicht so gut drin.
1: Brauchst du einen, der sehr schnell ist oder einer, der so Saltos machen kann?
0: Ich will, dass
1: da gibt's ja immer so unterschiedliche Ansätze.
0: Beides am besten.
1: Okay, was hast du für ein Papier?
0: Ja, ich habe hier so ein, weißt du, so ein ganz normales.
1: Das ist relativ dünn, ne?
0: Das stimmt.
1: Ich habe mal gelesen, dass je dicker das Papier ist, je schwerer, desto stabiler ist er dann auch. Also deswegen, das ist er dann auch besser in der Luft oder so.
0: Das ist gut.
1: Aber wir können uns ja mal umgucken, ob dann hier gleich noch dickeres Papier ist.
0: Wir gucken mal. Das ist auf jeden Fall schon mal ein sehr guter Tipp. Danke dir.
1: Puh, gerne.
0: Und wenn ihr noch mehr Tipps habt für mich, ihr könnt natürlich auch gerne weiterhin unser Maus-Live-Gästebuch auf maus-live.de schreiben, ob ihr einen Tipp habt für den perfektesten Papierflieger, den es überhaupt gibt. Und den werde ich auf jeden Fall gleich noch

0: nicht nur der Song zum neuen Drei-Fragezeichen-Film, sondern, also finde ich auf jeden Fall, ein richtig cooler Beat. Also der Song, der hat so ein bisschen Sommerhit-Potenzial. Santos und Montez waren das gerade.
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0: Es ist ja eine kurze Woche. Gestern war ja Pfingsten, also ein Feiertag. Daher auch eine kurze Woche für unsere Mausklasse. Aber die hat's in sich. Die Kinder der 4a, der Löwenklasse der Grundschule GGS Einsiedelstraße in Düsseldorf, übernehmen hier bei uns in dieser Woche. Und die mussten vor einiger Zeit, genauso wie die drei Fragezeichen, nämlich einen Kriminalfall lösen.
2: Unser Klassentier ist ein Löwe und heißt Sam. Also unser Klassentier ist verschwunden. Und dann haben wir Suchplakate in der Schule aufgehangen.
3: Also da war ein Foto von unserem Klassentier und da stand, wird gesucht.
4: An dem Tag, wo es verschwunden ist, hatte er Geburtstag.
5: Wir haben dann noch überlegt, was die Ursache sein könnte. Und dann haben wir in Frau Wilkes Kalender geguckt und da war Tag des Schlafens und wir dachten zuerst, vielleicht wollte er an seinem Geburtstag ausschlafen, weil ja Tag des Schlafens war.
3: Und wir haben auch noch dann 9 Löwen gekriegt, aber jetzt haben wir 2. Unser zweites Klassentier heißt Lino. Also als ich zur Schule gegangen bin, hat mir eine Zweitklässlerin gesagt, ist das nicht euer Klassentier, wurde der nicht gesucht? Dann habe ich gesagt, ja, wir haben ihn gesucht, dann hat sie mir den gegeben und dann habe ich ihn wieder mit in die Klasse genommen. Wir wissen aber bis heute nicht, was eigentlich passiert war.
0: Ja, ganz schön mysteriös. Ob sie diesen Fall noch jemals lösen können, wir bleiben natürlich dran für euch. Was ich euch aber noch sagen kann, von der Mausklasse aus Düsseldorf hört ihr in dieser Woche noch einiges. Und gleich habe ich eine Schülerin der Klasse hier am Maustelefon, die sich bei uns einen Song wünschen kann.

0: Presenter ist das mit Raus aus dem Zoo. Hallo ihr alle, hier ist Maus Live.
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0: Und ich habe es ja vorhin schon gesagt, am Maustelefon haben wir jetzt Mia Lucy aus der Mausklasse in dieser Woche, also aus der Löwenklasse. Hallo Mia Lucy.
2: Hallo zusammen.
0: Schön, dass du hier bei uns bist. Erzähl doch mal, wie cool ist das bitte eigentlich gerade Mausklasse zu sein?
2: Also richtig toll, und als unsere Lehrerin uns gesagt hat, dass wir Mausklasse sind, dann waren alle erstmal richtig aufgeregt und wir haben uns alle sehr gefreut.
0: Boah, das glaube ich. Das war doch bestimmt auch so eine ganz spannende Zeit, oder? Wann ist es soweit? Wird es überhaupt soweit kommen?
2: Ja, genau. Und als unsere Lehrerin uns dann gesagt hat, ja, die Maus kommt morgen, bringt bitte alle einen Rucksack mit. Boah, das war dann echt aufregend.
0: Boah, das glaube ich dir. Aber bestimmt ein cooles Gefühl und richtig toll. Ihr macht ja so viele coole Sachen. Also da bin ich mir sicher, da wird am Ende, ihr werdet total begeistert sein, auf jeden Fall. Mia Lucy, du hast uns noch erzählt, dass dein Hobby Balletttanzen ist. Und das fand ich ganz, ganz toll. Ich habe nicht selber auch mal Ballett getanzt. Und ich mag ja total gerne auch, dass man dann so beweglich ist und sowas. Was findest du so toll am Ballett?
2: Also, dass man einfach auch manchmal frei tanzen kann. Dann kann man alle Sorgen ablassen und das ist dann auch richtig schön. Dann kann man richtig gut entspannen. Und jetzt an Pfingsten hatte ich auch zwei Aufführungen im Tanzhaus NRW und dann haben wir einen richtig coolen Jazz-Tanz getanzt. Das hat sehr viel Spaß gemacht.
0: Wow, krass, jetzt gleich zwei Auftritte.
2: Mhm.
0: Boah, nicht schlecht. Und du machst das auch schon total lange, oder? Weil wenn du schon so große Auftritte hast.
2: Ja, genau. Ich mache das jetzt schon 5 Jahre.
0: Und dein Musikwunsch ist von Mark Forster, Ich frag die Maus. Ist das, würdest du sagen, das ist auch ein Song, der ganz gut zum Balletttanzen passt oder eher nicht?
2: Eigentlich nicht so.
0: Nicht so. Braucht man vielleicht doch einen anderen Beat irgendwie dabei, oder?
2: Ja.
0: Und warum möchtest du ausgerechnet, dass wir diesen Song heute für dich spielen?
2: Ich fand das halt richtig passend, weil wir sind ja die Mausklasse und dann dachte ich mir halt, das passt richtig gut dazu.
0: Ja, hast du auf jeden Fall recht. Finde ich auch. Ich habe mir aber gedacht, ich muss das jetzt einmal noch mal ganz kurz umstellen. Also normalerweise, ich frage die Maus und die Maus beantwortet immer alle Fragen. Aber ich habe ja jetzt mal eine Frage an dich. Ich will ja heute den perfekten Papierflieger basteln. Hast du vielleicht noch einen Tipp für mich?
2: Ja, ich hätte da

0: Hallo, ihr Mausfans. Am Dienstagabend Maus Live läuft bei euch und das könnt ihr jetzt hoffentlich ganz ungestört laufen lassen bei euch zu Hause. Oder klingt das bei euch vielleicht auch gerade so? Oh. Wenn bei euch zu Hause vielleicht noch ein kleines Geschwisterchen sitzt, dann ist das ja bestimmt auch mal nervig und laut, aber ihr könnt auch ganz, ganz viel Spannendes mitbekommen. Denn auch wenn ihr jetzt vielleicht denkt, Moment mal Marie, also meine kleine Schwester oder mein kleiner Bruder liegt doch einfach nur rum. Nee, tatsächlich nicht. Die können schon richtig viel, die können greifen und die können sich auch total erschrecken. Und wenn ihr ein Baby anpustet, dann reagiert das sofort darauf. Die halten nämlich dann einmal ganz kurz, ganz feste die Luft an. Aber warum machen die das eigentlich? Also warum hören Babys auf zu atmen, wenn wir sie anpusten? Diese Frage ist bei uns im Maus-Gästebuch angekommen und Herzfunk-Team-Reporterin Katrin und die Kinder der Stufe 5 aus der Gesamtschule Schlebusch, die haben zusammen eine Erklärung dafür gefunden.
1: Warum hören Babys auf zu atmen, wenn man sie anpustet?
2: Ich schätze, es ist halt ein Reflex, so automatisch, weil es vielleicht so eine Luft ist, die noch gar nicht kennen.
3: Einen Cousin habe ich, bei dem habe ich das schon ausprobiert. Und dann habe ich ihn halt kurz angepustet und dann hat er mich angeguckt und hat nicht geatmet.
4: Also ich habe einen kleinen Bruder, aber ich habe es noch nie gehört oder beobachtet. Ich habe es auch nie getestet oder so an irgendeinem Baby.
5: Bitte jetzt nicht drauf lostesten, nur um zu beobachten, dass es wirklich stimmt. Babys halten nämlich tatsächlich einmal kurz die Luft an, wenn man sie anpustet. Jedenfalls in den ersten Monaten nach der Geburt. Die tun das vollautomatisch, sie können es nicht bleiben lassen, denn das Atemanhalten ist bei den neugeborenen Babys ein sogenannter Reflex.
4: Also Reflex ist, ich denke darüber gar nicht nach, über diese Situation, sondern ich mach's einfach. Zum Beispiel, wir spielen Abwerfen mit dem Ball. Dann gehe ich zum Beispiel aus Reflex in die Hocke oder springe hoch oder so.
2: Man macht es automatisch und denkt

0: halt nicht nach.
1: Genau so. Was beim Ballspielen ein Wurf ist, den man aus Reflex perfekt abwehrt, ist beim Baby das Anpusten. Der Luftzug, den es im Gesicht spürt, ist der Reiz, der das Luftanhalten auslöst. Aber nur ganz kurz. Gleich danach atmet das Baby wieder schön tief wie gewohnt ein und aus. Warum aber passiert das überhaupt? Eine Idee dazu ist, das Baby ist einfach total überrascht von dem angepustet werden.
2: Weil die nicht wissen, warum derjenige es tut und weil die halt noch nichts damit anfangen können, was das überhaupt ist.
1: Eine andere Idee dazu ist,
3: sie können nicht so richtig atmen noch, weil die Babys sind.
1: Und gerade erst auf die Welt gekommen sind. Vorher, im Bauch der Mutter, werden Babys mit allem über die Nabelschnur versorgt, mit Nahrung und auch mit Sauerstoff. Das ändert sich nach der Geburt.
4: Erst wenn das Baby auf der Welt ist, dann fängt es erst an, richtig von alleine zu atmen.
5: Und jetzt, wenn es draußen ist, dann ist es ja was ganz anderes für das Baby als im Bauch.
6: Das kommt auch auf eine ganz neue Welt, das sie oder er gar nicht kennt.
1: Und in dieser Welt muss sich das Baby an das selber Einatmen von Luft erst gewöhnen. Das automatische Atemanhalten, das man bei den Babys beobachten kann, wenn man sie anpustet, hilft dabei. Es sorgt dafür, dass das Baby sich nicht so schnell verschlucken kann und die Atemwege frei bleiben. Aber schon wenige Monate nach der Geburt verschwindet dieses schnelle, kurze Atemanhalten beim Baby voll und ganz.
7: Ah, guck mal. Mega interessant und cool, dass die Kinder der Gesamtschule zusammen mit unserer Reporterin in Teamarbeit diese Frage beantwortet haben. Und ihr könnt uns ja eure Fragen jetzt auch schnell rüberschicken. Einfach ab damit ins Maus-Gästebuch auf maus-live.de.

0: Die 21 Pilots sind das mit Drumshow hier bei Maus Live. Also, Mauskoch Christian hat gesagt, ein Papierflieger braucht richtig festes Papier. Hab ich. Mia Lucy aus der Mausklasse hat mir gerade am Maustelefon gesagt, ich muss das richtig gut falten und vorne muss das auch so total spitz sein, mein Papierflieger. Ich will doch heute hier am nationalen Tag des Papierfliegers wirklich den perfekten Düsenjet basteln, damit er einmal hier durchs Mausstudio flitzen kann. So, ich falte hier noch so ein bisschen und ihr bekommt in der Zwischenzeit Herrn Lauterbach auf die Ohren. Der versucht nämlich heute einfach mal so richtig cool zu sein.
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4: Herr Lauterbach.
5: Hallo Charlotte.
4: Können wir heute Welt gegen uns machen?
5: Was für eine Frage. Wir sind die Musikschule für Coole. Wir können alles machen.
4: Super, das ist die Musik von einem Film, den ich gesehen habe.
5: Worum ging's?
4: Um eine richtig coole Schule.
5: Was ist das für eine Antwort?
4: Da gehen nur Leute drauf, die sich von Menschen in Tiere verwandeln können.
5: Ja, ja, aber wieso betonst du das so komisch? Richtig cool. Als ob wir das nicht wären.
4: Naja, können sie sich in einen Panther verwandeln?
5: In Gedanken natürlich. Das ist doch ein ganz beliebtes Partyspiel. Hm? Welches Tier wärst du, wenn du, ein Tier wärst?
4: Kenn ich nicht.
5: Dann wird's höchste Zeit, dass wir das spielen.
4: Oh.
5: Hier in unserer richtig coolen. Wir machen das direkt mal in dem Song.
4: Können wir den nicht einfach mal so singen, wie er ist?
5: Keine Sorge, der wird auch so tierisch gut.
4: Okay.
5: Ja.

0: Es ist von jeher.
1: Seit wann?
0: Schon immer ein beliebtes Spiel. Es macht Spaß und verrät dir vom Charakter sehr viel. Mhm. Wenn du dich fragst, wenn du kein Mensch wärst, sondern Tier.
1: Ja.
0: Welches von den vielen Tieren wärst du dann hier?

0: Tralala und Tirili.
1: Jetzt habe ich ein gutes Tier für Sie.
0: Oh, da bin ich jetzt aber gespannt. Du hast ein Tier für mich gefunden.
1: Mhm.
0: Eins, das gut zu mir passt und ähnliche Eigenschaften hat.
1: Moment, ich schau gerade noch mal im Internet, ob das stimmt.
0: Ich bin gespannt.
1: Ja?
0: Ein stolzer Löwe, ein athletischer Panther.
1: Mhm, ja, ist alles so, wie ich dachte.
0: Ja?
1: Als ich sie gerade im Lied gehört habe, wusste ich, sie wären ein Kalmar.
0: Aha, eine Tintenfischart, oder? Du meinst wegen der vielen wendigen Arme, wenn man damit so virtuos an den Tasten...
1: Nee, mir ging's um den Gesang.
0: Ja? Und was hat das mit...
1: Kalmare sind quasi gehörlos.
2: So, ich habe zu Ende gefaltet. Mein Papierflieger ist fertig und kann jetzt losfliegen. Mal gucken, wie weit ich damit komme. Ja gut, die Hälfte des Mausstudios hat er geschafft. Immerhin.

0: 31 Grad. Wow, ey, 31 Grad, das ist die Zahl auf den Thermometern heute gewesen.
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0: Und in den nächsten Tagen wird das auch noch richtig schön. Blauer Himmel, Sonnenschein von dicken Wolken oder Regen, nichts zu sehen. Zum Beispiel 26 Grad morgen bei den Kindern der Löwenklasse in Düsseldorf und im Klassenzimmer wahrscheinlich sogar noch viel wärmer. Toll, dass ihr heute alle mit dabei wart. Wir hören uns ganz bald schon wieder, natürlich hier bei Maus Live. Ich bin Marie und macht's gut, ihr alle. Schönen Abend euch noch. Tschüss.
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Stell dir vor, du bist ein Fischer in einem kleinen Boot mitten in einer Bucht vor der chinesischen Küste. Die Sonne steht hoch am Himmel und scheint auf deinen spitzen Hut. Schon seit Stunden hältst du deine Angel ins gelbe Meer, das aber nur so heißt. In Wirklichkeit ist es blau wie jedes andere Meer auch. Auf einmal spürst du ein Zucken an deiner Angel. Hat da ein Fisch angebissen? Du ziehst an der Schnur, aber der Fisch kommt nicht an die Oberfläche. Stattdessen zieht er dich und dein Boot aufs Meer hinaus. Immer schneller. Du überlegst, sollst du die Angel lieber loslassen? Nein, du willst den Fisch doch haben. Du nimmst deine ganze Kraft zusammen und mit einem Ruck holst du den dicken Fisch aus dem Wasser. Er fliegt durch die Luft und landet in deinem Boot.

Greta, Flossi und noch viel mehr von Gerlis Zilgens. Der Gelbe.

0: Das Meer ist einer der geheimnisvollsten Orte unseres Planeten. Unter der Wasseroberfläche geschehen Dinge, von denen noch kein Mensch gehört hat. Irgendwo dort leben Greta und Flossi, zwei junge Graufischgeschwister.
1: 35, 36, 37, 38, 39, 40. Yippie, gewonnen! Du hast nur 22 Saitos geschafft. Flossi, der Faulfisch.
2: Bin ich gar nicht.
1: Und am Schluss hattest du das Tempo von einer 100-jährigen Meeresschildkröte.
2: Wir spielen noch mal, Greta. Dann gewinne ich.
1: Vergiss es.
2: Wenn nicht auf mehr als du. 1, 2, 3.
0: Seitdem die beiden auf der Welt sind, gibt es drei Dinge, die sie meistens tun. Essen, schlafen und spielen.
2: 13. 14.
1: Du bist so ein Schlappi.
2: 15.
0: Wenn Fische 15. zur Welt kommen, können sie schon alles, was sie zum Überleben 18. brauchen. Ganz anders als bei uns Menschen.
2: 19.
0: Greta und Flossi haben ihre kleine geschützte Meeresbucht noch nie verlassen. Keiner der beiden ahnt, dass der heutige Tag ihr Leben für immer verändern wird.
1: Flossi, guck doch mal, da hinten an dem großen Stein. Sowas habe ich ja noch nie gesehen.
2: Du musst nur, dass ich aufhöre, damit du gewinnst. 22, 36, 18, Fisch. Jetzt hast du mich total durcheinander gebracht. Ist voll unfair. Du bist... Oh mein Gott, wer ist das?
1: Er sieht schon ein bisschen aus wie ein Fisch.
2: Aber er ist gelb, quietschgelb. Alle Fische sind grau.
0: Jedenfalls dort, wo Greta und Flossi leben.
1: Er hat was gesagt.
2: Ja.
1: Hast du verstanden, was?
2: Nein.
3: Ah, Maman, ich komme zu euch.
1: Er kommt näher.
2: Los, Greta, nix wie weg hier.
1: Los, schneller.
3: Ah, oui, wir spielen nachschwimmen. Ich es liebe.
2: Er holt uns ein.
1: Noch schneller, Flossi.
3: Ich kann schwimmen sehr schnell. Ich bin die Beste in die Schnellschwimmen.
2: Da, in die Höhle. Da kommt er nicht rein. Er ist zu dick.
0: Flossi fließt durch die kleine Öffnung in eine Felshöhle hinein. Seine Schwester folgt ihm auf der Flosse.
1: Verdammt! Mist! Bro, ich stecke fest!
2: Du bist auch zu dick, weil du immer so viel isst. Zieh den Bauch ein.
1: Nützt nichts.
4: Hallo, da bin ich.
2: Nein!
1: Er ist direkt hinter mir.
4: Oh, oh la la. Wie meine ganz besondere Doktoraugen sehen, du möchtest ihn in das Öle. Ah, Moment, ich kann schieben dich.
0: Der unbekannte Gelbe setzt all seine Kraft ein, um Greta in die Höhle zu boxieren.
2: Aua! Aua, du bist voll gegen meine Nase geknallt.
1: Er hat mich tatsächlich reingedrückt.
3: Ich kann leider nicht hinein. Ich passe nicht durch die Loch.
2: Was hat er gesagt? Er spricht so komisch.
1: Ich glaube, er will auch rein.
2: Er soll weg.
1: Glaubst du wirklich, er ist gefährlich?
3: Ah, no. Ich bin doch nicht gefährlich. Ich bin sehr sympathisch und sehr höflich.
2: Was hat er gesagt?
1: Er sagt, dass er nicht gefährlich ist.
2: Er kann viel behaupten. Vielleicht will er nicht nur dich fressen, sondern uns beide. Wenn er dich gefressen hat, würde ich hier nicht mehr freiwillig die Höhle verlassen.
3: Hallo, ich heiße Emil.
0: Der unbekannte Gelbe steckt seine Nase so weit es geht in den Höhleneingang.
3: Ich komme von weit weg. Ich bin geschwommen um das halbe Welt. Wollt ihr mir nicht sagen euren Namen, Lucy?
1: Er heißt Emil.
2: Sag's ihm bloß nicht, wie wir heißen.
1: Ich bin Greta.
2: Manu, sag ihm nicht meinen Namen.
1: Mein Bruder heißt Flossi.
2: Mein Gott.
3: Enchanté.
1: Was?
3: Enchanté. Das heißt, ich freue mich.
1: Enchanté. Das klingt lustig. Bist du ein Fisch, Emil?
2: Boah, ich glaub's nicht. Warum redest du mit dem?
3: Mais oui, naturellement. Natürlich bin ich ein Fisch. Habe ich nicht Flossen wie euch? Habe ich nicht Kiemen wie euch?
2: Aber du bist gelb.
3: Oui, wunderschön. Gelb wie le soleil, wie das Sonne an die Himmel über die Ozean.
1: Wo kommst du her, Emil?
3: Ich komme von ganz weit her und habe geschwommen eine große Reise. Sehr gefährlich. Ich bin durch eine riesige Meer geschwommen, weil ich wollte kennenlernen, euch.
2: Du lügst. Du wusstest doch nicht mal, dass wir existieren.
3: Oh, no. Ich meine, ich wollte kennenlernen fremde Fische. Ich bin eine Doktorfisch und deswegen, mir macht es Freude zu forschen und zu erleben die Abenteuer. bis ich bin erwachsen. Ich möchte einmal um das ganze Welt schwimmen.
5: Dann schwimm doch weiter. Wir mögen dich nicht.
1: Flossi, lass das. Ich mag ihn.
5: Was? Er ist ein Fremder. Er sieht komisch aus. Er hat uns verfolgt.
3: Wollen wir spielen ein neues Spiel?
1: Kannst du Saltos, Emil?
3: Ah oui. Niemand macht die Saltos besser als ich. Ich bin die Beste in die Saltos.
6: Angeber.
3: Oh no, no, no. Kommt ihr raus aus die Öle, dann ich zeige euch.
5: Er will uns nur rauslocken. Glaub ihm nicht, Greta.
1: Ich glaub ihm.
5: Nein.
1: Doch.
5: Nein.
1: Doch.
5: Nein.
1: Du bist der größte Angstfisch überhaupt.
5: Bin ich nicht.
1: Beweis es, schwimm raus.
5: Ich mach das.
1: Mach.
5: Geht nicht.
1: Wieso?
5: Wer soll ich rausschieben, wenn ich draußen bin?
1: Das stimmt. Dann muss ich doch zuerst.
0: Natürlich ist Greta während der kurzen Zeit in der Höhle nicht dünner geworden und bleibt wieder stecken.
1: Schon wieder.
3: Oh, oh la la. Ich freue mich, dich zu sehen von die vorne.
1: Flossi, drück mich raus.
6: Ich kann Geschwister nicht leiden.
0: Flossi hat es geschafft. Greta ist wieder draußen.
1: Danke, Bro. Kommst du auch?
6: Nö, ich bleib noch ein bisschen.
3: Und? Wie viele von die Saltos du schaffst, Greta?
1: 40.
3: 40? Das ist ja nichts. Ich kann 60. Oder 160.
1: Niemals.
3: Komm, wir machen zusammen.
1: 1, 2, 3.
0: Vorsichtig erscheint Flossi im Eingang der Höhle. Bereit, jede Sekunde wieder hineinzuhuschen, falls nötig. Misstrauisch beobachtet er seine Schwester und den fremden gelben Fisch.
1: 38, 39, 40.
3: Karon, stopp, ich kann nicht mehr.
1: 41, gewonnen.
3: Nächstes Mal, ich schaffe mehr.
6: Angeber, sag ich doch.
1: Selber.
3: Das hat gemacht viel von dir Spaß.
5: So, Greta, spielst du jetzt auch wieder mit mir? Der kann abdüsen.
3: Möchtet ihr mich ein Stück begleiten auf meine große Reise?
1: Oh ja, komm, Flossi, wir schwimmen mit ihm.
3: Oh la la, nun ich habe Freunde, die begleiten mich.
5: Boah, bist du verrückt, Greta? Wir waren noch nie woanders. Ich will hier bleiben.
1: Komm, Emil, dann schwimmen wir halt alleine.
6: Ich komme echt nicht mit.
1: Ist klar, Bro.
3: Excusez-moi, aber willst du lassen deinen Bruder wirklich ganz alleine hier?
1: Nee, der kommt schon mit, pass auf. Tschüss, Flossi. In 80 Tagen bin ich wieder da. Warte hier auf mich.
3: Eine gute Trick, Chapeau.
1: Was essen wir denn so unterwegs, Emil? Ich hab schon mächtig Hunger.
6: Ich komme wirklich nicht mit, ne? Ich komme nicht mit. Okay, ich komme mit.

0: Jetzt kommt ein Gedicht.
1: Lied der Sonne von Christian Morgenstern. Ich bin die Mutter Sonne und trage die Erde bei Nacht, die Erde bei Tage. Ich halte sie fest und strahle sie an, dass alles auf ihr wachsen kann. Stein und Blume, Mensch und Tier, alles empfängt sein Licht von mir.

So, jetzt ist aber Zeit für uns ins Bett zu gehen. Hast du denn schon den Schnabel geputzt, Ente? Und du, Elefant? Hast du dich schon ins Kissen gekuschelt? Und was ist mit dir, Maus? Hast du die Augen schon zugemacht? Dann schlaft schön. Und bis morgen. Gute Nacht.

Ich heiße Selina, ich bin 11 Jahre alt und ich wünsche mir das Lied Lush Life. 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

Ich heiße Selina, ich bin 11 Jahre alt und ich wünsche mir das Lied Lush Life. 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

Ich heiße Selina, ich bin 11 Jahre alt und ich wünsche mir das Lied Lush Life. Und damit grüße ich meine Mutter, meinen Vater, meine ganze Familie und meinen verstorbenen Hund.

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Ich heiße Selina, ich bin 11 Jahre alt und ich wünsche mir das Lied Lush Life. Und damit grüße ich meine Mutter, meinen Vater, meine ganze Familie und meinen verstorbenen Hund.

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Ich heiße Selina, ich bin 11 Jahre alt und ich wünsche mir das Lied Lush Life. Und damit grüße ich meine Mutter, meinen Vater, meine ganze Familie und meinen verstorbenen Hund.

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Ich heiße Selina, ich bin 11 Jahre alt und ich wünsche mir das Lied Lush Life. Und damit grüße ich meine Mutter, meinen Vater, meine ganze Familie und meinen verstorbenen Hund.

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